0: Zuletzt haben wir noch eine Kontrolle in der Dammstraße in Lörrach. Erlaubt sind höchstens 30.
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2: Mit Hendrik Daum. Der Konflikt zwischen den USA und dem Iran um die Straße von Hormuz ist erneut eskaliert. Nach Angaben des Pentagon führten die USA zuletzt rund 140 Attacken auf militärische Ziele im Iran durch. Auch zur Stunde laufen demnach Angriffe. Teheran reagierte mit Attacken auf Ziele in den Golfstaaten Kuwait, Katar und Oman. Auslöser der erneuten Gefechte war eine iranische Attacke auf ein Handelsschiff in der Straße von Hormuz. Wie schädlich muss ich noch machen? Bei einer Brandkatastrophe in der thailändischen Hauptstadt Bangkok sind nach offiziellen Angaben mindestens 27 Menschen ums Leben gekommen. Zudem ist von zahlreichen Verletzten die Rede. Ob sich darunter auch Touristen befinden, ist noch nicht bekannt. Auch warum das Feuer in dem Lokal ausbrach, ist noch unklar. Tennisprofi Alexander Zverev hat den ersten deutschen Wimbledon-Titel im Männer-Einzel seit 35 Jahren leider verpasst. Der Hamburger verlor das Finale gegen den Italiener Jannik Sinner in 4 Sätzen. Zverev darf sich aber über den Sprung auf Rang 2 der Weltrangliste freuen, der ihm mit dem Einzug in das Endspiel gelungen war. Außerdem bekommt er ein Preisgeld von umgekehrt.

0: umgerechnet über 2 Millionen Euro. Im Publikum saßen unter anderem Prinzessin Kate und Prinz William sowie Bundeskanzler Merz. 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
2: In Freiburg zeigt das Thermometer aktuell 20 Grad und der Himmel ist wolkig. Heute Morgen sind Temperaturen von bis zu 20 Grad im Breisgau zu erwarten. Im Laufe des Tages wird ein Höchstwert von 36 Grad erreicht, wobei auch etwas Regen möglich ist.
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2: Derzeit sind uns keine Meldungen bekannt. Kommt gut an euer Ziel.
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2: In Lörrach in der Dammstraße wird geblitzt, hier gelten 30. Zusätzlich wird in Grenzach-Wühlen in der Basler Straße kontrolliert. Außerdem wird auf der B314 bei Stühlingen kontrolliert, erlaubt sind 100.
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1: Zwei Männer, ein Möbelstück und Deutschlands höchster Berg. Tatsächlich haben zwei Bergsteiger 2025 oben auf der Zugspitze einen Nachttisch aufgebaut. Einfach so aus Spaß zum 200-jährigen Jubiläum der Erstbesteigung der Zugspitze. Massimo Aurelio Delia und Colin Vincent Wacker trugen ein 16,27 Kilo schweres Nachtschränkchen auf den Berg und bauten ihn da oben auf. Und damit haben sie einen neuen Rekord aufgestellt für das schwerste auf einen Berg getragene und dort aufgebaute Möbelstück. Eure Mariella Mischial.
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5: Mit Hendrik Daum. Die USA haben eigenen Angaben zufolge in der Nacht neue Angriffe auf den Iran gestartet. Ziel sei es zu verhindern, dass der Iran Handelsschiffe in der Straße von Hormuz attackiere. Es ist bereits die 4. Angriffswelle der USA, seit die Feindseligkeiten zuletzt wieder aufgeflammt waren. Wegen der neuen Kampfhandlungen stieg auch der Ölpreis. Ein Fass der Nordseesorte Brent verteuerte sich um gut 3% auf $78,35. Bundesfamilienministerin Prien will den staatlichen Unterhaltsvorschuss künftig nur noch bis zum 16. Geburtstag von Kindern zahlen. Hintergrund sind die Sparvorgaben an den Bundeshaushalt. Tine Klimach hat die Einzelheiten.
6: Alleinerziehende können vom Staat Unterhaltsvorschuss beantragen, wenn der andere Elternteil, in der Praxis oftmals der Vater, kaum oder keinen Unterhalt zahlt. Der Staat kann sich das Geld eigentlich dann zurückholen, in der Praxis gelingt das aber nur selten. Kritik an den Plänen, den Vorschuss nur bis zum 16. Lebensjahr zu zahlen, kommt vom Deutschen Kinderhilfswerk. Der Kinderzuschlag wurde gerade erst gekürzt und nun die nächste Kürzung. Die Armutssituation von vielen Kindern und Jugendlichen werde dadurch noch weiter verschärft.
5: Bei einer Brandkatastrophe in der thailändischen Hauptstadt Bangkok sind nach offiziellen Angaben mindestens 27 Menschen ums Leben gekommen. Zudem ist von zahlreichen Verletzten die Rede. Ob sich darunter auch Touristen befinden, ist noch nicht bekannt. Auch warum das Feuer in dem Lokal ausbrach, ist noch unklar. Der Hamburger Tennisprofi Alexander Zverev hat die Krönung seines starken Wimbledon-Turniers leider verpasst. Zverev verlor das Endspiel gegen den italienischen Weltranglisten-Ersten Jannik Sinner in 4 Sätzen mit 7:6, 6:7, 3:6 und 4:6. Doch trotz der Niederlage hat Zverev gleichzeitig allen Grund zu feiern, denn durch den Einzug ins Wimbledon-Finale klettert er jetzt in der Weltrangliste auf Platz 2. 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
8: In Bad Krozingen wird es heute Nacht angenehm mild mit 19 Grad und stark bewölktem Himmel. Auf dem Schauinsland-Gipfel sind es deutlich kühlere 11 Grad, ebenfalls stark bewölkt. Morgen früh sind im Breisgau Temperaturen von bis zu 20 Grad zu erwarten. Im Tagesverlauf kann es dann bis zu 36 Grad warm werden, begleitet von etwas Regen.
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8: Derzeit sind uns keine Meldungen bekannt. Kommt gut an euer Ziel.

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1: In Rheinfelden in der Schildgasse steht ein Blitzer, erlaubt sind 30. Ebenfalls kontrolliert wird auf der B314 in Höhe Stühlingen. Hier sind 100 erlaubt. Letzter Blitzer für den Moment. In der Dammstraße in Lörrach, hier sind höchstens 30 erlaubt.
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1: Hi, ich bin Marco aus Gengebach und ich hatte bei einer Bierlaune mal eine Idee, bei der mein Mund eigentlich wieder schneller war als mein Kopf, was aber jahrelang seither nur noch für Spaß und Party und Begeisterung sorgt.
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1: War im Sommer 1994 bin ich mit ein paar Kumpels in Weiher zusammengesessen. Wir waren alle so 17 Jahre rum. Und da hieß es, die Musikgruppe, die es damals in Weiher gibt, die hört auf, die macht nichts mehr. Und dann zwischen zwei Weiher habe ich dann gesagt, ja komm, bevor es keine Musik mehr an Fastnacht gibt, machen wir halt was. Hab das wieder vergessen. Und zwei Tage später kam dann der Vorstand von der Narrezünd zu mir und hat gesagt, weiß ich, hab gehört, du machst schon Gogo-Musik in Weiher. Und dann war ich erstmal schockiert, weil ich da schon gar nicht mal dran gedacht habe. Ja, dann habe ich mal versucht,

0: paar Leute zusammenzusammeln. Für mich selber war es ein bisschen schwierig, weil ich konnte zu dem Zeitpunkt Blockflöte und ein bisschen Trommler im Fanfarezug.
1: Genial.
0: Und hab mir dann erstmal eine Trompete gekauft und versucht, mir das selber beizubringen, was dann eigentlich auch ganz gut geklappt hat. Und dann haben wir. Ja. Ich glaube, meine Nachbarn wollten, dass ich ausziehe, aber ansonsten ging es dann. Dann haben wir im Spätjahr 1994 angefangen und 1995 dann unsere erste Auftritte gemacht.
1: Hast du es jemals bereut, dass du diese Idee zwischen zwei Weizen hattest, Marco?
0: Keine Sekunde.
1: Wirklich
0: nee, das ist,
1: nicht?
0: Nee, das ist so sensationell und wir haben das Glück, dass wir auch irgendwie immer die richtigen Leute bekommen, die genauso durchgeknallt sind wie die, die schon da sind, im Positiven sind.
1: Ja.
0: Ich habe, glaube ich, in der Zeit, seit mir das mache, ich habe zwei Umzüge verpasst, ansonsten war ich bei jedem Bühneauftritt, bei jedem Umzug, bei jeder Hochzeit.
1: Wahnsinn.
0: Und die anderen sind genauso. Also wir haben fast keine Fehlzeiten, weil die alle so Bock haben und alle voll durchziehen.
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1: Mit Hendrik Daum. Die USA haben eigenen Angaben zufolge in der Nacht neue Angriffe auf den Iran gestartet. Ziel sei es, zu verhindern, dass der Iran Handelsschiffe in der Straße von Hormuz attackiere. Es ist bereits die vierte Angriffswelle der USA, seit die Feindseligkeiten zuletzt wieder aufgeflammt waren. Wegen der neuen Kampfhandlungen stieg auch der Ölpreis. Ein Fass der Nordseesorte Brent verteuerte sich um gut 3% auf $78,35. Bundesfamilienministerin Prien will den staatlichen Unterhaltsvorschuss künftig nur noch bis zum 16. Geburtstag von Kindern zahlen. Hintergrund sind die Sparvorgaben an den Bundeshaushalt. Tine Klimach hat die Einzelheiten.
2: Alleinerziehende können vom Staat Unterhaltsvorschuss beantragen, wenn der andere Elternteil, in der Praxis oftmals der Vater, kaum oder keinen Unterhalt zahlt. Der Staat kann sich das Geld eigentlich dann zurückholen, in der Praxis gelingt das aber nur selten. Kritik an den Plänen, den Vorschuss nur bis zum 16. Lebensjahr zu zahlen, kommt vom Deutschen Kinderhilfswerk. Der Kinderzuschlag wurde gerade erst gekürzt und nun die nächste Kürzung. Die Armutssituation von vielen Kindern und Jugendlichen werde dadurch noch weiter verschärft.
1: Bei einer Brandkatastrophe in der thailändischen Hauptstadt Bangkok sind nach offiziellen Angaben mindestens 27 Menschen ums Leben gekommen. Zudem ist von zahlreichen Verletzten die Rede. Ob sich darunter auch Touristen befinden, ist noch nicht bekannt. Auch warum das Feuer in dem Lokal ausbrach, ist noch unklar. Der Hamburger Tennisprofi Alexander Zverev hat die Krönung seines starken Wimbledon-Turniers leider verpasst. Zverev verlor das Endspiel gegen den italienischen Weltranglisten-Ersten Jannik Sinner in 4 Sätzen mit 7:6, 6:7, 3:6 und 4:6. Doch trotz der Niederlage hat Zverev gleichzeitig allen Grund zu feiern, denn durch den Einzug ins Wimbledon-Finale klettert er jetzt in der Weltrangliste auf Platz 2. 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
4: In Lahr sind jetzt in der Nacht 21 Grad bei stark bewölktem Himmel zu verzeichnen. Am Morgen wird es in der Ortenau ebenfalls bis zu 21 Grad warm. Der Tageshöchstwert erreicht 35 Grad, wobei etwas Regen erwartet wird.
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4: Derzeit sind uns keine Meldungen bekannt. Kommt gut an euer Ziel.
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4: In Lörrach in der Dammstraße steht ein Blitzer, erlaubt sind 30. Auch in Rheinfelden wird in der Schildgasse geblitzt. Letzter Blitzer für den Moment. Höhe Stühlingen auf der B314, hier gelten 100.
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2: Mit Hendrik Daum. Das US-Militär hat nach eigenen Angaben in der Nacht neue Angriffe auf den Iran gestartet. Ziel sei es, zu verhindern, dass der Iran Handelsschiffe in der Straße von Hormuz attackiere. Es ist bereits die vierte Angriffswelle der USA, seit die Feindseligkeiten zuletzt wieder aufgeflammt waren. Wegen der neuen Kampfhandlungen ist der Ölpreis gestiegen. Ein Fass der Nordseesorte Brent verteuerte sich um gut 3% auf $78,35. Die Bundesregierung will die Tabaksteuer stärker erhöhen als bisher vorgesehen. Wie das Redaktionsnetzwerk Deutschland berichtet, soll bis zum Jahr 2030 der Preis für eine Packung Zigaretten schrittweise auf 11,78 Euro steigen. Das wären etwa 40 Cent mehr als bisher geplant. Grund für die Anhebung sei nicht nur eine Lücke im Bundeshaushalt, sondern auch der Schutz der öffentlichen Gesundheit. Konkret soll der Tabaksteueranteil von aktuell rund 4 Euro bis 2030 auf 6,19 Euro klettern. Bei einem Feuer in einer bei ausländischen Nachtschwärmern beliebten Bar in der thailändischen Hauptstadt Bangkok hat es mindestens 27 Tote gegeben. Verletzte wurden in Krankenhäuser gebracht. Ob tatsächlich Touristen unter den Opfern sind, ist unklar. Auch die Brandursache wird noch ermittelt. Tennisprofi Alexander Zverev hat den ersten deutschen Wimbledon-Titel im Männereinzel seit 35 Jahren verpasst. Der Hamburger verlor das Finale gegen den italienischen Weltranglisten-Ersten Jannik Sinner in 4 Sätzen. Doch trotz der Niederlage hat Zverev auch allen Grund zu feiern, denn durch den Einzug ins Wimbledon-Finale klettert er in der Weltrangliste auf Platz 2. Obendrauf bekommt Zverev ein Preisgeld von umgerechnet über 2 Millionen Euro. 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
4: In Weil am Rhein ist die Nacht angenehm mild mit 19 Grad und wolkigen Himmel. Hinterzarten hingegen zeigt sich bewölkt bei kühleren 13 Grad. Am Morgen wird in der Rheinebene eine Temperatur von bis zu 20 Grad erreicht. Der Tageshöchstwert liegt bei 35 Grad, wobei etwas Regen erwartet wird.
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4: A5 Basel Richtung Karlsruhe im Bereich Freiburg-Nord, Gefahr durch kaputtes Fahrzeug. A5 Karlsruhe Richtung Basel zwischen Dreieck Neuenburg und Efringen-Kirchen, Gefahr durch kaputtes Fahrzeug. Wir wünschen eine sichere Fahrt, kommt gut an euer Ziel.
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4: Auf der B314 bei Stühlingen steht ein Blitzer. 100 sind hier erlaubt. Auch in Rheinfelden wird in der Schildgasse geblitzt. Schließlich wird in Lörrach in der Dammstraße geblitzt. Erlaubt sind 30.
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1: Woher kommt der Ausdruck, etwas auf dem Schirm haben? Hat man etwas auf dem Schirm, dann hat man etwas nicht vergessen und weiß, dass man sich darum noch kümmern sollte. Aber warum ist es dann auf einem Schirm? Die Redewendung hat nichts mit Regenschirm zu tun, sondern sie stammt aus der militärischen Luftfahrt, genauer aus der Radartechnik des Zweiten Weltkrieges. Mit Schirm ist der Radarbildschirm gemeint, auf denen man sich nähernde Flugzeuge als leuchtende Signale frühzeitig erkennen konnte. Wenn man also etwas auf dem Schirm hat, dann ist es fast so, als würde vor einem ein leuchtender Punkt sein, der einen daran erinnert, sich um etwas Wichtiges zu kümmern. Eure Mariella Miskial.
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5: Mit Hendrik Daum. Das US-Militär hat nach eigenen Angaben in der Nacht neue Angriffe auf den Iran gestartet. Ziel sei es, zu verhindern, dass der Iran Handelsschiffe in der Straße von Hormuz attackiere. Es ist bereits die vierte Angriffswelle der USA, seit die Feindseligkeiten zuletzt wieder aufgeflammt waren. Wegen der neuen Kampfhandlungen ist der Ölpreis gestiegen. Ein Fass der Nordseesorte Brent verteuerte sich um gut 3% auf $78,35. Die Bundesregierung will die Tabaksteuer stärker erhöhen als bisher vorgesehen. Wie das Redaktionsnetzwerk Deutschland berichtet, soll bis zum Jahr 2030 der Preis für eine Packung Zigaretten schrittweise auf 11,78 € steigen. Das wären etwa 40 Cent mehr als bisher geplant. Grund für die Anhebung sei nicht nur eine Lücke im Bundeshaushalt, sondern auch der Schutz der öffentlichen Gesundheit. Konkret soll der Tabaksteueranteil von aktuell rund 4 Euro bis 2030 auf 6,19 Euro klettern. Bei einem Feuer in einer bei ausländischen Nachtschwärmern beliebten Bar in der thailändischen Hauptstadt Bangkok hat es mindestens 27 Tote gegeben. Verletzte wurden in Krankenhäuser gebracht. Ob tatsächlich Touristen unter den Opfern sind, ist unklar. Auch die Brandursache wird noch ermittelt. Tennisprofi Alexander Zverev hat den ersten deutschen Wimbledon-Titel im Männereinzel seit 35 Jahren verpasst. Der Hamburger verlor das Finale gegen den italienischen Weltranglisten-Ersten Jannik Sinner in 4 Sätzen. Doch trotz der Niederlage hat Zverev auch allen Grund zu feiern, denn durch den Einzug ins Wimbledon-Finale klettert er in der Weltrangliste auf Platz 2. Obendrauf bekommt Zverev ein Preisgeld von umgerechnet über 2 Millionen Euro. 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
6: In der Nacht liegt die Temperatur in Freiburg bei 19 Grad und der Himmel ist bewölkt. Am Morgen steigen die Werte auf bis zu 20 Grad im Breisgau. Im Laufe des Tages wird es dann heiß mit Höchsttemperaturen von bis zu 35 Grad. Zwischendurch ist mit leichtem Regen zu rechnen.
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0: A5 Basel Richtung Karlsruhe im Bereich Freiburg Nord, Gefahr durch kaputtes Fahrzeug. A5 Karlsruhe Richtung Basel zwischen Dreieck Neuenburg und Efringenkirchen, Gefahr durch kaputtes Fahrzeug.
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0: Auf der B314 in der Nähe von Stühlingen wird geblitzt. Ihr dürft 100 fahren. Letzter Blitzer für den Moment in der Dammstraße in Lörrach. Hier sind höchstens 30 erlaubt.

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1: Hallo, ich bin Martin Schwarz, promovierter Chirurg und plastischer Chirurg und war der Sektionsleiter von Interplast, eine gemeinnützige Organisation, die sich um unentgeltliche rekonstruktive Operationen in Ländern, wo es das so nicht gibt, kümmert.
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2: Was haben Sie denn für logistische Gegebenheiten vor Ort angetroffen, wenn Sie sagen, das sind natürlich Länder, in denen es eine solche medizinische Versorgung normalerweise nicht gibt?
1: Also die absolute Notwendigkeit ist, einen Partner und eine Einladung von vor Ort zu haben, weil das ist ja nicht irgendeins, was auf staatlichen Austauschprogrammen oder so basiert, sondern durch Gleichgesinnte in diesen Ländern und bei uns. Da hat man schon mal den ersten Bonus. Es sind auch Ärzte, die wissen das genau und die stellen einem das zur Verfügung, was man braucht. Also so ein Einsatz dauert in der Vorbereitung etwa 2 Jahre mit E-Mail-Austausch. Inzwischen werden da Röntgenbilder hin und her geschickt, Patientenbilder hin und her geschickt, dass man sich darauf vorbereiten kann.
2: Wahnsinn.
1: Und man kann auch sagen, also nee, der braucht jetzt eine Umstellungsosteotomie, also ein Durchsägen eines großen Knochens mit Zusammenschrauben. Das kriege man in 2 Wochen nicht hin und mit dem Material. Die kommen dann gar nicht. Aber mein allererster Einsatz 2005, da kamen wir in den OP und die Schläuche von dem Narkosegerät, die sind zerbröselt. Und der Narkosearzt, den ich dabei hatte, der hat gesagt, gib mir bitte 3 Tage, dann bastle ich irgendwas.
2: Wahnsinn.
1: Und dann haben wir halt die 3 Tage die Patienten angeguckt, eingeteilt etc. Und dann hatte der ein selber gebautes, mehr oder weniger, Narkosegerät. Und wir haben wunderbar da Narkose gemacht.
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1: Mit Hendrik Daum, guten Morgen. Sollte es ein Social-Media-Verbot für Kinder und Jugendliche geben? Ein Expertenrat gibt heute der EU-Kommission eine Empfehlung in dieser Frage ab. Sie soll die Grundlage für ein EU-weites Gesetz bilden. Beobachter erwarten, dass sich die Experten ähnlich äußern könnten wie ein deutsches Gremium, das zu einem gesetzlichen Mindestalter von 13 Jahren oder zu Beschränkungen für einzelne Dienste geraten hatte. Bundespräsident Steinmeier begrüßt die von der Koalition beschlossenen Reformen. Endlich ist etwas Wichtiges passiert, sagte Steinmeier im ZDF-Sommerinterview.
2: Es könnte sein, dass wir gerade eine neue Phase in der Politik der Koalition erleben. Ich will sagen, dass man die Selbstblockade innerhalb der Koalition aufgehoben hat, aufgelöst hat und hoffentlich aus den beschlossenen Paketen, die jetzt auf dem Weg sind, auch die Lust an der Gestaltung zurückgewinnt. Das ist das, was mindestens erforderlich ist, um diesen Weg der Reformen fortzusetzen.
1: Gleichzeitig betonte Steinmeier, die Reformen müssten jetzt aber auch für mehr Wirtschaftswachstum sorgen. Nur dann könne die Politik neues Vertrauen gewinnen. Das Segelschulschiff Gorch Fock der deutschen Marine hat die legendäre Five Sister Trophy gewonnen. Bei der Regatta von New York nach Boston setzte sich die Gorch Fock nach rund 7,5 Stunden gegen ihre baugleichen Schwesterschiffe durch. Der Kommandant dankte der Besatzung für die starke Leistung. Der Hamburger Tennisprofi Alexander Zverev hat die Krönung seines starken Wimbledon-Turniers verpasst. Zverev verlor das Endspiel gegen den italienischen Weltranglisten-Ersten Jannik Sinner in 4 Sätzen. Doch trotz der Niederlage hat Zverev auch allen Grund zu feiern, denn durch den Einzug ins Wimbledon-Finale klettert er in der Weltrangliste auf Platz 2. 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
4: In Lahr zeigt das Thermometer in der Nacht milde 17 Grad und der Himmel präsentiert sich wolkig. Ähnliche Temperaturen sind auch in Titisee zu verzeichnen, wo es ebenfalls bewölkt ist. In den Morgenstunden kann die Ortenau mit bis zu 19 Grad rechnen. Am Tag steigen die Werte dann auf höchstens 35 Grad, begleitet von etwas Regen.
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4: Derzeit sind uns keine Meldungen bekannt. Kommt gut an euer Ziel.
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4: Wir haben aktuell nur einen Blitzer. Auf der B314 in Höhe Stühlingen, hier gilt 100.
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1: Frisch zurück aus dem Wochenende. Guten Morgen, ihr lieben Frühaufsteher. Lennart ist noch im Langen. Dann Käffchen wieder in kleiner Runde mit Lieblingssongs. Ein kultiger 2000er von Train. Und hier frisch verliebt, verlobt und verheiratet. Taylor Swift.
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0: Sollte es ein Social-Media-Verbot für Kinder und Jugendliche geben? Ein Expertenrat gibt heute der EU-Kommission eine Empfehlung in dieser Frage ab. Sie soll die Grundlage für ein EU-weites Gesetz bilden. Beobachter erwarten, dass sich die Experten ähnlich äußern könnten wie ein deutsches Gremium, das zu einem gesetzlichen Mindestalter von 13 Jahren oder zu Beschränkungen für einzelne Dienste geraten hatte. Bundespräsident Steinmeier begrüßt die von der Koalition beschlossenen Reformen. Endlich ist etwas Wichtiges passiert, sagte Steinmeier im ZDF-Sommerinterview.
1: Es könnte sein, dass wir gerade eine neue Phase in der Politik der Koalition erleben. Ich will sagen, dass man die Selbstblockade innerhalb der Koalition aufgehoben hat, aufgelöst hat und hoffentlich aus den beschlossenen Paketen, die jetzt auf dem Weg sind, auch die Lust an der Gestaltung zurückgewinnt. Das ist das, was mindestens erforderlich ist, um diesen Weg der Reformen fortzusetzen.
0: Gleichzeitig betonte Steinmeier, die Reformen müssten jetzt aber auch für mehr Wirtschaftswachstum sorgen. Nur dann könne die Politik neues Vertrauen gewinnen. Das Segelschulschiff Gorch Fock der deutschen Marine hat die legendäre Five Sister Trophy gewonnen. Bei der Regatta von New York nach Boston setzte sich die Gorch Fock nach rund 7,5 Stunden gegen ihre baugleichen Schwesterschiffe durch. Der Kommandant dankte der Besatzung für die starke Leistung. Der Hamburger Tennisprofi Alexander Zverev hat die Krönung seines starken Wimbledon-Turniers verpasst. Zverev verlor das Endspiel gegen den italienischen Weltranglisten-Ersten Jannik Sinner in 4 Sätzen. Doch trotz der Niederlage hat Zverev auch allen Grund zu feiern, denn durch den Einzug ins Wimbledon-Finale klettert er in der Weltrangliste auf Platz 2. 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
3: Am Morgen zeigt sich Kirchzarten mit angenehmen 18 Grad. Im Laufe des Tages klettern die Temperaturen auf bis zu 35 Grad, während sich Wolken am Himmel sammeln. Am Dienstagmorgen werden im Breisgau bis zu 21 Grad erwartet. Während des Tages erreichen die Temperaturen dann höchstens 36 Grad, begleitet von leichtem Regen.
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3: Derzeit sind uns keine Meldungen bekannt. Kommt gut an euer Ziel.
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3: Blitzer in Bad Krozingen in der Basler Straße. Hier sind 50 erlaubt. Auch auf der B314 Höhe Stühlingen wird derzeit kontrolliert. Und zuletzt haben wir noch eine Kontrolle. In der Schildgasse in Rheinfelden erlaubt sind höchstens 30.
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Garden FM, der Frühstücksclub mit Peter und Lennart, der im langen Wochenende ist, aber natürlich nicht ohne hier den Zettel mit der frühesten Weisheit des Tages dazulassen. Handschriftlich wunderschön geschrieben, das F in Montag steht für Freude. Wirklich kluge Worte, gleich wieder, kurz vor 6:30 in die gute Minute, immer hier im Frühstücksclub bei Baden FM, die gute

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2: 16 bis 18 Grad aktuell bei uns in der Region. Es wird aber wieder heiß. Dazu kommen aber auch heute mehr und mehr Wolken in die Region. Bis zu 35 Grad. Bleibt es noch trocken. Morgen dann vereinzelt aber ein bisschen Regen und Gewitter möglich.
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3: Mit Daniela Frahm, einen schönen Montagmorgen. Ein Social-Media-Verbot für Kinder und Jugendliche. Dazu bekommt die EU-Kommission heute eine Empfehlung von einem Expertenrat. Sie soll die Grundlage sein für ein Gesetz für die gesamte Europäische Union. Ein deutsches Gremium hatte bereits zu einem gesetzlichen Mindestalter von 13 Jahren geraten oder zu Beschränkungen für einzelne Social-Media-Plattformen. Nach einem Streit auf einem Parkplatz in Offenburg ist ein Mann von einem Auto überfahren worden. Der 28-Jährige wurde schwer verletzt und wurde von Sanitätern in eine Klinik gebracht. Die Polizei ermittelt jetzt wegen versuchter Tötung. Auf dem Parkplatz soll es in der Nacht auf Sonntag einen Streit zwischen 10 bis 15 Menschen gegeben haben, auch mit Baseballschlägern. Die Polizei nahm später drei Männer an einer 2 Kilometer entfernten Tankstelle vorläufig fest. Das Tatauto wurde gestern in Kehl sichergestellt. Ohne den wechselwilligen Noah Atubolu ist der SC Freiburg in die Saisonvorbereitung gestartet. Der Torhüter hat gestern separat trainiert, während sein Nachfolger Mio Backhaus schon mit auf dem Platz war. Der Neuzugang von Werder Bremen soll die neue Nummer 1 beim SC werden.
4: Ich habe das Gefühl, alle sind glücklich, dass ich hier bin und alle vertrauen mir. Und das möchte ich auch zurückzahlen. Und von daher bin ich ja mega happy, dass ich hier bin. Und spüre da schon ein ganz großes Entgegenkommen von allen. Von daher fühle ich mich total wohl und ich bin super happy, dass es losgeht.
3: Das sagte Backhaus nach dem ersten Training im Freiburger Europaparkstadion. Der Halbjapaner kann auch künftig beim Übersetzen helfen, denn nach Yuito Suzuki hat der Sportclub auch noch die Japaner Keisuke Goto und Lichto Yamamoto verpflichtet. Tennisprofi Alexander Zverev hat seinen ersten Wimbledon-Titel verpasst. Der Hamburger verlor das Finale gegen den Weltranglisten-Ersten Jannik Sinner aus Italien in 4 Sätzen. Durch den Einzug ins Wimbledon-Finale klettert Zverev in der Weltrangliste auf Platz 2. 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
2: Schade, dass er es nicht geschafft hat, aber...
3: Aber es war ein tolles Spiel.
2: Tolles Spiel und Platz 2. Weltrangliste, das ist auch was.
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2: Um 3:03, guten Morgen auf die Straßen, jetzt schon 4:06. Die Zeit rennt, aber dafür gute Meldungen frei.
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2: Noch nichts entdeckt, falls ihr was seht. 0800 50 60 106. Sagt Bescheid, wir sagen es dann weiter. Kommt gut an.
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2: Von einem ziemlich schwierigen Thema heute Morgen. Kinder von der Hochzeit ausladen. Das ist krass, steht aber immer häufiger auf Einladungen. Kennt ihr vielleicht auch schon? Kommt, aber ohne eure Kids. Boah, da müssen wir drüber reden. Heute Morgen um 7:20, knapp 40 Minuten mit Julika, selbst Mutter. Und ich kann euch sagen, sie überrascht euch mit ihrer Meinung. Jetzt aber erstmal Käffchen. Heute in kleiner Runde, Lennart noch im langen Wochenende. Und Lieblingssongs, eine der besten Bands auf diesem Planeten gleich. Coldplay zum startenden Montag nach Taylor Swift.
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0: Minuten nach 6 ist es. Guten Morgen, hier ist Baden FM, der Frühstücksclub mit Peter und Lennart. Einmal schnell noch Luft reinlassen. Wahrscheinlich waren die Fenster eh schon die ganze Nacht offen. Wir sind mitten in der nächsten Hitzewelle. Zeit, mal ein bisschen kühle Gedanken zu bekommen.
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2: Wenn man im Winter durch Schnee läuft, dann knirscht es oft unter den Stiefeln. Dieses Knirschen kommt davon, dass bei Temperaturen unter minus 10 Grad die Eiskristalle im Schnee extrem hart und spröde sind. Wenn wir dann auf den Schnee treten, brechen diese Kristalle ein. Und genau dieses Brechen erzeugt das knirschende Geräusch. Je kälter der Schnee ist, desto lauter und klarer klingt das Knirschen, weil die Kristalle noch fester sind. Also kann man quasi am Knirschen der Stiefel erkennen, wie kalt wir es haben. Eure Mariella Mischial.
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guten Start in die neue Woche, die wieder ganz schön heiß beginnt. Heute 35 Grad, mehr und mehr Wolken in der Region, aber auch noch Sonne und es bleibt trocken. Auf den Straßen kommt ihr aktuell gut durch um 17:45. Keine Staus, keine Blitzer. Falls sich das ändert, sagt Bescheid. Kurze WhatsApp 0800 50 60 106. Und schon sagen wir es allen anderen. Das ist gemeinsame Stärke. Jeden Morgen hier bei Baden-Mittel.

0: Snow Patrol im Frühstücksclub bei Baden FM. Heute am Montag, dem 13. Juli.
1: Mein Thema heute? Zu gut.
2: Ich glaub, dir geht's zu gut. Das war ein Spruch meiner Oma, den sie immer dann brachte, wenn ich Quatsch gemacht habe. Heute muss ich öfter daran denken. Wenn ich sehe, was wir so alles machen. Dreimal im Jahr in Urlaub fliegen, zum Beispiel. Mein Supermarkt ist ein Schlaraffenland. Mein Kleiderschrank wird immer kleiner und das Auto wird immer größer. Und damit das alles funktioniert, muss Krieg geführt werden. Ich glaube, euch geht's zu gut, würde meine Oma sagen. Und recht hat sie. Wir könnten uns mal wieder besinnen. Denn wenn man weniger hat, dann kümmert man sich mehr und achtet aufeinander. Und damit geht's uns dann wirklich besser. Besser ist, es geht uns nicht zu gut. Ich bin Phil Neri, Evangelischer Rundfunkdienst Baden.
0: Danke, Phil. Und das war die gute Minute. Die gibt's wie immer hier bei uns im Frühstücksclub um 6:45.

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1: Geht schon wieder warm los heute Morgen. Die Frühwerte zwischen 17 und 19 Grad. Die Sonne kommt und sorgt noch ordentlich für mehr Zimtstoff. 35 Grad heute wieder an der Spitze. Heißt ab und zu dann aber auch Wolken. Die kommen im Laufe des Tages. Mehr morgen insgesamt wolkiger. Teils dann auch Regen und Gewitter.
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2: Mit Daniela Frahm, ich wünsche euch einen schönen Montagmorgen. Die Diskussion über ein Social-Media-Verbot für Kinder und Jugendliche könnte auch bei uns wieder Fahrt aufnehmen. Experten überreichen EU-Kommissionspräsidentin Ursula von der Leyen heute Empfehlungen für ein mögliches Mindestalter in sozialen Netzwerken. Regeln für Plattformen wie TikTok, Instagram oder Snapchat kann vor allem die EU-Kommission durchsetzen. Spätestens im Herbst wird dazu ein Gesetzesvorschlag erwartet. Eine Schlägerei von bis zu 15 Personen mit Baseballschlägern und ein Mann, der von einem Range Rover überrollt wurde. Auf einem Offenburger Parkplatz ist am Wochenende ein Streit eskaliert. Der vom Auto überfahrene 28-Jährige wurde schwer verletzt in ein Krankenhaus gebracht. Die Offenburger Polizei hat drei Männer vorläufig festgenommen. Der Vorwurf lautet versuchte Tötung. Den Range Rover hat die Polizei in Kehl gefunden und beschlagnahmt. Schattenplätze waren gefragt, als der SC Freiburg gestern wieder ins Training für die neue Saison eingestiegen ist. Bei 30 Grad kamen rund 3000 SC-Fans ins Europaparkstadion. Neben den Neuzugängen Mio Backhaus und Lichto Yamamoto war auch ein Rückkehrer dabei. Linksverteidiger Berkay Yilmaz war 2 Jahre an den Zweitligisten Nürnberg ausgeliehen und soll jetzt wieder beim SC spielen.
3: Ich bin sehr glücklich, dass ich jetzt nach 2 erfolgreichen Jahren wieder zurück bin, dass ich das Vertrauen bekomme von Verantwortlichen, mich hier zu beweisen und dann hoffentlich auch der Mannschaft zu helfen. Wie gesagt, wieder glücklich zurück zu sein an dem Ort, wo man in der Jugend auch gespielt hat.
2: Sagte Yilmaz im Baden FM Interview. Außerdem werden Karl Steinmann und Ruven Tarnutzer aus der U23 des SC in den Profikader aufrücken. Tennisprofi Alexander Zverev hat seinen ersten Wimbledon-Titel verpasst. Der Hamburger verlor das Finale gegen den Weltranglisten-Ersten Jannik Sinner aus Italien in 4 Sätzen. Durch den Einzug ins Wimbledon-Finale klettert Zverev in der Weltrangliste auf Platz 2. 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
1: Um 6:45 gute Nachrichten, freie Fahrt.
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1: Danke euch fürs Melden auf der B31 heute Morgen Richtung Donaueschingen. Und zwar bei Neustadthöhe Skisprungschanze im 70er. Und Baden-FM-Hörerin Eike hat auch noch einen.
4: Und zwar auf der B31 im Rimsinger Ei Richtung Autobahn, also Richtung Pfosten.
1: Der Standardplatz im 80er.
4: Genau.
1: Super. Eike, hab einen guten Wochenstart.
4: Danke, gleichfalls.
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1: Guten Morgen, Baden FM, der Frühstücksclub mit Peter und Lennart. Ich hoffe, ihr hattet ein schönes Wochenende. Lennart hat sich noch ein langes genommen, der Stinker. Dafür aber Julika Goldschmidt hier heute Morgen.
2: Guten Morgen.
1: Wie schön, Julika, Sommer ist die Zeit, in der geheiratet wird.
2: Ja.
1: Und ganz viele sagen mittlerweile, kommt aber bitte ohne Kinder. Wow.
2: Ja, ich finde das auch richtig wow, weil ich ganz, ganz zwiegespalten bin bei dem Thema. Na, darf ich wohl was dazu sagen?
1: Bitte, Julika.
2: Ich kann jedes Brautpaar verstehen, das so entscheidet, und trotzdem reißt es mir schier das Herz raus, wenn mir sowas entgegenkommt und ich das Kind nicht mitbringen darf, weil ich denke, aber der ist doch so süß. Der ist ja auch total gut erzogen. Aber der stört doch nicht. Außerdem hätte ich ihn gern dabei. Wäre ja auch für ihn ein schönes Erlebnis und so weiter und so fort. Ich bin wirklich super ambivalent, was das angeht.
1: Also ich habe tatsächlich nie drüber nachgedacht, dass es auch ohne Kinder geht.
2: Ja.
1: Tatsächlich.
2: Ja.
1: Ich bin kein Papa, aber für mich gehören sie einfach überall dazu. Jetzt ist es ja aber mittlerweile schon auch so, man hört immer öfter Adults Only, auch Restaurants sagen, ey, eure Kinder sind so verzogen heutzutage.
2: Ja.
1: Die sind so laut und stören. Hier bitte nicht mehr. Und wahrscheinlich auch bei kinderlosen Paaren auf Hochzeiten. Auf einer war ich mal, da hat mich das so schockiert tatsächlich, dass das da auf der Einladung stand. War aber eine ganz angenehme Feier am Ende. Das muss man fairerweise auch sagen.
2: Ja, ich finde auch, und das muss man auch sagen dürfen.
1: Aber Kinder gehören halt dazu. Also bei allem, was es ist, ne, ob störend, ob verzogen, was auch immer, Kinder sind Teil der Gesellschaft. Also findet einen anderen Weg, aber ausschließen, da sage ich ganz klar, auch wenn ich es irgendwo irgendwie natürlich verstehen kann, aber ganz klar nein.
2: Ehrlich?
1: Ja.
2: Guck mal, da bist du klarer als ich.
1: Mhm.
2: Also ich verstehe wirklich, wenn man sagt, nee, will ich nicht, aber das ist vielleicht ein guter Gedanke. Vielleicht nimmt man die paar Euro, eine Hochzeit ist doch eh sauteuer, in die Hand und macht ein Kinderprogramm.
1: Irgendwas findet man außer diesem radikalen Nein. Ich habe es, wie gesagt, auf dieser Hochzeit, wo ich einmal war, da gab es sogar richtig familieninternen Streit.
2: Na klar.
1: Weil die Schwester hatte Kinder. Und die hat gesagt, ja klar, aber gilt ja nicht für mich, ne? Und die Braut hat gesagt, ja klar, doch auch für dich.
2: Boah, das ist krass.
1: Neffe und Nichte dürfen nicht kommen.
2: Oh. Ja, da muss man sich über die Konsequenzen möglicherweise dann auch im Klaren sein.
1: Und
2: ja.
1: Eure Meinung 0800 50 60 106. Sagt gerne mal Bescheid. Kinder ausladen von der Hochzeit? Ich traue es mich gar nicht zu sagen. Es klingt schon so falsch. 0800 50 60 106. Direkt hier ins Baden FM Studio. It's 10.

0: sorgt natürlich für Diskussionsstoff heute Morgen in Baden. Kinder, bitte nicht kommen zur Hochzeit. Ihr Eltern, ja, aber lasst eure Kinder zu Hause. 0800 50 60 106, guten Morgen.
1: Hassan hier.
0: Hi.
1: Jetzt gerade zu diesem Thema, wenn das auf der Einladung steht, dann komme ich nicht.
0: Ganz dann kommst einfach. Du nicht, ja.
1: Das ist ganz klar.
0: Aber Hassan, ist es ein Gefühl von dir oder weil du Kinder hast und die nicht kommen dürften?
1: Nee, ich habe keine Kinder, aber ich sehe da wirklich den Sinn nicht drin und lebe. Und bei so einer Familienfeier, da gehören die Kinder genauso dazu.
0: Sehe ich auch so. Hassan, danke für die Meinung. Und ihr so, 0800 50 60 106, habt ihr vielleicht auch Erfahrung? Oder sagt ihr, ja, ich bin einer von denen, die sagen, keine Kinder auf der Hochzeit. 0800 50 60 106. Wir schwätzen drüber heute Morgen hier im Frühstücksclub. Es wird wieder heiß heute, 35 Grad in der Spitze, kommen aber auch mehr und mehr Wolken. Wir schauen auf die Straßen, da sieht alles gut aus. Keine Behinderungen aktuell, aber Achtung, Blitze am Rimsinger Ei Richtung Bad Krozingen im 80er. Kommt gut an.
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0: Hier ist Baden FM. Schönen guten Morgen. 6.54 Uhr, 6 Minuten noch, dann ist es 7 Uhr und nach 7 geht's weiter mit den coolen Hits gegen die Hits. Unter anderem mit Imani, Don't Be So Shy und Leonie. Was wäre ein Morgen ohne Leonie? Er wäre vergeudet, deswegen gleich hier.
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2: Ich bin Katja, ich komme aus Laa und ich möchte gerne eine Grillparty mit meiner Familie und Freunde feiern. 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Leider war es mir bisher nicht möglich, irgendwie mal mich zu bedanken. 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
3: Es wird heute wieder heiß, heiß, Baby, bei uns im Baden. Richtig heiß. 35 Grad plus. Eieieiei. Und dazu Sonne, Wolken, Mix bleibt trocken. Morgen weiter heiß, dann vereinzelt mit Hitzegewittern, die in Baden runterkommen.
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4: Mit Daniela Frahm einen schönen Montagmorgen. Wie schädlich TikTok, Instagram und Co. für Kinder und Jugendliche sind, darüber wird schon länger diskutiert. Heute wird eine Expertengruppe der EU-Kommission Empfehlungen für ein Social-Media-Verbot für Kinder vorlegen. Aus Brüssel, Baden FM-Korrespondent Dieter Ebeling.
5: Die EU-Kommission will keine unterschiedlichen Regeln zum Thema Kinder und Social Media in den EU-Ländern. Frankreich, Polen, Spanien, Griechenland und Österreich wollen beispielsweise Verbote, allerdings für verschiedene Altersgruppen mit unterschiedlichen Details. Ohne eine klare, einheitliche Ansage gegenüber den großen Anbietern geht das aber nicht. Und die Digitalpolitik ist nun mal Sache der Kommission.
4: Nach einem Streit auf einem Parkplatz in Offenburg ist ein Mann von einem Auto überfahren worden. Der 28-Jährige wurde schwer verletzt und von Sanitätern in eine Klinik gebracht. Die Polizei ermittelt jetzt wegen versuchter Tötung. Auf dem Parkplatz soll es in der Nacht auf Sonntag einen Streit zwischen 10 bis 15 Menschen gegeben haben, auch mit Baseballschlägern. Die Polizei nahm später drei Männer an einer 2 Kilometer entfernten Tankstelle vorläufig fest. Das Tatauto wurde gestern in Kehl sichergestellt. Überraschende Wende im Transferpoker um Joan Manzambi vom SC Freiburg. Der 20-jährige Schweizer steht nun offenbar vor einem Rekordwechsel zu Aston Villa. Das berichten mehrere Medien. Davor hieß es, er würde zum englischen Ligakonkurrenten Newcastle United gehen. Beim Trainingsauftakt gestern bestätigte SC-Vorstand Jochen Seyer, dass Manzambis Abschied bevorsteht.
6: Joan hat für uns auch eine besondere Saison gespielt, nicht selten in Situationen den Unterschied gemacht, hat bei der WM, sagen wir mal, der Schweiz auch geholfen, einen guten Weg zu nehmen, Tore geschossen, Tore vorbereitet. Aber wir wären dann auch, ist ja auch bekannt, hatten Offenheit dafür, dann auch für so eine Veränderung, die eher kommen wird als nicht.
4: Laut Sky will Aston Villa fast 70 Millionen Euro zahlen. Gegen den Club haben die Freiburger im Mai das Europa-League-Finale in Istanbul verloren. Mit Villa würde Manzambi in der Champions League spielen. Der Hamburger Tennisprofi Alexander Zverev hat die Krönung seines starken Wimbledon-Turniers verpasst. Zverev verlor das Endspiel gegen den italienischen Weltranglisten-Ersten Jannik Sinner in 4 Sätzen. Immerhin klettert er in der Weltrangliste auf Platz 2. 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
3: Um 7:04, guten Morgen auf die Straßen. Aktuell noch keine Meldung.
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3: Aber Achtung, schon 2 entdeckt an diesem Montagmorgen auf der B31. Einmal Breisach-Bad Grotzingen am Rimsinger Ei im 80er und im Schwarzwald Richtung Donaueschingen Höhe Titisee-Neustadt bei der Skisprungschanze im 70er. 0800 50 60 106, das ist die Nummer für mehr. Wenn ihr was seht, sagt Bescheid, wir sagen es weiter. Gute Fahrt mit an.
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3: Guten Morgen, wir sind bei euch live vor Ort, feiern das Leben, grillen eine Runde, lassen es uns einfach gut gehen. Das ist der Baden FM Grillbonus. Alles, was gegrillt wird, geht natürlich auf uns. Das Upgrade für die Grillparty, wie das am Freitagabend bei der Kältefirma Müller war und wir am Ende das berühmt-berüchtigte Tischtennisturnier, zu dem wir herausgefordert worden sind, gewonnen hat. Das hört ihr in 7 Minuten. Vorher die volle Motivation zum Start in die neue Woche mit Imani. Don't be so shy. Und kein Morgen ohne Leonie.
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0: Es ist 7:11. Guten Morgen am Montag.
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0: Da gibt es diese eine Firma. Eine der gefragtesten aktuell hier bei uns in der Region. Die hat den Grillbonus gewonnen. Die Kältefirma Müller aus Freiburg installiert gerade so viele Klimaanlagen wie noch nie. Ist natürlich gut fürs Geschäft. Sorgt aber auch für richtig viele Überstunden. Deswegen Zeit, mal Danke zu sagen. Zeit, gemeinsam zu feiern und zu grillen. Am Freitag war es soweit mit dem Baden-FM Grillbonus.
2: Wir sind gerade hier in Freiburg-Landwasser bei der Kältefirma Müller. Und heute Abend steigt hier eine Party. Denn in Baden ist es heiß. Und hier ist es sogar noch ein paar Grad heißer auf dem Grill. Madeleine, du hast den Grillbonus gewonnen. Was steigt hier heute Abend für eine Party?
3: Ja, mega geil. Wir sitzen hier alle gemütlich zusammen, tun natürlich das leckere Fleisch von Reichenbach essen und haben einfach eine gute Zeit.
2: Wie sieht es bei den anderen aus? Habt ihr auch eine gute Zeit? Ja, das klingt echt wie eine perfekte Freitagabend-Sommerparty. Wie ist denn so die Lage mit dem Grillfleisch und dem Grillmeister? Wer legt bei euch das Beste auf?
3: Ja, Dennis, hier an dieser Stelle nochmal vielen, vielen Dank. Du tust die Grillzange hier schmeißen. Jawalla! Und sorgst dafür, dass das Fleisch auch nicht zäh wird, sondern schön gut durch.
2: Ja, dann Dennis, komm mal kurz rüber. Die Madeleine hat ja richtig gutes Fleisch ausgesucht, zum Beispiel Rumpsteaks. Wie lange braucht es so pro Seite?
4: Naja, kommt immer auf die Dicke drauf an. Aber bei diesem Kaliber würde ich schon fast auf 3 Minuten gehen, jenseits von Gut und Bös, und das dann oben auch mal zum Ruhen hinlegen.
2: Bist du zufrieden?
4: Sehr, von der Qualität und vom Optischen.
2: Hey, und hier drüben, wie sieht's bei euch aus? Gefällt's euch?
5: Ich bin die Boni. Und ich finde es toll, dass die Firma Kältemüller sich beworben hat bei Baden-FM. Und ich werde mir das jetzt schmecken lassen.
2: Ja, so einfach geht's. Einfach bewerben für einen Grillbonus und dann zusammen mit Freunden, Familie oder hier Kollegen einfach gemeinsam den Sommer genießen.
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0: Und wie das aussah, könnt ihr euch jetzt angucken bei uns.

16. Schönen guten Morgen, hier ist Baden FM, der Frühstücksclub zum Start in die neue Woche. Und gerade gehört, die Firma Müller, Kältefirma Müller aus Freiburg, hat den Grillbonus gewonnen. Fleisch for free. Wir feiern mit euch gemeinsam vor Ort den Sommer. Anmelden auf baden.fm, wenn ihr auch Lust habt auf so einen Grill-Upgrade für eure Party. Jetzt ein schnelles Wetter- und Verkehrsupdate um 7.17 Uhr. Heute viel Sonnenschein, aber zum Glück auch ein paar Wolken. Und heiß, 35 Grad in der Region. Schon auf die Straßen, gerade 10 Minuten plus Richtung Basel. Zwischen dem Dreieck Weil am Rhein und Grenzübergang Weil am Rhein-Basel. 2 Kilometer Stop and Go, 10 Minuten oben drauf. Und im Schwarzwald wird geblitzt, aktuell auf der B31 Richtung Donaueschingenhöhe, Titisee-Neustadt. Bei der Skisprungschanze im 70er. Apropos Skisprungschanze in Titisee-Neustadt. Ihr Lieben, kommt vorbei. Da sind wir heute Nachmittag. Wein, eine neue Touristenattraktion, einem Schwarzwald. Klein, aber fein. Die neue Himmelsliege in Titisee-Neustadt, gebaut vom Thomas Winterer. Er bekam dabei noch finanzielle Unterstützung von Sandra Schiller vom Gut Lilienfein, direkt unter der Hochfürstschanze. Eine richtig schöne Himmelsliege. Einfach nur Bank. Nee, nicht mit Baden FM. Eine Himmelsliege, heute Nachmittag, 15 Uhr, wird hier eingeweiht. Feierlich mit euch. Es gibt Schnitzer, kommt vorbei. Kleiner Snackempfang. Ihr könnt die Ersten sein, die auf dieser neuen Himmelsliege in der Titisee-Neustadt unterhalb der Skisprungschanze Platz nehmen. Wir freuen uns auf euch. Heute 15 Uhr. Jetzt Pink im Frühstücksclub. 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

0: 7.23 Uhr. Schönen Montagmorgen, Baden FM, der Frühstücksclub. 7.23 Uhr, kurz vor halb acht. Das ist gerade die beliebteste Uhrzeit in Baden, weil das ist die Uhrzeit, wo ihr bei uns erfahrt, wo es heute Frühstück for free gibt.
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0: Zusammen mit der Bäckerei Heizmann wieder vollgepackte Frühstückstüten. Einback, Brezeln und Croissants. Und dieser Mann, der ist schon seit Stunden am Packen, macht sich dann jetzt auf den Weg, um diese vollgepackten Frühstückstüten zu verteilen. Guten Morgen, Baden FM, DJ Matze.
2: Guten Morgen, Peter. Also eigentlich könnte ich schon wieder Feierabend machen. Ich bin total außer Atem, du. Das waren Tüten über Tüten und das Auto ist vollgepackt.
0: Aber jetzt kommt ja das Beste vom Besten. Hm? Jetzt machst du alle Menschen glücklich heute Morgen. Wo genau?
2: Es geht an den Kaiserstuhl. Es geht nach Bötzingen.
0: Bötzingen, guten Morgen. Das Baden FM Staufrühstück kommt heute zu euch. Wo genau hin?
2: Das ist die große Kreuzung, wo es Richtung Bergstraße, Richtung Vogtsburg geht. Genau, da ist die Schule in der Nähe. Da ist die Volksbank. Perfekt. Und dort, also ein besserer Platz gibt es gar nicht. Und dort werden wir das leckere Baden FM Staufrühstück verteilen. Soll ich mal kurz reinschauen, was
0: ja,
2: da drin ist?
0: Mal ganz kurz. Ach,
2: eine Brezel, ja. Und eine Einback, ja. Und ein Laugencroissant.
0: Ja, ein Laugencroissant mit Croissant. Drauf. Also, Fashionbox wieder einpacken. Auch die Kids, die zur Schule müssen, hier an der Ecke.
2: Alle.
0: Holt's euch ab. Ob zu Fuß, auf dem Rad, im Bus oder im LKW. Alle können vorbeikommen.
2: Ganz genau.
0: Fenster auf, Frühstückshütte rein und genießen. Du machst dich auf den Weg. Vorher aber noch einen Kaffee?
2: Ja, gerne. Komm.
0: Milch und Zucker?
2: Ohne Zucker muss auch.
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3: 20 Grad aktuell schon in der Freiburger Innenstadt. Rust am Europapark noch 19. Titisee Neustadt aktuell bei 18 Grad. Wo war ja heute Nachmittag um 16 Uhr die neue

0: 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Das wird heute ein Sommertag par excellence, 35 Grad in der Spitze, viel Sonne mit auch ein paar Wolken, heute noch trocken, morgen heiß, aber stellenweise dann auch Gewitter möglich.
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0: Empfehlung von einem Expertenrat. Sie soll die Grundlage sein für ein Gesetz für die gesamte Europäische Union. Ein deutsches Gremium hatte bereits zu einem gesetzlichen Mindestalter von 13 Jahren geraten oder zu Beschränkungen für einzelne Social-Media-Plattformen. Ohne den wechselwilligen Noah Atubolu ist der SC Freiburg in die Saisonvorbereitung gestartet. Der Torhüter hat gestern separat trainiert, während sein Nachfolger Mio Backhaus schon mit auf dem Platz war. Der Neuzugang von Werder Bremen soll die neue Nummer 1 beim SC werden.
1: Ich habe das Gefühl, alle sind glücklich, dass ich hier bin und alle vertrauen mir. Und das möchte ich auch zurückzahlen. Und von daher bin ich ja mega happy, dass ich hier bin. Und spüre da schon ein ganz großes Entgegenkommen von allen. Von daher fühle ich mich total wohl und ich bin super happy, dass es losgeht.
0: Das sagte Backhaus nach dem ersten Training im Freiburger Europaparkstadion. Der Halbjapaner kann auch künftig beim Übersetzen helfen, denn nach Yuito Suzuki hat der Sportclub auch noch die Japaner Keisuke Goto und Lichto Yamamoto verpflichtet. Und noch ein Tipp für heute Nachmittag. Gemeinsam mit Titisee-Neustadts Bürgermeister Gerrit Reker und Gästen wird die Black Forest Liga eingeweiht mit direktem Blick auf die Weltcup-Skischanze. Gebaut und spendiert wurde sie von BahnFM-Hörer Thomas Winterer. Eingeweiht wird die Genussliga heute ab 16 Uhr und ihr seid herzlich eingeladen. 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
4: Um 7:35. Guten Morgen auf die Straßen. Der Berufsverkehr rollt an. Ihr braucht aktuell länger auf der A5 Richtung Basel. Zwischen dem Dreieck Weil am Rhein und der Grenze Weil am Rhein-Basel 1 Kilometer Stau, 8 Minuten plus. Baustellen, Stau und Berufsverkehr auf der A5 Richtung Basel zwischen Herbolzheim und Thieningen. Ihr braucht aktuell 8 Minuten länger und auf der B3 Richtung Offenburg zwischen Oberkofweier und Haslach B33 aktuell 5 Minuten plus.
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4: Der neueste Gemälde von Baden-FM-Hörer Timo, Freiburg-Littenweiler, Kirchzartner Straße aus dem Keddy raus im 30er. Außerdem B31 Richtung Bad Krozingen am Rimsinger Ei, da gilt 80. Und auf der B31 Richtung Donaueschingen. Für Titisee-Neustadt bei der Skisprungschanze, wo die Himmelsliege heute Nachmittag eingeweiht wird im 70er. 0800 50 60 106, die Nummer für mehr. Wenn ihr was seht, sagt Bescheid, wir sagen es weiter. Gute Fahrt den Tag.
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0: Rockstation FM, der Frühstücksclub mit Peter und Lennart. Der hat sich noch einen Tag Wochenende gegönnt heute, deswegen das Frühstücksduell. Heute Morgen mit der lieben Steffi.
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2: So, und ganz egal, ob jetzt daheim beim Müll rausbringen oder im Büro beim Geschirrspüler ausräumen, bei uns kann wirklich jeder mitraten. Und im Frühstücksclub zockt heute jetzt der Daniel aus Rheinfelden gegen unseren Peter und ganz nebenbei um einen knallroten Frühstückskaffeepott. Guten Morgen, Daniel.
3: Guten Morgen.
0: Hi, Daniel, guten Morgen.
2: Bist du gut reingestartet in den Tag?
3: Naja, so langsam.
0: Ist ja auch Montag, lass dir Zeit.
2: Wir starten ganz langsam, aber ja. Es wird dann auch konkreter und wir gucken, ob du gewinnen kannst oder nicht.
0: Vielleicht ist es ja mein Vorteil, dass du noch ein bisschen zwischen den Seilen hängst.
2: Das stimmt.
3: Schauen wir mal.
2: So, lieber Daniel, jetzt heißt es nicht lang schnacken, Peter knacken. Die Spiel-

0: Regeln kommen von mir. Wir suchen einen Begriff, zu dem ich Tipps gebe, die immer genauer werden. Wer meint, lösen zu können, ruft rein. Aber ist die Antwort falsch, gewinnt automatisch der andere. Daniel, bist du bereit?
1: Ja.
0: Dann gibt's jetzt den ersten Tipp. Nicht jeder Mensch kann mich ausführen, die meisten würden es aber gerne.
2: Boah, guter Tipp.
0: Zweiter Tipp ist, ich mache stark.
1: Gar keine Ahnung.
0: Gut, der dritte Tipp ist jetzt vielleicht schon ein bisschen konkreter. Ich bin eine körperliche Übung.
2: Ah, warte mal. Bestimmt Yoga oder sowas, ne?
0: Meinst du, ich sag jetzt was?
2: Warte mal, würde mich gerne aushören. Ach doch, ja, mach. Wie heißt er denn? Ich mach kein Yoga.
0: Ich weiß, was du denkst, jetzt eine Pose beim Yoga, ne?
2: Ja.
0: Mhm. Daniel, hast du schon was im Kopf?
1: Ich bin noch völlig ahnungslos.
0: Okay. Vierter Tipp. Für mich braucht man Körperspannung und Kraft.
2: Ja.
0: So. Fünfter Tipp. Wer 10 von mir schafft, ist gut. Wer 100 schafft...
2: Ach Mist.
0: Sag nochmal laut bitte.
2: Ach Mist.
1: Liegestütze.
0: Und damit hat Daniel den knallroten Kaffeepott gewonnen.
2: Herzlichen Glückwunsch, Daniel. Da war ich ja gerade voll auf ihr Weg.
0: Also der letzte Tipp wäre noch gewesen und dann wäre es klar gewesen. Ich bin die Übung, in der man sich aus einer Bauchposition mit den Armen in die Höhe drückt.
2: Weißt du, warum ich hier total bei Yoga war? Wegen Ausführen und so war ich irgendwie bei diesem herabschauenden Hund.
0: Das habe ich mir schon gedacht.
2: Ach schade. Aber gut. Hey Daniel, Glückwunsch.
0: Dann kommt der Kaffeepott zu dir und wir wünschen dir einen traumhaften Start in die Woche.
1: Danke, mach weiter so.
0: Dankeschön, danke. Bis dann. Tschüss.
2: Bis
0: dann.
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1: Guten Morgen am Montag, Baden FM, der Frühstücksclub mit Peter und Lennart, der sich heute noch einen Tag Auszeit gegönnt hat. Boah, bei der Hitze, das kann man sich schon auch machen. Also das ist ja wirklich hier heute wieder 35 Grad. Viel Sonne mit ein paar Wolken. Auf die Straßen geschaut, auf der A5 Richtung Basel. Braucht ihr länger zwischen Efringenkirchen und dem Grenzübergang Weil am Rhein-Basel. 2 Kilometer Stau, 12 Minuten plus. Und der neueste Blitzer kommt von der A5 Richtung Karlsruhe, wird gerade aufgebaut, meldet ihr, danke euch, und zwar für Bad Bellingen im 120er, aber Achtung, nicht da wo sonst, sondern ein Stückchen vorm Standardplatz. 0800 50 60 106. Sagt Bescheid, wenn ihr was seht. Wir sagen es weiter.
2: 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Jetzt euer Lieblingssong von Bruno Mars und Rosé bei Baden FM.

0: Wunderschönen guten Morgen am Montag, guten Start in die neue Woche. Wir bringen Motivation auch an heißen Tagen. Gleich der aktuelle von David Guetta zusammen mit Teddy Swims. Der Mann mit dieser wunderschönen Stimme und Tones and I ist auch dabei. Gone, gone, gone, gleich nach 8 im Frühstücksfernsehen.
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10: Die aktuellen Frühwerte schon wieder zwischen 18 und 20 Grad, bis zu 35 sind heute drin. Es wird wieder heiß. Dazu viel Sonne mit Wolken. Morgen vereinzelt dann auch ein paar Hitzegewitter möglich, bis zu 33 Grad dann.
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12: Mit Daniela Frahm, schönen Montagmorgen. Die Diskussion über ein Social-Media-Verbot für Kinder und Jugendliche könnte auch bei uns wieder Fahrt aufnehmen. Experten überreichen EU-Kommissionspräsidentin Ursula von der Leyen heute Empfehlungen für ein mögliches Mindestalter in sozialen Netzwerken. Regeln für Plattformen wie TikTok, Instagram oder Snapchat kann vor allem die EU-Kommission durchsetzen. Spätestens im Herbst wird dazu ein Gesetzesvorschlag erwartet. Eine Schlägerei von bis zu 15 Personen mit Baseballschlägern und ein Mann, der von einem Range Rover überrollt wurde. Auf einem Offenburger Parkplatz ist am Wochenende ein Streit eskaliert. Der vom Auto überfahrene 28-Jährige wurde schwer verletzt in ein Krankenhaus gebracht. Die Offenburger Polizei hat 3 Männer vorläufig festgenommen. Der Vorwurf lautet versuchte Tötung. Den Range Rover hat die Polizei in Kehl gefunden und beschlagnahmt. Überraschende Wende im Transferpoker um

0: Stefan Mansambi vom SC Freiburg. Der 20-jährige Schweizer steht nun offenbar vor einem Rekordwechsel zu Aston Villa. Das berichten mehrere Medien. Davor hieß es, er würde zum englischen Ligakonkurrenten Newcastle United gehen. Beim Trainingsauftakt gestern bestätigte SC-Vorstand Jochen Seyer, dass Mansambis Abschied bevorsteht.
1: Schwan hat für uns auch eine besondere Saison gespielt, nicht selten in Situationen den Unterschied gemacht, hat bei der WM, sag mal, der Schweiz auch geholfen, einen guten Weg zu nehmen, Tore geschossen, Tore vorbereitet. Aber wir wären dann auch, ist ja auch bekannt, hatten Offenheit dafür, dann auch für so eine Veränderung, die eher kommen wird als nicht.
0: Laut Sky will Aston Villa fast 70 Millionen Euro zahlen. Gegen den Club haben die Freiburger im Mai das Europa-League-Finale in Istanbul verloren. Mit Villa würde Mansambi in der Champions League spielen. Tennisprofi Alexander Zverev hat seinen ersten Wimbledon-Titel verpasst. Der Hamburger verlor das Finale gegen den Weltranglistenersten Jannik Sinner aus Italien in 4 Sätzen. Durch den Einzug ins Wimbledon-Finale klettert Zverev in der Weltrangliste auf Platz 2. 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
3: 10 Minuten plus aktuell auf der A5 Richtung Basel zwischen Herbolzheim und Theningen auf 6 Kilometer Stop and Go.
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3: Auf der A5 heute Morgen Richtung Karlsruhe, Höhe Bad Bellingen im 120er. Freiburg-Littenweiler, Kirchzartener Straße aus dem grauen Caddy raus im 30er. B31 Richtung Bad Krotzingen am Rimsinger Eider gilt 80. Und Baden-FM-Hörerin Michi ist am Telefon. Guten Morgen.
4: Guten Morgen.
3: Morgen.
4: Es steht mal wieder der Pizza unterhalb der Schanze. Neustadt ganz gemein versteckt unter dem Netz. Nicht wo sonst, sondern auf der rechten Seite ein bisschen vorher.
3: Und dann auch noch mit Tarnitz.
4: Ja, die Schweinebacken, genau.
3: Aber zum Glück haben wir ja die besten Hörer der Welt, warnen uns gegenseitig hier jeden Morgen im Frühstücksclub. Vielen Dank.
4: Richtig, gerne.
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3: Und mit einem ganz schön schwierigen Thema heute Morgen. Hochzeiten ohne Kinder, das ist krass, steht aber immer häufiger auf Einladungen. Kommt, aber lasst eure Kids zu Hause. Wie? Da müssen wir drüber reden. In 7 Minuten mit Julika aus dem Baden-FM-Team, selbst Mutter. Aber ich kann euch sagen, sie überrascht mit ihrer Meinung. Jetzt erstmal Käffchen, heute in kleiner Runde, Lennart im langen Wochenende. Und dazu Lieblingssongs mit einem, der läuft mittlerweile in jedem Sportkurs bei euch im Gym auch. Einfach weil er so viel Power hat. David Guetta und Gone, Gone, Gone. Guten Morgen, Baden.

0: Guten Morgen, Baden FM, der Frühstücksclub mit Peter und Lennart. Ich hoffe, ihr hattet ein schönes Wochenende. Lennart hat sich noch ein langes genommen, der Stinker. Dafür aber Julika Goldschmidt hier heute Morgen.
1: Guten Morgen.
0: Wie schön, Julika. Sommer ist die Zeit, in der geheiratet wird.
1: Ja.
0: Und ganz viele sagen mittlerweile, kommt aber bitte ohne Kinder. Wow.
1: Ja, ich finde das auch richtig wow, weil ich ganz, ganz zwiegespalten bin bei dem Thema. Na, darf ich wohl was dazu sagen?
0: Bitte, Julika.
1: Ich kann jedes Brautpaar verstehen, das so entscheidet, und trotzdem reißt es mir schier das Herz raus, wenn mir sowas entgegenkommt und ich das Kind nicht mitbringen darf, weil ich denke, aber der ist doch so süß. Der ist ja auch total gut erzogen. Aber der stört doch nicht. Außerdem hätte ich ihn gern dabei. Wäre ja auch für ihn ein schönes Erlebnis und so weiter und so fort. Ich bin wirklich super ambivalent, was das angeht.
0: Also ich habe tatsächlich nie drüber nachgedacht, dass es auch ohne Kinder geht.
1: Ja.
0: Tatsächlich.
1: Ja.
0: Ich bin kein Papa, aber für mich gehören sie einfach überall dazu. Jetzt ist es ja aber mittlerweile schon auch so, man hört immer öfter Adults Only, auch Restaurants sagen, ey, eure Kinder sind so verzogen heutzutage.
1: Ja.
0: Die sind so laut und stören. Hier bitte nicht mehr. Und wahrscheinlich auch bei kinderlosen Paaren auf Hochzeiten. Auf einer war ich mal, da hat mich das so schockiert tatsächlich, dass das da auf der Einladung stand. War aber eine ganz angenehme Feier am Ende. Das muss man fairerweise auch sagen.
1: Ja, ich finde auch, und das muss man auch sagen dürfen.
0: Aber Kinder gehören halt dazu. Also bei allem, was es ist, ne, ob störend, ob verzogen, was auch immer, Kinder sind Teil.

0: der Gesellschaft. Also findet einen anderen Weg, aber ausschließen, da sage ich ganz klar, auch wenn ich es irgendwo irgendwie natürlich verstehen kann, aber ganz klar nein.
1: Ehrlich? Ja. Guck mal, da bist du klarer als ich. Mhm. Also ich verstehe wirklich, wenn man sagt, nee, will ich nicht, aber das ist vielleicht ein guter Gedanke. Vielleicht nimmt man die paar Euro, eine Hochzeit ist doch eh sauteuer, ja, in die Hand und macht ein Kinderprogramm.
0: Irgendwas findet man außer diesem radikalen Nein. Ich habe es, wie gesagt, auf dieser Hochzeit, wo ich einmal war, da gab es sogar richtig familieninternen Streit.
1: Na klar.
0: Weil die Schwester hatte Kinder. Und die hat gesagt, ja klar, aber gilt ja nicht für mich, ne? Und die Braut hat gesagt, ja klar, doch auch für dich.
1: Boah, das ist krass.
0: Neffe und Nichte dürfen nicht kommen.
1: Ja, da muss man sich über die Konsequenzen möglicherweise dann auch im Klaren sein.
0: Und
1: ja,
0: eure Meinung 0800 50 60 106. Sagt gerne mal Bescheid. Kinder ausladen von der Hochzeit? Ich trau's mich gar nicht zu sagen, es klingt schon so falsch. 0800 50 60 106. Direkt hier ins Baden-FM-Studio.

8.16 Uhr, hier ist Baden FM. Guten Morgen. Keine Kinder zur Hochzeit mitbringen dürfen. Das spaltet hier gerade die Region. Keine Kinder zur Hochzeit mitbringen dürfen. Unfassbar, schreibt Baden FM-Hörer Uwe aus Herbolzheim. Treibt mir Zornesröte ins Gesicht. Ist aber andererseits wieder bezeichnend für die Gesellschaft. Kinder zahlen keine Steuern, aber alle schreien nach gut ausgebildeten Mitarbeitern. Kinder werden nur als störende Subjekte gesehen. Ich würde in so einem Fall einfach nicht zu dieser Hochzeit gehen und auf eine solche Freundschaft/Familienverbindung oder wie auch immer gänzlich verzichten für immer.

0: Uwe, danke für deine Meinung. Baden-FM-Hörer Thomas hat uns noch eine Sprachnachricht geschickt.
1: Also ich finde, mit dem Kinderausladen von der Hochzeit, es gibt genug kinderlose Brautpaare, die gerne selber Kinder hätten. Und da wäre das vielleicht auf der Hochzeit kontraproduktiv, wenn das lauter Kinder wären. Ja, keine glückliche Hochzeit. Sollte man jedem Brautpaar selbst überlassen. Einen schönen Tag allen.
0: Ja, auch das ist natürlich auch nochmal ein guter Punkt. Ne? Man steckt ja da nicht drin, was dann die Gründe sind dafür, dass man sagt, hey, wir wollen unsere Hochzeit ohne Kinder feiern. Eure Meinung gerne an die 0800 50 60 106. Wir sprechen mit euch drüber heute bei Baden FM. Schnelles hat ein Verkehrsupdate um 8.17 Uhr. Es wird heiß. Wieder heute 35 Grad in der Spitze. Aber auch ein paar Wolken am Himmel. Auf den Straßen braucht ihr länger, unter anderem auf der A5 aktuell zwischen Herbolzheim und Freiburg-Nord. Stop and go, Berufsverkehr und Baustelle 10 Minuten obendrauf. Blitzer unter anderem Freiburg-Littenweiler, Kirchzartner Straße, da gilt 30. Wenn ihr mehr seht, 0800 50 60 106. Das ist die Nummer für alle Anliegen. Wir sind für euch da, hier im Frühstücksclub bei Baden FM. Guten Morgen.

0: so 36 Grad in der Spitze. Dazu coole Hits auch gleich nach 8:30. Der aktuelle von Kamrat, Hack Yourself im Frühstücksclub.
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14: Die aktuellen Frühwerte heute Morgen in Emdingen 23, Schopfein 22, oben auf dem Feldberggipfel 20 Grad. Es ist schon wieder ordentlich warm und wird noch heißer. 36 Grad in der Spitze heute bei uns in der Region. Dazu aber auch immer mehr Wolken. Morgen dann bei 34 Grad in der Spitze vereinzelt auch eine hitzige Gewittern.
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15: Mit Daniela Frahm, schönen guten Morgen. In den nächsten Tagen bleibt das Wetter bei uns in Baden hochsommerlich, trocken und heiß. Vor allem in der Natur heißt es deswegen vorsichtig sein. Schon Kleinigkeiten reichen für ein großes Feuer, warnen Experten. Am Wochenende sind die Feuerwehren in Baden-Württemberg immer wieder zu brennenden Feldern und Wiesen ausgerückt. Für heute und morgen rechnen die Meteorologen vom Deutschen Wetterdienst bei uns weiter mit der zweithöchsten Warnstufe für Waldbrände. Auch den Rest der Woche bleibt die Gefahrenkarte im Südwesten weitgehend rot eingefärbt. Schattenplätze waren gefragt, als der SC Freiburg gestern wieder ins Training für die neue Saison eingestiegen ist. Bei 30 Grad kamen rund 3000 SC-Fans ins Europaparkstadion.

0: Stadion. Neben den Neuzugängen Mio Backhaus und Lichto Yamamoto war auch ein Rückkehrer dabei. Linksverteidiger Berkay Yilmaz war 2 Jahre an den Zweitligisten Nürnberg ausgeliehen und soll jetzt beim SC spielen.
1: Ich bin sehr glücklich, dass ich jetzt nach 2 erfolgreichen Jahren wieder zurück bin, dass ich das Vertrauen bekommen habe von den Verantwortlichen, mich hier zu weisen und dann hoffentlich auch

0: aufrücken. Und noch ein Tipp für heute Nachmittag. Gemeinsam mit Titisee-Neustadts Bürgermeister Gerrit Reker und Gästen wird die Black Forest League eingeweiht, mit direktem Blick auf die Weltcup-Skischanze. Gebaut und spendiert wurde sie von Baden-FM-Hörer Thomas Winterer. Eingeweiht wird die Genussliga heute ab 16 Uhr und ihr seid herzlich eingeladen. 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
2: Jetzt genau 9:35. Guten Morgen auf die Straßen. Ein Stop-and-Go-Verkehr hier auf der A5, üblicherweise Richtung Basel, zwischen Herbolzheim und Theningen. 7 Minuten mehr einplanen. Und auf der B31 Richtung Freiburg, zwischen Kirchzarten und Freiburg-Littenweiler. Hier Stop-and-Go aktuell 10 Minuten.
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2: Da, wo heute eine neue Himmelsliga von Baden-FM eingeweiht wird, an der Skisprungschanze in Titisee-Neustadt um 16 Uhr, ihr habt es gerade gehört, steht auch ein Blitzer aktuell, und zwar im 70er. Außerdem heute Morgen Blitzer, Ortsausgang Holzhausen Richtung Reute im 30er. Auf der A5 Richtung Karlsruhe, Höhe Bad Bellingen, da gilt 120. Und Baden-FM-Hörer Bernhard hat auch noch einen.
3: Das Uchtzelt im Riemsinger Ei, also B31 von Breisach Richtung Bad Krozingen.
2: Der Standardplatz im 80er da.
3: Genau.
2: Bernhard, hab einen wunderschönen Tag.
3: Gleichfalls, danke.
4: Lieblingssongs sind die, die laufen, wenn du mit Freunden am Baggersee liegst. 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

0: Es ist 20 vor 9. Guten Morgen, Baden FM, der Frühstücksclub. Gerade auf dem Weg zur Arbeit. Dann jetzt eine Minute gut aufpassen. Hier kommt Wissen, mit dem ihr gleich eure Kollegen im Job beeindrucken könnt.
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2: Der Juli entscheidet darüber, wie der Winter wird. Klingt erstmal verrückt, aber diese Idee kommt aus dem sogenannten 100-jährigen Kalender. Einer Sammlung alter Bauernregeln, die schon seit Jahrhunderten versuchen, das Wetter vorherzusagen. Darin heißt es, bestimmte Wetterphasen im Juli sollen Auswirkungen auf den kommenden Winter haben. Zum Beispiel, bleibt es im Juli länger stabil und trocken, könnte auch der Winter eher ruhig verlaufen. Wechselt das Wetter dagegen oft oder es regnet viel, soll das auf einen unbeständigen und kälteren Winter hindeuten. Ob da wirklich was dran ist, werden wir wohl erst im Winter erfahren. Eure Mariella Miskial.
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0: Lass mal wegfliegen, fly away. Ja, am besten hoch in luftige Höhen raus aus dieser Hitze. Bis zu 36 Grad heute wieder. Die dritte Hitzewelle dieses Jahr bei uns in Baden. Gutes Durchhalten, wir sind bei euch. Coolen Hits gegen die Hits, gleich Coldplay. Vorher schon der Blick auf die Straßen um 8:45 auf der A5 Richtung Basel zwischen Efringenkirchen und Weil am Rhein-Hüningen. 1 Kilometer Stau, ihr braucht gerade 10 Minuten länger. Und geblitzt wird heute Morgen unter anderem im Schwarzwald auf der B31 Richtung Donaueschingen, Höhe Titisee Neustadt bei der Skisprungschanze im 70er. Da heute um 16 Uhr feierliche Eröffnung einer neuen Himmelsliege. Ihr lieben Leute, kommt vorbei. 16 Uhr an der Skisprungschanze, am Fuße der Skisprungschanze in Titisee Neustadt. 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
2: Es ist ein weiterer heißer Tag vor uns. Hier in Baden ist jetzt schon warm. Über 20 Grad in der Region. Bis zu 36 sind dann drin. Kommen aber auch mehr und mehr Wolken. Morgen bei bis zu 34 Grad auch vereinzelte Hitzegewitter mit.
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3: Mit Daniela Frahm einen schönen Montagmorgen. Die Bundesregierung will die Tabaksteuer erhöhen, das war bereits klar. Rauchen soll aber noch teurer werden als geplant, berichtet das Redaktionsnetzwerk Deutschland. Der Preis für eine Packung Zigaretten soll in den kommenden Jahren schrittweise auf fast 12 Euro steigen. Ein Grund neben dem Gesundheitsschutz, eine Lücke im Bundeshaushalt soll gestopft werden. In den nächsten Tagen bleibt das Wetter bei uns in Baden hochsommerlich, trocken und heiß. Vor allem in der Natur heißt es deswegen vorsichtig sein. Schon Kleinigkeiten reichen für ein großes Feuer, warnen Experten. Am Wochenende sind die Feuerwehren in Baden-Württemberg immer wieder zu brennenden Feldern und Wiesen ausgerückt. Für heute und morgen rechnen die Meteorologen vom Deutschen Wetterdienst bei uns weiter mit der zweithöchsten Warnstufe für Waldbrände. Auch den Rest der Woche bleibt die Gefahrenkarte im Südwesten weitgehend rot eingefärbt. Mit dem Konzert von Okay, Danke, Tschüss ist am Wochenende das Stimmenfestival in Lörrach zu Ende gegangen. Rund 13.000 Besucher kamen zu den Konzerten, mehr als 10.000 waren es auf dem Lörracher Marktplatz. Das Festival hat weiterhin Finanzprobleme und es gab deshalb auch in diesem Jahr ein deutlich reduziertes Programm. Trotzdem steht Stimmen für hohe künstlerische Qualität, sagen die Veranstalter. Dafür will auch das Freiburger Zeltmusikfestival stehen. Das ZMF startet an diesem Mittwoch am Mundenhof. Noah Atubolu war gestern beim Trainingsauftakt des SC Freiburg nicht mit auf dem Platz, obwohl er noch in Freiburg ist. Der wechselwillige Torhüter trainierte separat. Warum, erklärte SC-Vorstand Jochen Seyer.
4: Weil er natürlich auch in Gespräch mit Vereinen ist, Dinge in der Anbahnung sich befinden. Und ich bin sehr überzeugt, dass er für sich einen guten Schritt nehmen wird und das

0: wir auch sehr, sehr gut auseinandergehen werden.
1: Konkreter wird der Wechsel von SC-Mittelfeldspieler Joan Mansambi. Jetzt soll aber doch nicht Newcastle das Rennen machen, sondern Aston Villa, der Finalgegner der Freiburger in der Europa League, berichten mehrere Medien. Der Sportclub kann mit rund 70 Millionen Euro Ablöse für Mansambi rechnen. 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
3: Um 9:03, guten Morgen auf die Straßen. Nur eine Gefahrenstelle aktuell auf der A5 Richtung Karlsruhe. Aufpassen, zwischen Freiburg Süd und Mitte steht ein kaputtes Auto.
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3: Ortsausgang Holzhausen Richtung Reute im 30er wird geblitzt. Außerdem Freiburg-Littenweiler Kirchzartener Straße aus dem Caddy im 30er. Auf der B31 Richtung Bad Krozingen am Rimsinger Eider gilt 80. Außerdem B31 oben im Schwarzwald Richtung Donnereschingen bei Titisee Neustadt. Bei der Skisprungschanze im 70er. Standardplatz. Und A5 Richtung Karlsruhe, Höhe Bad Bellingen im 120er. 0800 50 60 106. Die Nummer für mehr. Sagt Bescheid, wir sagen es weiter. Kommt gut und sicher an.
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3: Nur mit Peter, Lennart ist noch im verlängerten Wochenende. Schönen guten Morgen zum Start in die Feschwa-Pause. Käffchen wieder in kleinerer Runde. Und dazu Lieblingssongs gleich. Mr. Voice, Rag & Bone Man und Human. Vorher ganz neu Miles Smith und Stay. Schön, dass ihr dabei seid. Guten Morgen, Bart.
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0: Guten Wochenstart euch. Hier ist Baden FM am Montag, 13 Minuten nach 9.
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0: Zwischen der letzten Grillparty und heute liegt ein Wochenende. Und zwar bei einer der gefragtesten Firmen aktuell bei uns in der Region, die am Freitag den Baden FM Grillbonus gewonnen haben. Die Kältefirma Müller aus Freiburg installiert gerade so viele Klimaanlagen wie noch nie, verständlich. Das ist natürlich gut fürs Geschäft, aber halt auch ganz schön viel Arbeit für die ganzen Monteure bei der Firma. Deswegen wurde mal gefeiert, gegrillt und Danke gesagt mit dem Baden FM Grillbonus am Freitagabend.
2: Wir sind gerade hier in Freiburg-Landwasser bei der Kältefirma Müller und heute Abend steigt hier eine Party, denn in Baden ist es heiß und hier ist es sogar noch ein paar Grad heißer auf dem Grill. Madeleine, du hast den Grillbonus gewonnen. Was steigt hier heute Abend für eine Party?
3: Ja, mega geil. Wir sitzen hier alle gemütlich zusammen, tun natürlich das leckere Fleisch von Reichenbach essen und haben einfach eine gute Zeit.
2: Wie sieht's bei den anderen aus? Habt ihr auch eine gute Zeit? Ja, das klingt echt wie eine perfekte Freitagabend-Sommerparty. Wie ist denn so die Lage mit dem Grillfleisch und dem Grillmeister? Wer legt bei euch das Beste auf?
3: Ja, Dennis, hier an dieser Stelle nochmal vielen, vielen Dank. Du tust die Grillzange hier schmeißen. Ja, voilà! Und sorgst dafür, dass das Fleisch auch nicht zäh wird, sondern schön gut durch.
2: Ja, dann Dennis, komm mal kurz rüber. Die Madeleine hat ja richtig gutes Fleisch ausgesucht, zum Beispiel Rumpsteaks. Wie lange braucht es so pro Seite?
4: Naja, kommt immer auf die Dicke drauf an. Aber bei diesem Kaliber würde ich schon fast auf 3 Minuten gehen. Jenseits von Gut und Bös und das dann oben nochmal zum Ruhen hinlegen.
2: Bist du zufrieden?
4: Sehr, von der Qualität und vom Optischen.
2: Hey, und hier drüben, wie sieht's bei euch aus? Gefällt's euch?
5: Ich bin die Bruni und ich finde es toll, dass die Firma Kältemüller sich beworben hat bei Baden FM und ich werde mir das jetzt schmecken lassen.
2: Ja, so einfach geht's. Einfach bewerben für einen Grillbonus und dann zusammen mit Freunden, Familie oder hier Kollegen einfach gemeinsam den Sommer genießen.
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2: Es wird wieder heiß heute bei uns in der Region. 36 Grad in der Spitze, aber auch einige Wolken. Die könnten dann morgen für vereinzelte Hitzegewitter, vor allem im Schwarzwald, sorgen. Das dann bei 34 Grad morgen.
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3: Mit Daniela Frahm, guten Morgen. Die Bundesregierung will die Tabaksteuer erhöhen, das war bereits klar. Rauchen soll aber noch teurer werden als geplant, berichtet das Redaktionsnetzwerk Deutschland. Der Preis für eine Packung Zigaretten soll in den kommenden Jahren schrittweise auf fast 12 Euro steigen. Ein Grund neben dem Gesundheitsschutz, eine Lücke im Bundeshaushalt soll gestopft werden. Ohne den wechselwilligen Noah Atubolu ist der SC Freiburg in die Saisonvorbereitung gestartet. Der Torhüter hat gestern separat trainiert, während sein Nachfolger Mio Backhaus schon mit auf dem Platz war. Der Neuzugang von Werder Bremen soll die neue Nummer 1 beim SC werden.
4: Ich habe das Gefühl, alle sind glücklich, dass ich hier bin und alle vertrauen mir. Und das möchte ich auch zurückzahlen. Und von daher bin ich ja mega happy, dass ich hier bin. Und spüre da schon ein ganz großes Entgegenkommen von allen. Von daher fühle ich mich total wohl und ich bin super happy, dass es losgeht.
3: Das sagte Backhaus nach dem ersten Training im Freiburger Europaparkstadion. Der Halbjapaner kann auch künftig beim Übersetzen helfen, denn nach Yuito Suzuki hat der Sportclub auch noch die Japaner Keisuke Goto und Lichto Yamamoto verpflichtet. Und noch ein Tipp für heute Nachmittag. Gemeinsam mit Titisee Neustadts Bürgermeister Gerrit Reker und Gästen wird die Black Forest Liga eingeweiht, mit direktem Blick auf die Weltcup-Skischanze. Gebaut und spendiert wurde sie von BadenFM-Hörer Thomas Winterer. Eingeweiht wird die Genussliga heute ab 16 Uhr und ihr seid herzlich eingeladen. 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
2: Um 9.31 Uhr, guten Morgen auf die Straßen. Eine Gefahrenstelle und zwar auf der A5 Richtung Karlsruhe. Zwischen Freiburg Süd und Mitte steht ein kaputtes Auto. Ansonsten kommt ihr gut durch.
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2: Von euch gemeldet, Dankeschön. Auf der A5 Richtung Basel zwischen Freiburg Süd und Bad Krozingen im 120er. In der Gegenrichtung nach Karlsruhe auf der A5 Höhe Bad Bellingen. Auch da im 120er. Außerdem heute Morgen Ortsausgang Holzhausen Richtung heute Schuffholz im 30er. Bekannte Stelle Freiburg-Lichtenweiler, Lichtsartner Straße.

0: aus einem Caddy raus im 30er. B31 einmal am Rimsinger Ei Richtung Bad Krozingen im 80er und im Schwarzwald oben Richtung Donaueschingen Höhe TTC Neustadt bei der Skisprungschanze im 70er. Wenn was fehlt, sagt Bescheid. Wir sagen es weiter kostenlos über die 0800 50 60 106. Gute Fahrt.
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0: 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Der hat sich noch einen Tag Wochenende gegönnt heute, deswegen das Frühstücksduell. Heute Morgen mit der lieben Steffi.
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2: So, und ganz egal, ob jetzt daheim beim Müll rausbringen oder im Büro beim Geschirrspüler ausräumen, bei uns kann wirklich jeder mitraten. Und im Frühstücksclub zockt heute jetzt der Daniel aus Rheinfelden gegen unseren Peter und ganz nebenbei um einen knallroten Frühstücks-Kaffeepott. Guten Morgen, Daniel.
3: Guten Morgen.
0: Hi, Daniel, guten Morgen.
2: Bist du gut reingestartet in den Tag?
3: Naja, so langsam.
0: Ist ja auch Montag, lass dir Zeit.
2: Wir starten ganz langsam, aber es wird dann auch konkreter und wir gucken, ob du gewinnen kannst oder nicht.
0: Vielleicht ist es ja mein Vorteil, dass du noch ein bisschen zwischen den Seilen hängst.
2: Das stimmt.
3: Schauen wir mal.
2: So, lieber Daniel, jetzt heißt es nicht lang schnacken, Peter knacken. Die Spielregeln kommen von mir. Wir suchen einen Begriff, zu dem ich Tipps gebe, die immer genauer werden. Wer meint, lösen zu können, ruft rein. Aber ist die Antwort falsch, gewinnt automatisch der andere. Daniel, bist du bereit?
3: Yep.
2: Dann gibt's jetzt den ersten Tipp. Nicht jeder Mensch kann mich ausführen, die meisten würden es aber gerne.
0: Boah, guter Tipp.
2: Zweiter Tipp ist, ich mache stark.
3: Gar keine Ahnung.
2: Gut, der dritte Tipp ist jetzt vielleicht schon ein bisschen konkreter. Ich bin eine körperliche Übung.
0: Ah, warte mal. Bestimmt Yoga oder sowas, ne?
2: Meinst du, ich sag jetzt was?
0: Warte mal, würde mich gerne aushören. Ach doch, ja, mach. Wie heißt er denn? Ich mach kein Yoga.
2: Ich weiß, was du denkst, jetzt eine Pose beim Yoga, ne?
0: Ja.
2: Mhm. Daniel, hast du schon was im Kopf?
3: Ich bin noch völlig ahnungslos.
2: Okay. Vierter Tipp. Für mich braucht man Körperspannung und Kraft.
0: Ja.
2: So. Fünfter Tipp. Wer 10 von mir schafft, ist gut. Wer 100 schafft...
0: Ach Mist.
2: Sag nochmal laut, bitte.
0: Ach Mist.
3: Liegestütze.
2: Und damit hat Daniel den knallroten Kaffeepott gewonnen.
0: Herzlichen Glückwunsch, Daniel. Da war ich ja gerade voll auf ihr Weg.
2: Also der letzte Tipp wäre noch gewesen und dann wäre es klar gewesen, ich bin die Übung, in der man sich aus einer Bauchposition mit den Armen in die Höhe drückt.
0: Weißt du, warum ich hier total bei Yoga war? Wegen Ausführen und so war ich irgendwie bei diesem herabschauenden Hund.
2: Das habe ich mir schon gedacht.
0: Ach schade. Aber gut, hey Daniel, Glückwunsch.
2: Dann kommt der Kaffeepott zu dir und wir wünschen dir einen traumhaften Start in die Woche.
3: Danke, mach weiter so.
2: Dankeschön, bis dann. Tschüss.
0: Bis dann.
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12: Das können wir kurz machen. Heiß, trocken, sonnig. So wird es auch heute wieder bis zu 36 Grad im Rheintal. Und heute Nacht, da kann es dann eventuell ein paar Hitzegewitter geben. Aber so richtige Abkühlung ist nicht in Sicht.
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12: Ich bin Daniela Frahm und wünsche euch einen schönen Montag. In den nächsten Tagen bleibt das Wetter bei uns in Baden hochsommerlich, trocken und heiß. Vor allem in der Natur heißt es deswegen vorsichtig sein. Schon Kleinigkeiten reichen für ein großes Feuer, warnen Experten. Am Wochenende sind die Feuerwehren in Baden-Württemberg immer wieder zu brennenden Feldern und Wiesen ausgerückt. Für heute und morgen rechnen die Meteorologen vom Deutschen Wetterdienst bei uns weiter mit der zweithöchsten Warnstufe für Waldbrände. Auch den Rest der Woche bleibt die Gefahrenkarte im Südwesten weitgehend rot eingefärbt. Mit dem Konzert von Okay, Danke, Tschüss ist am Wochenende das Stimmenfestival in Lörrach zu Ende gegangen. Rund 13.000 Besucher kamen zu den Konzerten, mehr als 10.000 waren es auf dem Lörracher Marktplatz. Das Festival hat weiterhin Finanzprobleme und es gab deshalb auch in diesem Jahr ein deutlich reduziertes Programm. Trotzdem steht Stimmen für hohe künstlerische Qualität, sagen die Veranstalter. Dafür will auch das Freiburger Zeltmusikfestival stehen. Das ZMF startet an diesem Mittwoch am Mundenhof. Überraschende Wende im Transferpoker um Joan Mansambi vom SC Freiburg. Der 20-jährige Schweizer steht nun offenbar vor einem Rekordwechsel zu Aston Villa. Das berichten mehrere Medien. Davor hieß es, er würde zum englischen Ligakonkurrenten Newcastle United gehen. Beim Trainingsauftakt gestern bestätigte SC-Vorstand Jochen Seyer, dass Mansambis Abschied bevorsteht.
13: Joan hat für uns auch eine besondere Saison gespielt, nicht selten in Situationen den Unterschied gemacht, hat bei der WM, sag mal, der Schweiz auch geholfen, einen guten Weg zu nehmen, Tore geschossen, Tore vorbereitet. Aber wir wären dann auch, ist ja auch bekannt, hatten Offenheit dafür, dann auch für so eine Veränderung, die eher kommen wird als nicht.
12: Laut Sky will Aston Villa fast

0: 70 Millionen Euro zahlen. Gegen den Club haben die Freiburger im Mai das Europa-League-Finale in Istanbul verloren. Mit Villa würde man Sambi in der Champions League spielen. 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
0: Auf der A3 in Basel staut sich der Verkehr zwischen St. Louis und dem Abzweig Wiese. Da braucht ihr etwa 20 Minuten länger im Moment.
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0: Geblitzt wird unter anderem an der A5 Richtung Basel zwischen Freiburg Süd und Bad Krozingen im 120er und in der Ortsausfahrt Holzhausen Richtung Reute. 30 sind dort erlaubt. Und wenn ihr noch was gesehen habt, Staus oder Blitzer, dann ruft uns gerne an oder schickt uns eine WhatsApp an die 0800 50 60 106.
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3: Hi, einen schönen Montag wünsche ich euch. Willkommen in der neuen Woche. Ich hoffe, ihr seid gut gestartet. Und immer am Montag wird bei uns ja so ein bisschen diskutiert über eine Frage. Und die heute ist wirklich einmal mehr brisant. Kinderfreie Hochzeit. Ist das cool oder ist das ein No-Go? Eine aus unserem Team, die demnächst heiratet, die hat dazu eine klare Meinung. Und noch mehr Stimmen haben wir in 10 Minuten. Bis dahin Musik von Avril Lavigne, Complicated. Und dann haben wir einen Mega-Hit dabei. Golden vom Damon Hunters Cast. Ich freue mich, dass ihr dabei seid. Hi.
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0: Baden FM ist hier am Montag. Schön, dass ihr dabei seid. Hi zusammen. Ich hoffe, ihr seid gut in die neue Woche gestartet. Und wer aktuell vielleicht noch so ein bisschen gedanklich im Wochenende hängt, so, alle mal herkommen. Wir diskutieren, wie immer am Montag, über ein Thema, über das man vortrefflich streiten kann. In der Familienrunde oder an der Kaffeemaschine, in der Mittagspause, wo auch immer Menschen zusammenkommen. Juli ist ja die Zeit vieler Hochzeiten und da steht manchmal auch folgende Frage im Raum, die wirklich für ordentlich Diskussionsstoff sorgt. Ist es okay, eine Hochzeit komplett kinderfrei zu feiern oder ist es ein Muss, die Kleinen dabei zu haben? Wir haben uns mal umgehört.
1: Es muss das einladende Paar entscheiden und entweder die Gäste nehmen das dann an und kommen und freuen sich trotzdem an der Feier oder sie sagen halt, das kommt für mich nicht in Frage und dann ist das völlig in Ordnung für alle Beteiligten.
2: Wenn die Kinder da sind, gehören sie irgendwo dazu.
3: Also ich würde dann nicht auf die Hochzeit gehen, ganz einfach. Da wäre ich rigoros.
2: Genau, würde ich auch nicht machen.
0: Ja, unsere Emma, die heiratet tatsächlich auch bald, hat gerade einen Antrag bekommen. Herzlichen Glückwunsch dazu. Und sie hat da für sich den Kompromiss entdeckt.
4: Bei uns wird es so sein, dass wir von der ganz engen Familie, also Nichte und Neffe, die sind als Kinder, sage ich mal, erlaubt. Aber sonst bin ich eher ein Fan von kinderfreien Hochzeiten. Ich finde, das ist auch für die Eltern mal ganz schön, die Kinder vielleicht auch mal abzugeben. Einfach mal so den Abend zu genießen. Und ich möchte auf meiner Hochzeit, dass da kein Gequengel ist von irgendwelchen Kindern. Also ich liebe Kinder, aber das ist für mich einfach auch ein Moment, wie zum Beispiel der Hochzeitstanz. Da sollen einfach die Erwachsenen dabei sein, das mit uns feiern. Und der Fokus soll dann auf dem Brautpaar und dem Abend liegen und nicht auf den Kindern.
0: Wie steht ihr dazu? Was sagt ihr? Kinderfreie Hochzeit? Ja, nein, perfekte Idee oder absolutes No-Go? 0800 50 60 106, gerne per Anruf oder WhatsApp-Sprachnachricht. Aber mal ehrlich, die einen machen es so, die anderen so. Jeder so, wie er oder sie mag. Hauptsache, wir haben drüber geschwätzt. 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
8: Auch in der neuen Woche dürfen wir wieder schwitzen. Heute bleibt es sonnig und heiß, bis zu 36 Grad werden es in Rheinfelden und in Breisach. Heute Nacht können dann Hitzegewitter zu uns kommen und morgen bleibt es aber genauso schön und heiß.
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8: Auf der A3 in Basel staut sich's weiterhin zwischen Basel-Kleinhöningen und im Abzweig Wiese. Da braucht ihr knapp 18 Minuten länger im Moment.
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8: Geblitzt wird unter anderem auf der A5 Richtung Karlsruhe, Höhe Bad Bellingen im 120er und in Freiburg-Littenweiler in der Kirchzartner Straße aus einem Caddy in der 30er-Zone. Und wenn ihr noch was gesehen habt, Staus oder Blitzer, dann ruft uns gerne an oder schickt uns eine WhatsApp an die 0800 50 60 106.

0: Es ist der Tag danach, Leute. Baden FM ist hier. Wimbledon ist vorbei. Erdbeeren und Sahne wurden da wieder unendlich viele gegessen. Ja, gehört ja fast dazu wie Schläger und Bälle, ne? Hunderttausende Portionen werden in den zwei Turnierwochen dort immer gegessen. Das hat in Wimbledon feste Tradition. Erdbeeren mit Sahne. Und Tennis spielen. Ja, sportlich war es gestern in der Tat auch ein Leckerbissen. Weiß nicht, möglicherweise habt ihr es auch gesehen. Alexander Zverev, unser Kandidat, hat im Finale gegen Jannik Sinner richtig stark begonnen, den ersten Satz gewonnen. Und viele haben schon vom ganz großen Coup geträumt. Am Ende hat dann der Weltranglistenerste aber gezeigt, warum er ganz oben steht. Und den Titel in 4 Sätzen verteidigt. Trotzdem, für Zverev war es das beste Wimbledon seiner Karriere. Und ich meine, die French Open hat er für sich entschieden. Und irgendwie passt das auch zu dem Sommer, ne? Nicht jeder Traum geht sofort in Erfüllung, Leute. Aber manchmal ist man ihm dann doch ein Stückchen näher gekommen. So wie im Fall von Alexander Zverev. Herzlichen Glückwunsch zum 2. Platz in Wimbledon. Das ist auch nicht ohne.
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Jetzt euer Lieblingssong von Miles Smith und Shabusi bei Baden.

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6: Heute können auch mal ein paar Wolken dabei sein. Es bleibt aber heiß bei bis zu 36 Grad in Merzhausen und in Ettenheim. Heute Nacht können dann erste Hitzegewitter aufkommen. Und das kann auch in den nächsten Tagen so bleiben. Es bleibt aber heiß. Nur kommen ein paar Wolken hinzu.
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6: Mit Daniela Frahm. Guten Tag. Wie schädlich TikTok, Instagram und Co. für Kinder und Jugendliche sind, darüber wird schon länger diskutiert. Heute wird eine Expertengruppe der EU-Kommission Empfehlungen für ein Social-Media-Verbot für Kinder vorlegen. Aus Brüssel, Baden-FM-Korrespondent Dieter Ebeling.
7: Die EU-Kommission will keine unterschiedlichen Regeln zum Thema Kinder und Social Media in den EU-Ländern. Frankreich, Polen, Spanien, Griechenland und Österreich wollen beispielsweise Verbote, allerdings für verschiedene Altersgruppen mit unterschiedlichen Details. Ohne eine klare, einheitliche Ansage gegenüber den großen Anbietern geht das aber nicht. Und die Digitalpolitik ist nun mal Sache der Kommission.
6: In den vergangenen Tagen hat es in Baden-Württemberg bereits einige Brände auf Wiesen und Feldern gegeben, unter anderem zwischen Odelshofen und Wildstedt. Bei uns gilt weiter die zweithöchste Warnstufe. Die Feuerwehren bitten deshalb um besondere Vorsicht, denn bei Trockenheit können schon kleine Funken oder Glutreste ausreichen, um Brände in der Natur auszulösen. Haltet euch also an Grillverbote und daran, im Wald nicht zu rauchen. Nuah Atubolu war gestern beim Trainingsauftakt des SC Freiburg nicht mit auf dem Platz, obwohl er noch in Freiburg ist. Der wechselwillige Torhüter trainierte separat. Warum, erklärt der SC-Vorstand Jochen Seyer.
8: Weil er natürlich auch in Gespräch mit Vereinen ist, Dinge in der Anbahnung sich befinden. Und ich bin sehr überzeugt, dass er für sich einen guten Schritt nehmen wird und dass wir auch sehr, sehr gut auseinandergehen werden.
6: Konkreter wird der Wechsel von SC-Mittelfeldspieler Joan Manzambi. Jetzt soll aber doch nicht Newcastle das Rennen machen, sondern Aston Villa, der Finalgegner der Freiburger in der Europa League, berichten mehrere Medien. Der Sportclub kann mit rund 70 Millionen Euro Ablöse für Manzambi rechnen. Und noch ein Tipp für heute Nachmittag. Gemeinsam mit Titisee-Neustadts Bürgermeister Gerrit Reker und Gästen wird die Black Forest Liga eingeweiht, mit direktem Blick auf die Weltcup-Skischanze. Gebaut und spendiert wurde sie von Baden-FM-Hörer Thomas Winterer. Eingeweiht wird die Genussliga heute ab 16 Uhr und ihr seid herzlich eingeladen. 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
6: am Grenzübergang, weil am Rhein staut sich der Verkehr.

0: Richtung Basel. 6 Minuten braucht ihr da etwa länger. Deutlich mehr Zeit einplanen müsst ihr zwischen auf der A3 in Basel, zwischen Euro Airport und dem Abzweig Wiese. Da braucht ihr im Moment etwa 50 Minuten mehr.
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0: Geblitzt wird unter anderem an der A5 Richtung Basel zwischen Freiburg Süd und Bad Krozingen im 120er. Staus und Blitzer, die könnt ihr uns immer gerne melden, direkt ins Studio, per Telefon oder WhatsApp an die 0800 50 60 106.
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3: Ich finde ja, dass so ein Montag im Sommer gleich viel weniger schlimm ist als Montag im beispielsweise Herbst. Ich finde, das ist ein toller Tag heute. Lasst ihn uns genießen. Und als Kirsche obendrauf gibt es gleich noch eine ganz tolle Geschichte von Kollege Lennart aus dem Baden-FM Frühstücksclub zu einem seiner Lieblingssongs. Vorher ein Mitglied der Kelly Family. Klar, Paddy Kelly, die Älteren erinnern sich, nennt sich ja neuerdings, das heißt neuerdings auch nicht mehr so neu, Michael Patrick Kelly. Beautiful Madness ist einer seiner großen Solo-Hits und Taylor Swift ist dabei. Opalite gibt's jetzt.
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2: 2003 lebe ich mit meiner Familie in Potsdam und arbeite für einen großen Radiosender und mache dort die Morgenshow. Unsere Kinder sind 1 und 3 Jahre alt. Das heißt, volles Haus, voller Kalender und volle Windeleimer. Ja, der Alltag ist laut, bunt und manchmal auch anstrengend. Und dann kommt White Flag von Dido raus. Abends, wenn endlich Ruhe einkehrt, sitze ich manchmal einfach nur im Flur, Kopfhörer auf und höre diesen Song. Didos Stimme ist ruhig, fast zerbrechlich. Sie singt davon, dass man sich nicht ergibt, auch wenn etwas vorbei ist. Und das trifft mich. Nicht wegen einer Trennung, damals ist noch alles gut, sondern weil ich mich in diesem Moment wiederfinde. Zwischen all den Aufgaben, zwischen Verantwortung und Liebe. White Flag erinnert mich daran, dass ich nicht nur Papa bin, sondern auch Mensch. Und genau das brauche ich in dieser Zeit. Einen stillen Begleiter, der mir das Gefühl gibt, du machst es gut, auch wenn es manchmal viel ist. Heute höre ich den Song immer noch unheimlich gern und sehe dabei die kleinen Turnschuhe im Flur und das warme Licht aus den Kinderzimmern.
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12: Die neue Woche bleibt heiß. Heute ist es zwar ab und zu mal bewölkt, oft kommt aber auch die Sonne raus. Bis zu 36 Grad werden es in Lahr und in Schopfheim. Heute Nacht oder heute Abend kann es dann erste Wärmegewitter geben und das bleibt auch in den nächsten Tagen so, dass immer mal wieder ein Schauer unterkommen kann.
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12: Auf der A5 staut sich's am Grenzübergang Weil am Rhein Richtung Basel. Da braucht ihr etwa 10 Minuten länger. Und auf der A3 in Basel zwischen Saint-Louis und dem Abzweig Wiese, da braucht ihr im Moment etwa 20 Minuten länger.
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12: Geblitzt wird unter anderem an der A5 Richtung Karlsruhe Höhe Bad Bellingen im 120er und in der Ortsausfahrt Holzhausen Richtung Reute im 30er. Und wenn ihr noch was gesehen habt, Staus oder Blitzer, dann ruft uns gerne an oder schickt uns eine WhatsApp an die 0800 50 60 106.
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1: Der Sommer ist sowas von da, Leute. Schöner kann er ja auch gar nicht sein. Und das ist die perfekte Situation, um den Grill anzuschmeißen. Und hier kommen wir ins Spiel. Wir supporten eure Grillparty und schenken euch das Grillgut. Ha? Und so ist es geschehen. Bei der Firma Müller Kälte, die haben saumäßig viel gearbeitet in den letzten Monaten. Denn die sind gefragt, wenn es um Klimaanlagen geht. Und deswegen wollten die mal durchschnaufen. Und da sind wir ins Spiel gekommen und haben für das Firmenfest das Grillgut spendiert. Und am Freitag ging die Sause los.
2: Wir sind gerade hier in Freiburg-Landwasser bei der Kältefirma Müller. Und heute Abend steigt hier eine Party. Denn in Baden ist es heiß. Und hier ist es sogar noch ein paar Grad heißer auf dem Grill. Madeleine, du hast den Grillbonus gewonnen. Was steigt hier heute Abend für eine Party?
3: Ja, mega geil. Wir sitzen hier alle gemütlich zusammen, tun natürlich das leckere Fleisch von Reichenbach essen und haben einfach eine gute Zeit.
2: Wie sieht es bei den anderen aus? Habt ihr auch eine gute Zeit? Ja, das klingt echt wie eine perfekte Freitagabend-Sommerparty. Wie ist denn so die Lage mit dem Grillfleisch und dem Grillmeister? Wer legt bei euch das Beste auf?
3: Ja, Dennis, hier an dieser Stelle nochmal vielen, vielen Dank. Du tust die Grillzange hier schmeißen. Ja, voilà! Und sorgst dafür, dass das Fleisch auch nicht zäh wird, sondern schön gut durch.
2: Ja, dann Dennis, komm mal kurz rüber. Die Madeleine hat ja richtig gutes Fleisch ausgesucht, zum Beispiel Rumpsteaks. Wie lange braucht es so pro Seite?
4: Naja, kommt immer auf die Dicke drauf an. Aber bei diesem Kaliber würde ich schon fast auf 3 Minuten gehen jenseits von Gut und Bös und das dann oben auch mal zum Ruhen hinlegen.
2: Bist du zufrieden?
4: Sehr, von der Qualität und vom Optischen.
2: Hey, und hier drüben, wie sieht's bei euch aus? Gefällt's euch?
5: Ich bin die Bruni und ich finde es toll, dass die Firma Kältemüller sich beworben hat bei Baden FM. Und ich werde mir das jetzt schmecken lassen.
2: Ja, so einfach geht's. Einfach bewerben für einen Grillbonus und dann zusammen mit Freunden, Familie oder hier Kollegen einfach gemeinsam den Sommer genießen.
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4: Hochsommerlich, heiß und trocken, so bleibt's heute bei bis zu 36 Grad im Markgräflerland und am Kaiserstuhl. Heute Abend und heute Nacht kann es dann erste Hitzegewitter geben.
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4: Ich bin Daniela Frahm und wünsche euch einen schönen Montag. In den nächsten Tagen bleibt das Wetter bei uns in Baden hochsommerlich, trocken und heiß. Vor allem in der Natur heißt es deswegen vorsichtig sein. Schon Kleinigkeiten reichen für ein großes Feuer, warnen Experten. Am Wochenende sind die Feuerwehren in Baden-Württemberg immer wieder zu brennenden Feldern und Wiesen ausgerückt. Für heute und morgen rechnen die Meteorologen vom Deutschen Wetterdienst bei uns weiter mit der zweithöchsten Warnstufe für Waldbrände. Auch den Rest der Woche bleibt die Gefahrenkarte im Südwesten weitgehend rot eingefärbt. Wenn euer Flug gestrichen wird oder später losgeht, sollt ihr künftig leichter an Entschädigungen kommen. Dafür haben die EU-Länder grünes Licht gegeben. In Zukunft müssen Fluggesellschaften Passagiere automatisch über ihre Ansprüche informieren. Neu ist auch, dass Kinder unter 14 Jahren kostenlos neben ihren Eltern sitzen dürfen. Die Regeln sind wahrscheinlich ab Mitte 2027 Pflicht. Mit dem Konzert von Okay, Danke, Tschüss ist am Wochenende das Stimmenfestival in Lörrach zu Ende gegangen. Rund 13.000 Besucher kamen zu den Konzerten, mehr als 10.000 waren es auf dem Lörracher Marktplatz. Das Festival hat weiterhin Finanzprobleme und es gab deshalb auch in diesem Jahr ein deutlich reduziertes Programm. Trotzdem steht Stimmen für hohe künstlerische Qualität, sagen die Veranstalter. Dafür will auch das Freiburger Zeltmusikfestival stehen. Das ZMF startet an diesem Mittwoch am Mundenhof. Überraschende Wende im Transferpoker um Joan Manzambi vom SC Freiburg. Der 20-jährige Schweizer steht nun offenbar vor einem Rekordwechsel zu Aston Villa. Das berichten mehrere Medien. Davor hieß es, er würde zum englischen Ligakonkurrenten Newcastle United gehen. Beim Trainingsauftakt gestern bestätigte SC-Vorstand Jochen Seyer, dass Manzambis Abschied bevorsteht.
5: Joan hat für uns auch eine besondere Saison gespielt, nicht selten in Situationen den Unterschied gemacht, hat bei der WM, sag mal, der Schweiz auch geholfen, einen guten Weg zu nehmen, Tore geschossen, Tore vorbereitet. Aber wir wären dann auch, ist ja auch bekannt, hatten Offenheit dafür, dann auch für so eine Veränderung, die eher kommen wird als nicht.
4: Laut Sky will Aston Villa fast 70 Millionen Euro zahlen. Gegen den Club haben die Freiburger im Mai das Europa-League-Finale in Istanbul verloren. Mit Villa würde Manzambi in der Champions League spielen. 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
4: Auf der A5 Richtung Karlsruhe staut sich's zwischen Efringenkirchen und Neuenburg vor der Baustelle. Da braucht ihr etwa 6 Minuten länger im Moment.
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4: Der aktuellste Blitzer steht in Freiburg in der Kaiserstuhlstraße. Aus einem grauen Caddy wird da in der 30er-Zone geblitzt. Vielen Dank an Andi.

0: Und wenn ihr noch was gesehen habt, Staus oder Blitzer, dann ruft uns gerne an oder schickt uns eine WhatsApp an die 0800 50 60 106.
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2: Hallo und schönen Montag wünsche ich euch. Das ist ja wirklich wieder ein herrlicher Tag bei uns in Baden. Und angeblich entscheidet das Wetter im Juli ja darüber, wie es im Winter werden soll. Oh, ja, das sagt der 100-jährige Kalender voller Bauernregeln. Das schauen wir uns in 10 Minuten in unseren Aha-Momenten etwas genauer an. Und Musik gibt's bis dahin von Nena. Any place, anywhere, anytime. Die ist ja auch bei I Am Music in diesem Jahr, die Nena, in Emmendingen am 23. Juli. Und Leonie, don't worry, die war schon da beim Stimmenfestival. Alle kommen sie zu uns. Die habe ich jetzt für euch.
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0: Baden FM ist hier. Das ist der Montag. Hallo zusammen. Und ist der Juli schön und fein, wird's ein guter Winter sein. Habe ich gerade erfunden. Ja, aber Bauernregeln sind ja tatsächlich mehr als so ein paar Sprüchlein. Oft sagen sie die Wahrheit. Hört, hört.
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2: Der Juli entscheidet darüber, wie der Winter wird. Klingt erstmal verrückt, aber diese Idee kommt aus dem sogenannten 100-jährigen Kalender. Einer Sammlung alter Bauernregeln, die schon seit Jahrhunderten versuchen, das Wetter vorherzusagen. Darin heißt es, bestimmte Wetterphasen im Juli sollen Auswirkungen auf den kommenden Winter haben. Zum Beispiel, bleibt es im Juli länger stabil und trocken, könnte auch der Winter eher ruhig verlaufen. Wechselt das Wetter dagegen oft oder es regnet viel, soll das auf einen unbeständigen und kälteren Winter hindeuten. Ob da wirklich was dran ist, werden wir wohl erst im Winter erfahren. Eure Mariella Miskial.
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3: Die neue Woche geht gerade so weiter, wie die alte beendet wurde, mit Sonne und Hitze bis zu 36 Grad. Kriegen wir heute in Freiburg und in Weil am Rhein. Und heute Nacht kann es dann erste Wärmegewitter geben. Und die kann es auch in den nächsten Tagen dann immer mal wieder geben.
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3: Auf der A5 Richtung Karlsruhe staut sich zwischen Efringkirchen und Neuenburg. An der Baustelle braucht ihr etwa 6 Minuten länger im Moment.
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3: Geblitzt wird unter anderem an der A5 Richtung Basel zwischen Freiburg Süd und Bad Krozingen im 120er, in Freiburg in der Kaiserstuhlstraße im 30er und in der Ortsausfahrt Holzhausen Richtung Reute ebenfalls 30 sind dort erlaubt. Staus und Blitzer, die könnt ihr uns immer gerne melden, direkt ins Studio an die 0800 50 60 106.
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1: Baden FM ist hier am Montag und das Theater Freiburg hat seit dieser Spielzeit einen neuen Intendanten, Felix Rothenhäusler, der sich auf die Fahnen geschrieben hat, dem Theater neue Impulse zu geben, es für alle zu öffnen, Wege anders zu gehen und auch mal so richtig was zu wagen. Und das hat großen Erfolg, denn einige seiner Produktionen sind so gut angekommen, dass es Zusatzveranstaltungen geben musste. Und eins der Stücke ist das bunt schillernde Musical La Cage aux Folles. Gestern wurde es im Großen Haus nochmal gezeigt und auch morgen Abend wird es nochmal aufgeführt und unsere Mariella aus dem Baden FM Team, die war hinter den Kulissen dabei.
2: Einmal diesen Blick von der Bühne aus den Raum anzuschauen, ist verrückt, weil man sitzt normalerweise immer auf der anderen Seite und die Bühne ist so groß. Die ist so groß wie das Colombi-Schlössle und das ist einfach verrückt, weil das hier einfach ein Raum ist, der so groß ist wie ein ganzes Gebäude und hier die Bühne sieht da schon richtig fantastisch aus. Ein rosener Glitzervorhang, ein Laufsteg in der Art und ganz viel Tamtam.
3: Und damit hier dann alles mit dem Tamtam perfekt getimt funktioniert, gibt es die Conny hinter der Bühne.
4: Ich bin die Inspizientin im Theater Freiburg und für dieses Werk Cage aux Folles zuständig. Ich bin sowas wie eine Pilotin oder auch Dirigentin für alles, was hinter der Bühne passiert, also für Lichtveränderungen, Umbauten. Ich habe Sprechleitungen ins ganze Haus. Diese Lichter, das sind jetzt alle Abteilungen, die mich hören, wenn ich eine Durchsage in dieses Mikrofon mache. Einen Moment.
3: Ja, ich höre dich.
5: Welche Mark muss ich jetzt denn vorhang fahren?
3: Mark 100, bitte.
6: Conny hat wirklich einen sehr wichtigen Job. Sie muss das ganze Stück über mitzählen, wann sie was auslösen muss. Zum Beispiel eben auch, wann die Bühne gedreht wird, um andere Teile des Bühnenaufbaus zu zeigen, wo zum Beispiel Jonas von der Requisite auch Deko-Elemente

0: installiert hat, die ziemlich spannend sind.
1: Die Sachen müssen meist noch besondere Sachen können, zum Beispiel der Braten, der wird dann relativ zackig in den Mülleimer befördert und das muss er dann aushalten. Die Trauben sind festgemacht, dass man diese Durchreiche aufklappen kann. Also ganz oft ist es präpariert. Es gibt immer auch echtes Essen, es gibt Fake-Essen in der richtigen Mischung.
0: Da bin ich mal gespannt, wie das aussieht in der Show. Gehen wir mal ein bisschen weiter hier durch die geheimen Gänge des Theaters Freiburgs. Das ist wirklich sehr verrückt. Hier passiert so viel. Alle sind irgendwie am Rumrennen, Rumwerkeln, ein bisschen singen. Da drüben ist dann die Maske noch. Und Herr Knapp, Sie sind Dirigent hier im Theater Freiburg. Das heißt, Sie erleben das Ganze nachher im Orchestergraben. Wie fühlt es sich an, dass genau dieses Stück so erfolgreich ist?
2: Ja, das fühlt sich sehr gut an. Also wir freuen uns wirklich alle sehr, dass wir das Gefühl haben, dass die Leute wirklich glücklich hier rausgehen. Und es gibt viele Sachen, auf die ich mich freue, musikalischer Art. Und wenn die dann kommen, dann genieße ich das besonders, wenn sie auch dann wirklich funktionieren. Und ja, es ist Dankbarkeit.
3: Und ich kann wirklich bestätigen, man geht da ultra glücklich raus. Und wir wollen euch dieses Erlebnis auch schenken. Wir haben noch zwei letzte Tickets für euch für die mittlerweile ausverkaufte finale Vorstellung morgen Abend. Schnell anrufen 0800 50 60 106. Und wie es hinter den Kulissen bei der Maske, den Kostümen und den Nerven vom Hauptdarsteller Vincent, der die Drag Queen Sasa spielt, aussieht, das hört ihr in einer Stunde.

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8: Warm ist es heute wieder hier in Baden. 28 Grad messen wir derzeit in Hinterzarten. Da ist es bedeckt. In Zell im Wiesental bedeckt bei 29 Grad. Und in Haslach im Kinzigtal bedeckt bei 31 Grad. Bedeckt ist ein gutes Stichwort. Heute hängen weiterhin viele Wolken über Baden. Dazwischen schaut aber auch mal die Sonne raus. Und erst heute Nacht erwarten uns dann örtlich kleinere Schauer. Das Ganze heute bei Topwerten bis 35 Grad. Morgen starten wir erstmal noch mit Schauern und Gewittern in den Tag. Später klart es aber auf und dann kommt wieder die Sonne raus. Und erst nachmittags haben wir dann wieder örtlich Schauer und Wolken bis in den Abend. Und es bleibt weiterhin warm, wird also fast schon tropisch morgen. Die Topwerte 30 bis 35 Grad.
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8: Mit Ruth Strädling, hallo. In den nächsten Tagen bleibt das Wetter bei uns hier in Baden hochsommerlich, trocken und heiß. Vor allem in der Natur heißt es deshalb vorsichtig sein. Warum, weiß Daniela Frahm aus der Baden FM Nachrichtenredaktion.
9: Schon Kleinigkeiten reichen für ein großes Feuer, warnen Experten. Am Wochenende sind die Feuerwehren in Baden-Württemberg immer wieder zu brennenden Feldern und Wiesen ausgerückt. Für heute und morgen rechnen die Meteorologen vom Deutschen Wetterdienst bei uns weiter mit der zweithöchsten Warnstufe für Waldbrände. Auch den Rest der Woche bleibt die Gefahrenkarte im Südwesten weitgehend rot eingefärbt.
8: Das Rathaus von Rheinau braucht eine neue Tür, denn die alte ist zu klein. 1,90 Meter ist die Bürotür im Altbau des Rathauses hoch. Der neue Amtsinhaber Christian Franken ist allerdings 1,98 Meter groß. Aktuell muss er sich deshalb bücken, wenn er in sein Büro kommen will. Damit das bald nicht mehr nötig ist und der Bürgermeister sich nicht andauernd den Kopf stößt, hat der Gemeinderat jetzt einen Umbau genehmigt. Der Türsturz wird jetzt angehoben und eine neue, höhere Tür eingebaut. Außerdem soll in diesem Zuge auch gleich noch das Büro des Bürgermeisters etwas moderner ausgestattet werden, zum Beispiel mit einem neuen großen Bildschirm für Videokonferenzen. Laut der Stadt sollen diese Arbeiten rund 24.000 Euro kosten. Früh war er aus, der Traum vom 5. Weltmeistertitel für die deutsche Fußballnationalmannschaft. Und das wird für den DFB jetzt richtig teuer. Derzeit ist die Rede von einem Defizit von 9,4 Millionen Euro. Für das Erreichen der ersten K.O.-Runde bekommt der DFB von der FIFA immerhin knapp 10 Millionen Euro. Zum schon geplanten Defizit kommen aber laut Kicker jetzt nochmal knapp 7 Millionen Euro dazu. Nämlich Abfindung für Ex-Bundestrainer Nagelsmann und sein Team. Die mögliche Ablösesumme für einen neuen Bundestrainer und sein Gehalt sind hier noch gar nicht eingerechnet. Es wird also richtig teuer. Und zum Abschluss noch ein Tipp für heute Nachmittag. Gemeinsam mit TTC Neustadts Bürgermeister Gerrit Reker und Gästen wird die Black Forest Liga eingeweiht mit direktem Blick auf die Weltcup-Skischanze. Gebaut und spendiert wurde sie von Baden-FM-Hörer Thomas Winterer. Eingeweiht wird die Genussliga heute ab 16 Uhr und ihr seid natürlich herzlich.

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0: 1:05 ist es, wir schauen auf die Straßen. Da habe ich eine Meldung von der A5 Basel Richtung Karlsruhe. Bitte aufpassen im Bereich der Anschlussstelle Freiburg-Nord, da steht ein defektes Fahrzeug. Ansonsten ist es ganz okay auf den Straßen. Wir haben gerade eine kleine Verzögerung auf der B317 Lörrach Richtung Todtnau. Zwischen Lörrach-Hauingen und Steinhöllstein ist dichter Verkehr, da braucht ihr etwa 7 Minuten länger. Und auch auf der B33a stockt es ein bisschen zwischen der Anschlussstelle Offenburg-Mitte-Messe B3 und der Anschlussstelle Offenburg-A5. Dichter Verkehr, auch hier müsst ihr knapp 10 Minuten mehr einplanen.
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0: Die Blitzer stehen auf der A5, Fahrt Richtung Karlsruhe auf Höhe Bad Bellingen im 120er, das hat Michi gemeldet. Dann sehe ich hier noch einen auf der A5, Fahrt Richtung Basel zwischen Freiburg Süd und Bad Krozingen im 120er. Und in Freiburg wird geblitzt in der Kaiserstuhlstraße, da blitzen sie aus einem grauen Caddy im 30er, da hat uns Andi Bescheid gegeben, vielen Dank dafür. Falls ihr auch noch was seht, Staus oder Blitzer, ruft gern durch und sagt uns Bescheid oder schickt auch eine WhatsApp an die 0800 50 60 106. Ich wünsche euch allen eine gute Fahrt.
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3: Hi zusammen, einen wunderschönen Montag wünsche ich euch und herzlich willkommen in KW29. In die sind wir heute gestartet. Warum sagt die Frau KW29? Ja, weil es gibt ja Leute, die unterhalten sich wirklich in KWs und verabreden sich so und erwarten dann, dass man selber auch weiß, in welcher KW man sich gerade befindet. So, ihr seid jetzt wieder orientiert. KW29 ist heute gestartet. Ja. Gerne geschehen. Musik habe ich für euch von Ed Sheeran, Overpass Graffiti und David Guetta, Teddy Swims, Tones and I, gleich 3 Megastars. Zum Preis von einem gibt's mit Gun, Gun, Gun.
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2: Das war eine ziemlich schräge Hochzeit in Italien. Nein, nicht meine eigene, sondern die von einem alten Freund. Auf einer Wiese unter Olivenbäumen mit Espresso in der einen und Prosecco in der anderen Hand. Und als Bruno Mars Marry You läuft, ist dieser Moment, wo alle wissen, das ist nicht einfach nur so ein Song über Heiratsanträge. Das ist so ein Lied, das das Herz aufmacht. Wir laufen später barfuß durch die Nacht. Die Frauen in wehenden Kleidern, wir Männer mit den Jackets über der Schulter und alle grinsen. Bruno Mars macht das mit Marry You ganz bewusst leicht. Kein großer Plan, keine perfekte Location, einfach dieser spontane Gedanke, lass uns heiraten, weil es sich gerade richtig anfühlt. Es erinnert an die Leichtigkeit, die Liebe manchmal braucht. Nicht immer penibel durchdacht. Und wenn ich heute im Auto sitze, irgendwo zwischen Reben und Rhein, dann reicht schon die erste Zeile und ich habe wieder dieses Grinsen von damals im Gesicht.
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4: In Ehrenkirchen messen wir derzeit 29 Grad, da ist es bedeckt. In Laufenburg sind es bedeckter Himmel bei 28 Grad und in Rheinfelden ist es auch bedeckt bei 30 Grad. Und so soll es heute auch erstmal weitergehen mit vielen Wolken über Baden. Dazwischen schaut aber auch mal die Sonne raus. Heute Nacht dann einzelne Schauer. Das Ganze heute bei Topwerten bis 35 Grad. Morgen früh starten wir dann erstmal auch örtlich noch mit Schauern und sogar Gewittern in den Tag. Später klart es aber auf und die Sonne kommt raus. Und erst nachmittags haben wir dann örtlich wieder Schauer und Wolken bis in den Abend. Das Ganze bei Topwerten von 30 bis 35 Grad.
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4: So, da schauen wir auf die Straßen um 13.31 Uhr. Ich habe eine Meldung von der A5 Karlsruhe Richtung Basel. Bitte aufpassen zwischen dem Dreieck Neuenburg und Efringkirchen. Da steht ein defektes Fahrzeug. Und auch in der Gegenrichtung haben wir ein defektes Fahrzeug. A5 Basel Richtung Karlsruhe. Im Bereich der Anschlussstelle Freiburg Nord steht auch ein kaputtes Auto. Hier bitte besonders vorsichtig fahren. Ansonsten müsst ihr ein bisschen mehr Zeit einplanen. Auf der B33A, der Anschlussstelle Offenburg-Mitte Messe B3 in Richtung A5, da ist dichter Verkehr, hier braucht ihr knapp 10 Minuten länger. Und auch auf der B31A, dem Autobahnzubringer Mitte in Freiburg, stockt es zwischen Freiburg-Weingarten-Messe und der Anschlussstelle Freiburg-Landwasser-Haid. Dichter Verkehr, hier braucht ihr 6 Minuten länger.
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4: So, und die Blitzer stehen auf der A5, Fahrtrichtung Karlsruhe für Bad Bellingen im 120er. Das hat uns Michi gemeldet. Dann haben wir einen bei Hüfingen auf der B31 im 100er, Grenzach-Wielen in der Basler Straße im 30er und in Freiburg stehen sie in der Kaiserstuhlstraße im 30er. Da blitzen sie aus einem grauen Caddy. Das hat Andi gemeldet. Vielen Dank dafür. Falls ihr auch noch was seht, Staus oder Blitzer, ruft gern durch und sagt uns Bescheid unter 0800 50 60 106. Ich wünsche euch allen eine gute Fahrt.
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0: Baden FM ist hier am Montag und jetzt ist die erste Spielzeit unter der neuen Intendanz am Theater Freiburg schon wieder fast vorbei. Und Felix Rothenhäusler, der neue Intendant, hat sein Versprechen gehalten und ist neue Wege gegangen, hat neue Impulse gesetzt, das Theater wirklich für alle geöffnet und damit ausgesprochen großen Erfolg gehabt. Einige der unter ihm gelaufenen Produktionen haben derart großen Zuspruch und Andrang erlebt, dass es Zusatzveranstaltungen gegeben hat. Und eines der Stücke ist das bunt schillernde Musical La Cage aux Folles. Ich habe das auch gesehen und ich muss sagen, es hat mich zu Tränen gerührt und ich bin so glücklich daraus gegangen. Es war ein echtes Spektakel. Unsere Marielle aus dem Baden FM-Team, die war gestern hinter den Kulissen dabei.
1: Wir sind jetzt gerade in der Maske und hier steht alles Mögliche an Schminke, Haarprodukten, Masken, wirkliche Masken auch rum. Und hier werden dann die Schauspieler, die Artisten fertig gemacht. Wie heißt du denn?
2: Ich bin die Ellen.
1: Was ist so der Ablauf von deinem Job hier heute?
2: Also heute verwandle ich den Vincent in Sasa und da gibt es ein relativ aufwendiges Drag-Make-up. Wir bereiten die Haare vor, damit man Perücken drauf setzen kann. Also ich schminke das sehr gerne, weil es ein bisschen spannender ist oder anders als also das Basic-Make-up.
1: Was ist so der größte Unterschied zu so normalem Make-up?
2: Wahrscheinlich die Augenbrauen. Also wir kleben halt die Augenbrauen komplett ab und schminken die halt über die normale Augenbraue drüber.
1: Und auf dem Schminkstuhl sitzt Vincent. Er spielt heute Sasa, die Haupt-Drag-Queen von La Cage voll. Wie fühlst du dich gerade? Bist du ready?
3: Ich bin überhaupt nicht ready. Ich muss mich noch einsingen und muss mich noch umziehen und muss noch alles machen. Und Soundcheck muss ich auch noch machen? Achso, nee, da muss ich noch meinen Mate-Tee trinken, damit ich nicht zu müde bin.
1: Also ich muss sagen, von allen, mit denen ich gerade gesprochen habe, wirkst du am gestresstesten noch. Ab welchem Punkt fühlst du dich wirklich wie Sasa?
3: An keinem, weil ich ja die ganze Zeit damit beschäftigt bin, es zu spielen. Und wenn ich es bin, dann spiele ich es ja nicht. Und dann, wenn ich es wäre, würde ich mich da drin verlieren. Und das wäre nicht gut.
1: Und egal, wie gut das Make-up ist, damit die Performance richtig gut wird, brauchen alle Schauspieler noch ein richtig gutes Outfit. Und dafür ist die Petra zuständig. Ich habe hier auch schon ganz, ganz viele wunderschöne Kostüme gesehen. Hier diesen rosanen Paillettenmantel. Wie lange dauert es denn, sowas zu machen?
4: Oh, das sind schon eine Woche.
1: Aber die sind selbst gemacht, alle?
4: Nicht alle, aber viele. Und die werden vom Kostümbildner werden die entworfen und dann kommt es zur Zuschneiderin und die wird es dann weiterentwickeln, dann wird es zugeschnitten, dann kommt es zu uns auf die Schneiderei.
1: Jetzt geht's einmal noch schnell auf die Bühne. Der Vincent singt hier gerade als Vorbereitung. Das war richtig schön. Ich bin so gespannt, wenn es dann in der Show dann dazu kommt.
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5: Warm ist es aktuell hier in Baden wieder. 30 Grad messen wir in Maulburg, da ist es bedeckt. Auch in Schluchsee bedeckt bei 27 Grad. Und in Emmendingen bedeckt bei 31 Grad. Heute soll es auch erstmal weitergehen, so mit vielen Wolken über Baden. Dazwischen schaut aber am Nachmittag auch noch die Sonne raus. Und heute Nacht haben wir dann noch einzelne Schauer. Das Ganze heute bei Topwerten bis 35 Grad. Morgen früh starten wir auch erstmal noch wie in der Nacht mit Schauern und Gewittern in den Tag. Später klart es aber auf und dann kommt die Sonne raus. Erst nachmittags ziehen örtlich wieder Schauer und Wolken rauf. Das Ganze morgen auch bei ziemlich, ich würde schon fast sagen, tropischen Werten von 30 bis 35 Grad.
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5: Mit Ruth Strädling, hallo. Das Wetter bleibt auch in den nächsten Tagen hier in Baden hochsommerlich und trocken. Vor allem in der Natur heißt es deswegen vorsichtig sein. Schon Kleinigkeiten reichen nämlich aus, um ein Feuer zu entfachen, warnen Experten. Am Wochenende mussten die Feuerwehren in Baden-Württemberg zum Beispiel immer wieder zu brennenden Feldern und Wiesen ausrücken. Für heute und morgen rechnet der Deutsche Wetterdienst bei uns weiterhin mit der zweithöchsten Waldbrandwarnstufe. Und auch den Rest der Woche bleibt die Gefahrenkarte hier im Südwesten weitgehend rot eingefärbt. Viele Kreise haben darauf schon reagiert und Sicherheitsmaßnahmen beschlossen. Im Ortenaukreis gilt zum Beispiel von heute bis Ende August ein totales Feuer- und Grillverbot im und am Wald. Und auch Rauchen im Wald ist nicht gestattet. Am Telefon in der Warteschleife hängen. Das kann anstrengend, langweilig und nervig sein. Aber nicht mehr bei der Handwerkskammer in Freiburg. Die hat sich nämlich etwas Besonderes einfallen lassen, einen eigenen Warteschleifensong. Ab sofort hören Anrufer dort beim Warten den HWK-Song der Freiburger Band Töffs Rappelkiste über die Handwerkskammer. Und das klingt dann so.
6: Willst du fleißige Handwerker sehen, musst du zur HWK nach Freiburg gehen.
5: Die Idee kommt übrigens super an. Laut der Handwerkskammer gibt's Lob von Betrieben in ganz Südbaden und sogar von anderen Handwerkskammern in ganz Deutschland. Schattenplätze waren gefragt, als der SC Freiburg gestern wieder ins Training für die neue Saison gestartet ist. Bei 30 Grad kamen rund 3000 SC-Fans ins Europaparkstadion. Die Vorfreude auf die neue Saison ist deutlich zu spüren und die Erwartungen steigen, weiß auch SC-Trainer Julian Schuster.
7: Wir haben uns in den letzten Jahren öfters eben auch für den internationalen Wettbewerb qualifiziert, haben Leistungen und auch Entwicklungen gezeigt, wo es eben auch nachvollziehbar ist, dass der Fan eben auch so denkt. Für uns wird es eben auch wichtig sein, natürlich diese Euphorie auch mitzunehmen und uns dennoch wieder bewusst sein. Und ich glaube, das ist das Wichtige, wenn man dann eine neue Saison auch wieder beginnt, sich klar zu sein, was ist die Basis, was sind die Basics für unser Spiel und man den werden wir arbeiten, um dann auch wieder schnell ins Detail zu kommen.
5: Mit dabei beim ersten Training der neue Torwart Mio Backhaus und Lichto Yamamoto sowie die Rückkehrer Berka Yilmaz und Erin Dingci. 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
5: Wir schauen auf die Straßen um 5 nach 2. Ich habe eine Meldung von der A5 Basel Richtung Karlsruhe. Bitte aufpassen im Bereich der Anschlussstelle Freiburg-Nord. Da steht ein defektes Fahrzeug. Und auch in der Gegenrichtung gibt es ein kleines Problem auf der A5 Karlsruhe Richtung Basel. Auch zwischen dem Dreieck Neuenburg und Efringkirchen steht ein defektes Fahrzeug. Hier bitte besonders vorsichtig fahren. Ansonsten haben wir noch eine Tagesbaustelle auf der A98, Weil am Rhein Richtung Schaffhausen zwischen Lörrach Mitte und Lörrach Ost. Da sind auch

0: Baustellenfahrzeuge unterwegs und eine kleine Verzögerung auf der A5 Basel Richtung Karlsruhe. Zwischen Efringkirchen und dem Dreieck Neuenburg staut sich's auf 2 Kilometer. Knapp 10 Minuten braucht ihr da länger.
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0: Und die Blitzer stehen in Brigachtal in der Hauptstraße im 30er. Donaueschingen haben wir einen auf dem Zubringer Almenshofen im 70er. Dann haben wir einen Blitzer auf der A5, Fahrtrichtung Karlsruhe, Höhe Bad Belling im 120er. Das hat Michi gemeldet. Und Andi hat uns noch einen gemeldet. In Freiburg, Kaiserstuhlstraße, blitzen sie aus einem grauen Caddy im 30er. Falls ihr auch noch was seht, Staus oder Blitzer, ruft gern auch durch oder schickt eine WhatsApp und sagt uns Bescheid an die 0800 50 60 106. Ich wünsche euch allen eine gute Fahrt.
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2: Hallöchen. Immer montags wird bei uns ja hier wirklich stark diskutiert. Drüber geschwätzt nennen wir das. Und heute geht es um die Frage, ist es okay, kinderfreie Hochzeiten zu feiern oder nicht? Wenn ihr eine Meinung dazu habt, gerne her damit an die 0800 50 60 106. Musik habe ich jetzt richtig schön sommerlich von Alvaro Soler und Michael Schulte, der ist dabei. 5 AM habe ich jetzt für euch. Hallo.
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12: 27 Grad messen wir derzeit in Breitnau, da ist es bedeckt. In Herbolzheim bedeckt bei 31 Grad und in Görwil, Überraschung, bedeckt bei 28 Grad. Ja, heute viele Wolken, dazwischen immer wieder schaut aber auch die

0: raus und erst in der Nacht einzelne Schauer bei Topwerten bis 31 Grad.
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0: So, das mit dem Wetter versuchen wir gleich in der nächsten halben Stunde nochmal. Da hat sich's mir leider das System in den Weg gestellt. Das tut mir leid. Wir schauen auf die Straßen hier bei uns in Baden. Da habe ich eine Meldung von der A5 Basel Richtung Karlsruhe. Bitte aufpassen zwischen Appenweier und Aachen. Da steht ein defektes Fahrzeug. Außerdem haben wir eine kleine Verzögerung auf der A5 Basel Richtung Karlsruhe zwischen Evringkirchen und dem Dreieck Neuenburg. 1 Kilometer Stau, knapp 10 Minuten braucht ihr da länger. Und eine Tagesbaustelle haben wir auch noch. A98, Weil am Rhein Richtung Schaffhausen, zwischen Lörrach-Mitte und Lörrach-Ost. Bitte aufpassen hier wegen der Baustellenfahrzeuge. Und dann habe ich noch eine Meldung aus Freiburg von der B3, Habsburger Straße, Zähringer Straße. Zwischen Tennenbacher Straße, Gerichte und Zähringen ist dichter Verkehr. 10 Minuten braucht ihr hier derzeit länger.
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0: So, und die Blitzer, die stehen auf der A5, Fahrt Richtung Karlsruhe auf Höhe Bad Bellingen im 120er. Das hat Michi gemeldet. Bei Hüfingen haben wir einen auf der B31 im 100er und in Freiburg wird geblitzt. In der Kaiserstuhlstraße blitzen sie aus einem grauen Caddy im 30er. Das hat Andi gemeldet. Vielen Dank dafür. Falls ihr auch noch was seht, Staus oder Blitzer, ruft gern durch und sagt uns Bescheid oder schickt eine WhatsApp an die 0800 50 60 106. Ich wünsche euch allen eine gute Fahrt.
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13: 29 Grad sind es derzeit in Uehlingen-Birkendorf. Da ist es bedeckt. In Freiamt bedeckt bei 28 Grad und in Weil am Rhein bedeckt bei 30 Grad. Heute soll es auch erstmal bedeckt weitergeben. Dazwischen schaut hinterher wieder die Sonne raus. Erst heute Nacht einzelne Schauer. Das Ganze heute bei Topwerten bis 35 Grad. Und morgen früh starten wir auch erstmal noch mit Schauern und Gewittern in

0: Tag. Später klart es aber auf und die Sonne kommt raus. Und erst nachmittags haben wir dann wieder örtlich Schauer und Wolken bis in den Abend. Und dann wird es ziemlich tropisch morgen. Die Topwerte liegen nämlich bei 30 bis 35 Grad.
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0: Mit Ruth Strätling, hallo. Ein rätselhafter Fall beschäftigt derzeit die Polizei in Waldshut-Tingen. Zunächst wurde im Gewand Bandschachen zwischen der Wutach und dem Rhein ein schwer verletzter 70-jähriger Mann gefunden. Er musste mit dem Hubschrauber in ein Krankenhaus gebracht werden. Fast gleichzeitig gingen dann bei der Polizei verschiedene Notrufe ein. Die mehrere Menschen meldeten einen jungen Mann mit einem blutbeschmierten T-Shirt. Die Polizei vermutete schnell einen Zusammenhang und leitete gleich eine Fahndung ein. Knapp zwei Stunden später wurde dann ein 22-Jähriger tatsächlich mit einem blutigen T-Shirt in der Nähe vom Landratsamt Waldshut-Tingen gefunden und festgenommen. Die Hintergründe des Vorfalls und was genau eigentlich passiert ist, ist derzeit noch unklar. Die Polizei sucht jetzt Zeugen, die die beiden Männer gesehen oder etwas Verdächtiges beobachtet haben. Noah Atubolu war gestern beim Trainingsauftakt des SC Freiburg nicht mit auf dem Platz, obwohl er noch in Freiburg ist. Der wechselwillige Torhüter trainierte separat. Warum, erklärte SC-Vorstand Jochen Seyer.
2: Weil er natürlich auch im Gespräch mit Vereinen ist, Dinge in der Anbahnung sich befinden. Und ich bin sehr überzeugt, dass er für sich einen guten Schritt nehmen wird und dass wir auch sehr, sehr gut auseinandergehen werden.
0: Konkreter wird da der Wechsel von SC-Mittelfeldspieler Joan Manzambi. Jetzt soll aber doch nicht Newcastle das Rennen machen, sondern Aston Villa, der Finalgegner der Freiburger in der Europa League. Das berichten mehrere Medien. Der Sportclub kann mit rund 70 Millionen Euro Ablöse für Manzambi rechnen. Und zum Abschluss noch ein kurzer Tipp für heute Nachmittag. Gemeinsam mit Titisee Neustadts Bürgermeister Gerrit Reker und Gästen wird dort die Black Forest Liga eingeweiht, mit direktem Blick auf die Weltcup-Skischanze. Gebaut und spendiert wurde sie von Baden-FM-Hörer Thomas Winterer. Eingeweiht wird die Genussliga heute ab 16 Uhr und ihr seid natürlich alle herzlich eingeladen. 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
0: Wir schauen auf die Straßen um 3:04. Ich habe eine Meldung von der A5 Basel Richtung Karlsruhe. Bitte aufpassen zwischen Appenweier und Aachen, da steht ein kaputtes Auto. Und ein bisschen mehr Zeit müsst ihr auch noch einplanen. Auf der A5 Basel Richtung Karlsruhe zwischen Efringkirchen und dem Dreieck Neuenburg. Da haben wir derzeit 1 Kilometer Stau, mindestens 7 Minuten braucht ihr länger. Und auch auf der B33 stockt es ein bisschen. Offenburg Richtung Donaueschingen. Und zwar zwischen Gutach-Schwarzwaldbahn und Gutach-Steingrün. Auch hier ist dichter Verkehr. 8 Minuten müsst ihr mehr einplanen.
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0: Bei den Blitzern hat sich jetzt nicht wahnsinnig viel getan. Die stehen weiterhin auf der A5, Fahrt Richtung Karlsruhe auf Höhe Bad Bellingen im 120er. Das hat Michi gemeldet. In Freiburg haben wir einen in der Kaiserstuhlstraße. Da blitzen sie aus dem grauen Caddy im 30er. Da hat uns Andi Bescheid gegeben. Und geblitzt wird außerdem bei Hüfingen auf der B31 im 100er und in Grenzach-Wielen in der Basler Straße im 30er. Falls ihr jetzt noch was seht, Staus oder Blitzer, ruft gern durch und sagt uns Bescheid oder schickt auch einfach eine WhatsApp an die 0800 50 60 106. Ich wünsche euch allen eine gute Fahrt.
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3: 10.000 Schritte am Tag soll man ja angeblich machen. Ja, Baden FM-Hörerin Angela, sie denkt sich, ich laufe jeden Tag 10 Kilometer. 10 Kilometer läuft die Gute jeden Tag mit ihrem besten Begleiter. Wer das ist und warum sie das Ganze macht, hört ihr gleich bei Julika Goldschmidt trifft. Und jetzt alle deine Lieblingssongs mit Kamrat und Hug Yourself.

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1: Hallo, hier ist die Angela aus Denzlingen. Ich bin schon länger berentet und ich genieße mein Leben zusammen mit meinem Hund und meinem Mann. Ich laufe jeden Tag ca. 10 Kilometer und versuche mich etwas fit zu halten.
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2: Weil du den Hund gerade erwähnt hast, Angela,
1: ja. Der
2: sorgt für Stimmung, wie ich gerade gehört habe.
1: Also ist eine ganz liebe, sie ist 3 Jahre alt, eine Tibet-Hündin, also eine ganz süße Liebe, die alle Menschen liebt, alle Kinder, alle älteren Leute. Und also sie ist wirklich sehr, sehr lieb, aber auch eigensinnig.
2: Okay.
1: Ja, hat ein Köpfchen.
2: Und wie äußert sich das, wenn sie nicht mehr weiterlaufen will, bleibt sie stehen?
1: Nein, laufen will sie immer. Also ich laufe am Tag Minimum 10 Kilometer. Also
2: wow. Laufen
1: findet sie ganz toll. Aber zum Beispiel, wenn sie jetzt irgendwas in ihrem Köpfchen hat und man ruft sie, dann kann sie abgewandt denken, nee, jetzt habe ich gerade keine Lust. Ne? Ja, später vielleicht. Also das kann schon sein, ja.
2: Das kann ich total gut nachvollziehen im Übrigen, diese Einstellung.
1: Ja, sie hat Charakter, sage ich.
2: Ja, genau. Angela, wenn du sagst, mindestens 10 Kilometer am Tag, das heißt, da muss ja auch jemand mitlaufen. Der Hund wird ja wohl kaum alleine Gassi gehen. Also bedeutet das, dass du 10 Kilometer am Tag läufst?
1: Ja, so circa.
2: Wow.
1: Immer. Ja.
2: Das hält fit.
1: Ja, ich hoffe es. Ja, nebenbei gehe ich noch ein bisschen ins Gesundheitszentrum hier. Versuche, ja, mich ein bisschen gesund zu halten, ja.
2: Wie toll. Du klingst auf jeden Fall sehr, sehr frisch.
1: Ich bin kurz vor den 70, ja.
2: Ach.
1: Oh.
2: Du klingst viel jünger, Angela. Also die 10 Kilometer am Tag und der Milon-Zirkel, die zahlen sich aus.
1: Ja, und die vielen Enkel, ne? Das ist ja...
2: Hast du?
1: Ja, wir haben 6 Enkelkinder.
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14: In Stühlingen messen wir derzeit 31 Grad, da ist es bedeckt. Auch in Elzach bedeckt bei 30 Grad und in Denzlingen bedeckt bei 33 Grad. Wir nähern uns so den Tageshöchstwerten. Heute bleibt es auch oft bedeckt. Heute Nachmittag später soll auch noch ein bisschen hier und da die Sonne rausschauen. Und heute Nacht dann einzelne Schauer. Das Ganze heute bei Topwerten hoch bis 35 Grad. Morgen früh starten wir.

0: Dann erstmal nass in den Tag, örtlich noch kleinere Schauer und Gewitter. Später klart es dann aber auf und die Sonne soll rauskommen. Und nachmittags erst wird es dann örtlich wieder ein bisschen nass mit Schauern und Wolken. Das Ganze dann bei quasi schon tropischen Temperaturen morgen von 30 bis 35 Grad.
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0: Mit Ruth Strädling, hallo. Im Schnitt fast einmal am Tag gibt's hier in Baden-Württemberg einen antisemitischen Vorfall oder einen Übergriff auf jüdische Bürger. Das zeigt der neue Jahresbericht der Recherche- und Informationsstelle Antisemitismus, RIAS. Insgesamt erfasste die Meldestelle im Vorjahr 335 Vorfälle. Meistens ging es dabei um antijüdische Anfeindungen auf, aber auch im Internet erleben viele Juden hier im Land Ausgrenzung und Diskriminierung, oft im Zusammenhang mit dem Nahostkonflikt. Baden-Württembergs Sozialminister Hildenbrand findet diese Zahlen alarmierend. Er betonte, das Land ziehe bei Antisemitismus eine klare rote Linie. Das Besondere an den Zahlen von RIAS ist übrigens, dort können jüdische Bürger alle Arten antisemitischer Vorfälle und Anfeindungen melden. Auch solche, die nur schwer angezeigt oder von der Polizei verfolgt werden können. Damit liefert RIAS also etwas andere Zahlen als zum Beispiel die Polizei, die natürlich antisemitische Straftaten auch erfasst. Apropos Polizei, die warnt jetzt hier in Baden-Württemberg vor einer neuen Betrugsmasche im Internet. Die Täter haben es dabei ausgerechnet auf die Opfer von Online-Betrügern abgesehen. Sie stellen dazu täuschend echte Websites ins Netz und geben sich dort als angebliche Betrugsexperten aus. Dabei tun die Täter dann so, als könnten sie Betrugsopfern helfen, ganz einfach ihr Geld zurückzubekommen. Meldet sich dann aber ein Betrugsopfer bei so einer Website, verlangen die Betrüger meist vorab Geld für ihre angebliche Hilfe. Geholfen wird den Menschen dann aber nicht, stattdessen tauchen die Täter selbst mit dem Geld unter. Auch hier bei uns in Baden gab es schon mehrere Fälle mit dieser Masche, zum Beispiel im Raum Freiburg und im Kreis Breisgau-Hochschwarzwald. Die Polizei ließ mehrere dieser Betrugswebseiten abschalten. Sie ruft die Menschen jetzt dazu auf, misstrauisch zu sein und niemals persönliche Daten auf solchen Webseiten anzugeben oder Geld zu bezahlen. Wer Opfer von Online-Betrügern geworden ist, soll sich stattdessen lieber unbedingt bei der Polizei melden und Anzeige erstatten. Wenn euer Flug gestrichen wird oder später abhebt als geplant, sollt ihr künftig leichter an eine Entschädigung kommen. Die EU-Länder haben dafür jetzt grünes Licht gegeben. In Zukunft müssen die Fluggesellschaften Passagiere automatisch über ihre Ansprüche informieren. Neu ist auch, dass Kinder unter 14 Jahren jetzt kostenlos neben ihren Eltern sitzen dürfen. Die Regeln sind wahrscheinlich ab Mitte 2027 Pflicht. 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
0: Wir schauen auf die Straßen um 15.34 Uhr. Ich habe eine Meldung von der A5 Karlsruhe Richtung Basel. Bitte aufpassen zwischen Bühl und Achern, da steht ein defektes Fahrzeug. Außerdem müsst ihr ein ganz kleines bisschen mehr Zeit einplanen auf der B33a Offenburg Richtung Anschlussstelle Offenburg Mitte Messe. Da ist Anschlussstelle Offenburg A5. So rum wird ein Schuh draus. Und da ist dichter Verkehr, knapp 10 Minuten braucht ihr länger. Und auch auf der B33 ist einiges los. Offenburg Richtung Donaueschingen. Zwischen Gutach-Schwarzwaldbahn und Gutach-Steingrün ist dichter Verkehr. Knapp 10 Minuten braucht ihr hier länger.
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0: Die Blitzer stehen in Freiburg in der Kaiserstuhlstraße im 30er. Das hat uns Andi gemeldet. Brigachtal haben wir einen in der Hauptstraße im 30er. In Bad Krozingen wird geblitzt in der Basler Straße im 50er. Und in Grenzach-Wielen stehen sie auch in der Basler Straße und zwar im 30er. Falls ihr jetzt auch noch was gesehen habt, Staus oder Blitzer, ruft gern durch und sagt Bescheid oder schickt uns eine WhatsApp an die 0800 50 60 106. Ich wünsche euch allen eine gute Fahrt.
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0: Sommerliche Musik hier bei Baden FM. Am Montag zum Start in die Woche. Ich bin Steffi Wolnke. Schön, dass ihr am Start seid. Und genau zu diesem Start in die Woche haben wir wieder ein Thema mitgebracht, wo sich richtig gut drüber diskutieren lässt. Könnt ihr mal mit den Kollegen und auch mit der Familie diskutieren. Denn Juli ist die Zeit vieler Hochzeiten und wir diskutieren heute die Frage, ist es okay, eine Hochzeit komplett kinderfrei zu feiern oder ist es ein Muss, die Kleinen dabei zu haben?
1: Das muss das einladende Paar entscheiden und entweder die Gäste nehmen das dann an und kommen und freuen sich trotzdem an der Feier oder sie sagen halt, das kommt für mich nicht in Frage und dann ist das völlig in Ordnung für alle Beteiligten.
2: Wenn die Kinder da sind, gehören sie irgendwo dazu.
3: Also ich würde dann nicht auf die Hochzeit gehen, ganz einfach. Da wäre ich rigoros.
2: Genau, würde ich auch nicht machen. Nee.
0: Wir wollen wissen, wie geht's euch damit? Wir geben die Frage an euch weiter. Kinderfreie Hochzeit, perfekte Idee oder sagt ihr auf gar keinen Fall, ich würde, wie eben gehört, einfach dann gar nicht kommen. 0850 60 106. Ruft einfach an oder schickt eine WhatsApp-Sprachnachricht. Ganz ehrlich, es wird auf jeden Fall hier richtig heiß diskutiert, dieses Thema. Hier ist Baden FM, wir spielen alle deine Lieblingssongs. Streets of Philadelphia von Bruce Springsteen. Jetzt zum ganz entspannt weiter durch den Tag gehen.

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Jetzt euer Lieblingssong von Ed Sheeran bei Baden FM. Ja.

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12: Jetzt nähern wir uns so den Tageshöchstwerten heute. 33 Grad sind es gerade in Simonswald, da ist es bedeckt. In Hausach bedeckt bei 35 Grad und in Schönau im Schwarzwald bedeckt bei 33 Grad. So soll es auch erstmal noch weitergehen. Später soll noch ab und zu mal die Sonne rausschauen und heute Nacht erwarten uns dann auch noch einzelne Schauer. Die halten sich dann auch bis morgen früh, da haben wir örtlich Schauer und Gewitter. Später klart es dann aber auf und es kommt noch die Sonne raus. Nachmittags ziehen aber morgen wieder Wolken und Schauer auf und dann wird es richtig tropisch. Die Topwerte morgen nämlich 30 bis 35 Grad.
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12: Mit Ruth Streitling, hallo. In den nächsten Tagen bleibt das Wetter hier bei uns in Baden hochsommerlich, trocken und heiß. Vor allem in der Natur heißt es deshalb vorsichtig sein. Warum, weiß Daniela Frahm aus der Baden-FM Nachrichtenredaktion.
14: Schon Kleinigkeiten reichen für ein großes Feuer, warnen Experten. Am Wochenende sind die Feuerwehren in Baden-Württemberg immer wieder zu brennenden Feldern und Wiesen ausgerückt. Für heute und morgen rechnen die Meteorologen vom Deutschen Wetterdienst bei uns weiter mit der zweithöchsten Warnstufe für Waldbrände. Auch den Rest der Woche bleibt die Gefahrenkarte im Südwesten weitgehend rot eingefärbt.
12: Aufmerksame Bürger haben am Wochenende an mehreren Badestellen in der Region andere Badegäste gerettet. Am Titisee in Titisee-Neustadt bemerkte zum Beispiel ein 41-Jähriger, dass ein 13 Jahre alter Junge im See in Not geraten war. Er zog den Jungen sofort sicher aus dem Wasser ans Ufer. Andere Badegäste halfen dabei, ihn zu versorgen und informierten die Rettungskräfte. Der 13-Jährige kam mit einem Hubschrauber ins Krankenhaus. Am Freiburger Moosweiher retteten derweil gleich drei Badegäste einer anderen Schwimmerin das Leben. Sie beobachteten zuerst von einer Insel im See aus, dass eine 42-Jährige im tiefen Wasser plötzlich

sich einen Krampf bekam und sich kaum noch über Wasser halten konnte. Die drei Helfer schwammen sofort raus zu der Frau und brachten ihr eine Rettungsboje zum Festhalten, wo andere Badegäste schon die Feuerwehr informiert hatten. Die 42-Jährige konnte noch vor Ort behandelt und direkt wieder entlassen werden. Die Polizei lobte im Anschluss die Zivilcourage der Badegäste, die der Frau wahrscheinlich das Leben gerettet hat. Am Telefon in der Warteschleife hängen ist nervig, anstrengend und langweilig. Aber nicht mehr bei der Handwerkskammer in Freiburg. Die hat sich nämlich was Besonderes einfallen lassen, einen eigenen Warteschleifensong. Ab sofort hören Anrufer dort den HWK-Song der Freiburger Band Töffs Rappelkiste über die Handwerkskammer. Und das klingt dann etwa so.

0: Idee kommt übrigens super an. Laut der Handwerkskammer gibt's Lob von den Betrieben hier in Südbaden und sogar von anderen Handwerkskammern in ganz Deutschland. 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
0: Wir schauen auf die Straßen um gleich 4 nach 4. Ich habe eine Meldung von der A5 Karlsruhe Richtung Basel. Bitte aufpassen zwischen Bühl und Achern, da steht immer noch ein defektes Fahrzeug. Außerdem müsst ihr ein bisschen mehr Zeit einplanen auf der A5 Basel Richtung Karlsruhe. Zwischen Efringenkirchen und dem Dreieck Neuenburg, da staut sich derzeit auf 2 Kilometer, mindestens 10 Minuten braucht ihr da länger. Und auch auf den Bundesstraßen ist was los. Zum Beispiel auf der B33A. Zwischen der Anschlussstelle Offenburg-Mitte-Messe und der Anschlussstelle Offenburg A5. Da ist dichter Verkehr. Auch hier mindestens 10 Minuten plus. Und auch auf der B31A in Freiburg ist was los. Auf dem Autobahnzubringer-Mitte. Zwischen der Freiburg-Stühlinger-Ochsenbrücke und der Anschlussstelle Freiburg-Landwasser-Industriegebiet, natürlich die übliche Stelle mit der Baustelle, ist mal wieder dichter Verkehr, auch hier knapp 10 Minuten plus.
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0: So, die Blitzer, die stehen auf der A5, Fahrt Richtung Karlsruhe auf Höhe Bad Bellingen im 120er. Das hat uns Michi gemeldet. In Grenzach-Wielen haben wir einen in der Basler Straße im 30er, im Briegachtal in der Hauptstraße im 30er und in Kappelgrafenhausen wird auch geblitzt in der Mühlenstraße im 50er. Falls ihr jetzt noch was seht, Staus oder Blitzer, ruft gern durch und sagt Bescheid oder schickt uns eine WhatsApp an die 0800 50 60 106. Ich wünsche euch allen eine gute Fahrt.
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5: Wir haben eben die Wetteraussichten von heute gehört. Jetzt wollen wir aber natürlich viel weiter noch blicken und dafür gibt es alte Bauernregeln. Auch eine, die etwas über den Juli aussagt und dann ganz weit nach vorne blickt. Lernen wir gleich im Baden FM Aha-Moment, was da auf uns zukommen soll. Angeblich gibt's in 10 Minuten für euch. Und natürlich alle deine Lieblingssongs in der nächsten halben Stunde. Ein Song, der finde ich perfekt zu dem Gefühl passt, wenn man ins Auto steigen kann. Zum Feierabend. Genesis Invisible Touch hier bei Baden FM.

0: 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Hättet ihr's gewusst?
1: Der Juli entscheidet darüber, wie der Winter wird. Klingt erstmal verrückt, aber diese Idee kommt aus dem sogenannten 100-jährigen Kalender. Einer Sammlung alter Bauernregeln, die schon seit Jahrhunderten versuchen, das Wetter vorherzusagen. Darin heißt es, bestimmte Wetterphasen im Juli sollen Auswirkungen auf den kommenden Winter haben.

0: Zum Beispiel, bleibt es im Juli länger stabil und trocken, könnte auch der Winter eher ruhig verlaufen. Wechselt das Wetter dagegen oft oder es regnet viel, soll das auf einen unbeständigen und kälteren Winter hindeuten. Ob da wirklich was dran ist, werden wir wohl erst im Winter erfahren. Eure Mariella Miskial.
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18: In Reutte messen wir aktuell 32 Grad, da ist es bedeckt. 35 sind es in Hoberg, auch hier bei bedecktem Himmel. Und in Wolfach bedeckt bei 35 Grad. Damit haben wir heute so die Tageshöchstwerte erreicht. Es soll auch bewölkt weitergehen, nur hier und da guckt mal die Sonne raus. Und heute Nacht gibt es dann auch vereinzelt.

0: Mit Schauer. Morgen früh starten wir dann auch mit Schauern und örtlichen Gewittern rein in den Tag. Später klart es aber auf und dann kommt wieder die Sonne raus. Erst nachmittags ziehen dann wieder Wolken und auch Schauer über Baden bis in den Abend. Da wird es dann relativ, ich sag mal fast schon tropisch, denn die Topwerte morgen sind weiterhin hoch bei 30 bis 35 Grad.
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0: Mit Ruth Strätling, hallo. Eine ziemlich gefährliche Aktion ist für eine Wanderin aus Baden-Württemberg nochmal glimpflich ausgegangen. Die Frau war schlecht ausgerüstet mit Shorts und nur in Turnschuhen auf die fast 2000 Meter hohe Mondspitze im österreichischen Vorarlberg gestiegen, um von dort den Sonnenuntergang zu beobachten. Als die 29-Jährige dann später mitten in der Nacht wieder absteigen wollte, stellte sie noch dazu fest, dass sie gar keine Lampe dabei hatte und auf dem Gipfel festsaß. Die Frau musste deshalb die Bergwacht zur Hilfe rufen. Glücklicherweise rückten die Bergretter direkt aus und fanden die Frau keine 2 Stunden später unverletzt am Gipfelkreuz des Berges. Von dort brachten sie sie sicher wieder nach unten. Freiburg will die Straßenlaternen in weiteren Stadtteilen in den nächsten Monaten auf moderne LED-Leuchten umrüsten. Laut der Stadt sind als nächstes unter anderem Betzenhausen, Stühlinger, Neuburg, Weingarten oder auch Herdern dran. Das Ganze soll rund 3 Millionen Euro kosten. Ziel der Umrüstung ist es dabei, die Umwelt zu schützen. Die modernen LEDs sind nämlich deutlich besser für nachtaktive Tiere geeignet und verbrauchen deutlich weniger Strom. In mehreren Stadtteilen wurden die Straßenlaternen schon auf LED-Leuchten umgerüstet. Dort verbraucht die Beleuchtung laut der Stadt jetzt fast 3/4 weniger Strom als vorher. Überraschende Wende im Transferpoker um Joan Mansambi vom SC Freiburg. Der 20-jährige Schweizer steht nun offenbar vor einem Rekordwechsel zu Aston Villa. Das berichten mehrere Medien. Davor hieß es, er würde zum englischen Ligakonkurrenten Newcastle United gehen. Beim Trainingsauftakt gestern bestätigte SC-Vorstand Jochen Seyer, dass Mansambis Abschied bevorsteht.
2: Joan hat für uns auch eine besondere Saison gespielt, nicht selten in Situationen den Unterschied gemacht, hat bei der WM, sag mal, der Schweiz auch geholfen, einen guten Weg zu nehmen, Tore geschossen, Tore vorbereitet. Aber wir wären dann auch, ist ja auch bekannt, hatten Offenheit dafür, dann auch für so eine Veränderung, die eher kommen wird als nicht.
0: Laut Sky will Aston Villa fast 70 Millionen Euro bezahlen. Gegen den Club haben die Freiburger erst im Mai das Europa-League-Finale in Istanbul verloren. Mit Villa würde man Sambi in der Champions League spielen. 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
0: Wir schauen auf die Straßen um gleich 4:55. Ich habe eine Meldung von der A5 Basel Richtung Karlsruhe. Zwischen Efringenkirchen und dem Dreieck Neuenburg staut sich immer noch auf 2 Kilometer. Hier braucht ihr etwa 11 Minuten länger. Außerdem haben wir eine Meldung von der B33A Offenburg. Zwischen der Anschlussstelle Offenburg Mitte und der Anschlussstelle Offenburg A5 ist derzeit dichter Verkehr. Auch hier braucht ihr mindestens 10 Minuten länger. Und auch auf der B31A in Freiburg stockt es dem Autobahnzubringer Mitte. Mal wieder in der Baustelle zwischen Freiburg-Stühlinger Ochsenbrücke und der Anschlussstelle Freiburg-Landwasser St. Georgen-Heid. Dichter Verkehr, 10 Minuten braucht ihr hier ungefähr länger.
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0: So, und geblitzt wird in Kappelgrafenhausen in der Mühlenstraße im 50er. Bad Krotzingen stehen sie in der Baserstraße im 50er. In Briegachtal in der Hauptstraße im 30er. Dann haben wir noch einen in Freiburg auf dem Autobahnzubringer Mitte, der B31A. Da stehen sie im 50er. Und auf der A5 haben wir auch noch einen Blitzer. Fahrt Richtung Karlsruhe stehen sie auf Höhe Bad Bellingen im 120er. Das hat uns Michi gemeldet. Vielen Dank dafür. Falls ihr jetzt noch was seht, Staus oder Blitzer, ruft gern durch und sagt Bescheid oder schickt uns eine WhatsApp an die 0800 50 60 106. Ich wünsche euch allen eine gute Fahrt.
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1: Wir feiern zusammen mit euch den Sommer und das wurde auch am Wochenende aber so richtig gemacht.
2: Wir sind gerade hier in Freiburg-Landwasser bei der Kältefirma Müller und heute Abend steigt hier eine Party, denn in Baden ist es heiß und hier ist es sogar noch ein paar Grad heißer auf dem Grill. Madeleine, du hast den Grillbonus gewonnen. Was steigt hier heute Abend für eine Party?
3: Ja, mega geil. Wir sitzen hier alle gemütlich zusammen, tun natürlich das leckere Fleisch von Reichenbach essen und haben einfach eine gute Zeit.
2: Wie sieht's bei den anderen aus? Habt ihr auch eine gute Zeit? Ja, das klingt echt wie eine perfekte Freitagabend-Sommerparty. Wie ist denn so die Lage mit dem Grillfleisch und dem Grillmeister? Wer legt bei euch das Beste auf?
3: Ja, Dennis, hier an dieser Stelle nochmal vielen, vielen Dank. Du tust die Grillzange hier schmeißen. Ja, voilà! Und sorgst dafür, dass das Fleisch auch nicht zäh wird, sondern schön gut durch.
2: Ja, dann Dennis, komm mal kurz rüber. Die Madeleine hat ja richtig gutes Fleisch ausgesucht, zum Beispiel Rumpsteaks. Wie lange braucht es so pro Seite?
4: Naja, kommt immer auf die Dicke drauf an. Aber bei diesem Kaliber würde ich schon fast auf 3 Minuten gehen jenseits von Gut und Bös und das dann oben auch mal zum Ruhen hinlegen.
2: Bist du zufrieden?
4: Sehr, von der Qualität und vom Optischen.
2: Hey, und hier drüben, wie sieht es bei euch aus? Gefällt's euch?
5: Ich bin die Boni und ich finde es toll, dass die Firma Kältemüller sich bewerben hat bei Baden FM. Und ich werde mir das jetzt schmecken lassen.
2: Ja, so einfach geht's. Einfach bewerben für einen Grillbonus und dann zusammen mit Freunden, Familie oder hier Kollegen einfach gemeinsam den Sommer genießen.
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3: Wir starten ganz schön warm, langsam rein in den Feierabend hier in Baden. 32 Grad sind es gerade in Schliengen, 35 in Hoberg und 34 in Balingen am Kaiserstuhl. Dabei ist es überall bedeckt. Örtlich kann heute Abend aber auch noch so ein bisschen die Sonne rauskommen. Erst in der Nacht erwarten uns dann einzelne Schauer. Morgen früh starten wir dann auch mit Schauern und örtlichen Gewittern in den Tag. Später klart es aber auf und die Sonne kommt raus. Erst nachmittags haben wir dann wieder örtlich Schauer und Wolken bis in den Abend und es wird dann so ein bisschen tropisch fast schon. Die Topwerte morgen nämlich weiterhin heiß, 30 bis 35 Grad.
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3: Mit Ruth Strätling, hallo. In den nächsten Tagen bleibt das Wetter bei uns hier in Baden hochsommerlich, trocken und heiß. Vor allem in der Natur heißt es deshalb vorsichtig sein. Warum, weiß Daniela Frahm aus der Baden FM Nachrichtenredaktion.
4: Schon Kleinigkeiten reichen für ein großes Feuer, warnen Experten. Am Wochenende sind die Feuerwehren in Baden-Württemberg immer wieder zu brennenden Feldern und Wiesen ausgerückt. Für heute und morgen rechnen die Meteorologen vom Deutschen Wetterdienst bei uns weiter mit der zweithöchsten Warnstufe für Waldbrände. Auch den Rest der Woche bleibt die Gefahrenkarte im Südwesten weitgehend rot eingefärbt.
3: Das Rathaus von Rheinau braucht eine neue Tür, denn die alte ist zu klein. 1,90 Meter ist die Bürotür im Altbau des Rathauses hoch. Der neue Amtsinhaber Christian Franken ist allerdings 1,98 Meter groß. Aktuell muss er sich deshalb bücken, wenn er in sein Büro kommen will. Damit das bald nicht mehr nötig ist und der Bürgermeister sich nicht andauernd den Kopf stößt, hat der Gemeinderat jetzt einen Umbau genehmigt. Der Türsturz wird jetzt angehoben und eine neue, höhere Tür eingebaut. Außerdem soll in diesem Zuge auch gleich noch das Büro des Bürgermeisters etwas moderner ausgestattet werden, zum Beispiel mit einem neuen großen Bildschirm für Videokonferenzen. Laut der Stadt sollen diese Arbeiten rund 24.000 Euro kosten. In Titisee-Neustadt gibt's ab heute eine neue Attraktion. Direkt an der Hochfürstschanze ist jetzt die Black Forest Liga eingeweiht worden, gebaut und spendiert von Baden-FM-Hörer Thomas Winterer. Gerrit Reker, der Bürgermeister von Titisee-Neustadt, sagte Baden-FM dazu.
5: Das ist für die Stadt natürlich schön. Einmal der Platz hier ist toll, toller Blick auf die Schanze. Es ist eine tolle Verbundenheit zur Schanze, die hier gezeigt wurde. Und ich freue mich natürlich, dass das von Baden-FM und der Sandra Schiller und dem Thomas Winterer ihr ermöglicht wurde. Das ist toll und freut mich sehr. Vielen Dank dafür.
3: Natürlich war auch unser Team von Baden-FM mit vor Ort, um mit euch zusammen die neue Genussliege direkt auszuprobieren. 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
3: Gleich 5 Minuten nach 5 haben wir es. Wir schauen auf die Straßen. Da habe ich eine Meldung von der A5 Basel Richtung Karlsruhe. Zwischen dem Dreieck Weil am Rhein und dem Dreieck Neuenburg haben wir derzeit 3 Kilometer Stau. Hier müsst ihr etwa 12 Minuten mehr Zeit einplanen. Außerdem stockt es auch auf der B33A bei Offenburg. Und zwar zwischen der Anschlussstelle Offenburg Mitte Messe und der Anschlussstelle Offenburg A5. Da ist dichter Verkehr. Auch hier braucht ihr etwa 11 Minuten länger. Und eine kleine Verzögerung haben wir auch immer noch in Freiburg auf dem Autobahnzubringer Mitte der B31A. In der Baustelle zwischen Freiburg-Weingarten und Freiburg-Landwasser St. Georgen. Dichter Verkehr, 6 Minuten braucht ihr da mindestens länger.
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1: Die Blitzer stehen in Kappel-Grafenhausen in der Mühlenstraße im 50er. In Brigachtal in der Hauptstraße haben wir einen im 30er. In Lahr im Schwarzwald wird geblitzt in der Flugplatzstraße im 30er. Und in Bad Krozingen stehen sie in der Basler Straße im 50er. Falls ihr jetzt noch was seht, Staus oder Blitzer, ruft gern durch und sagt uns Bescheid oder schickt uns eine WhatsApp an die 0800 50 60 106. Wir wünschen allen eine gute Fahrt.
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3: Hallo zusammen an diesem sommerlichen Start in die Woche am Montag. Ich hoffe, ihr könnt jetzt noch schön an Baggersee oder ins Schwimmbad fahren und ein bisschen Abkühlung genießen. Wir spielen natürlich dazu alle deine Lieblingssongs. Und eine Künstlerin, da würde ich mir persönlich wirklich wünschen, sie würde nochmal neue Musik rausbringen, weil es einfach immer eine gute Laune macht. Nelly Furtado, Powerless, hier gleich in den nächsten 10 Minuten.

0: DDW, die neue deutsche Welle, ist schon lange her. Ja, zwischen 80 und 84 erlebte sie ihren Höhepunkt und ebbte dann wieder ab. Songs wie Sternenhimmel von Hubert K. oder Major Tom von Peter Schilling oder die 99 Luftballons von Nena sind heute noch absolute Partykracher. Ich habe diese Zeit miterleben dürfen und war so stolz darauf, dass wir endlich eine Musikkultur geschaffen haben, die auch internationale Beachtung fand. Danach dümpelte es mehr oder weniger wieder so vor sich hin. Aber seit den letzten Jahren hat sich hier wieder was getan. Da tauchen deutsche Musiker in den Charts auf, die wieder Schwung in die internationalen Hitlisten bringen. Der Mark Forster, Apache 207, Nico Santos, aber auch Glockenbach, Felix Jähn und andere. Ich habe es viele gar nicht genannt, aber wie damals bei der neuen deutschen Welle bin ich stolz darauf, dass wir im internationalen Musikgeschäft wieder bei der Musi sind. Unsere Popakademie in Mannheim hat viel dazu beigetragen. Zum Beispiel Clock Clock. Kostprobe? Na dann, Someone Else.
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1: 33 Grad messen wir aktuell in Bötzingen, da ist es bedeckt, auch in Au bedeckt bei 32 Grad und bedeckt in Lahr bei 36 Grad. Das sind auch so die Tageshöchstwerte heute. Dazu weiter viele Wolken und heute Abend bzw. heute Nacht auch noch einzelne Schauer. Morgen früh starten wir dann auch örtlich in den Tag mit Schauern und Gewittern. Später klart es aber auf und dann kommt die Sonne raus und erst nachmittags ziehen wieder örtlich Schauer und Wolken auf. Das dauert dann bis in den Abend und dann wird es quasi richtig tropisch hier, weil wir haben es weiter heiß morgen. Die Topwerte 30 bis 35 Grad.
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1: Mit Ruth Strätling, hallo. Das Wetter bleibt auch in den nächsten Tagen hier in Baden hochsommerlich und trocken. Vor allem in der Natur heißt es deswegen vorsichtig sein. Schon Kleinigkeiten reichen nämlich aus, um ein Feuer zu entfachen, warnen Experten. Am Wochenende mussten die Feuerwehren in Baden-Württemberg zum Beispiel immer wieder zu brennenden Feldern und Wiesen ausrücken. Für heute und morgen rechnet der Deutsche Wetterdienst bei uns weiterhin mit der zweithöchsten Waldbrandwarnstufe. Und auch den Rest der Woche bleibt die Gefahrenkarte hier im Südwesten weitgehend rot eingefärbt. Viele Kreise haben darauf schon reagiert und Sicherheitsmaßnahmen beschlossen. Im Ortenaukreis gilt zum Beispiel von heute bis Ende August ein totales Feuer- und Grillverbot im und am Wald. Und auch Rauchen im Wald ist nicht gestattet. Am Telefon in der Warteschleife hängen. Das kann anstrengend, langweilig und nervig sein. Aber nicht mehr bei der Handwerkskammer in Freiburg. Die hat sich nämlich etwas Besonderes einfallen lassen. Einen eigenen Warteschleifensong. Ab sofort hören Anrufer dort beim Warten den HWK-Song der Freiburger Band Töffs Rappelkiste über die Handwerkskammer. Und das klingt dann so.
2: Willst du fleißige Handwerker sehen? Musst du zur HWK nach Freiburg gehen?
1: Die Idee kommt übrigens super an. Laut der Handwerkskammer gibt's Lob von Betrieben in ganz Südbaden und sogar von anderen Handwerkskammern in ganz Deutschland. Schattenplätze waren gefragt, als der SC Freiburg gestern wieder ins Training für die neue Saison gestartet ist. Bei 30 Grad kamen rund 3000 SC-Fans ins Europaparkstadion. Die Vorfreude auf die neue Saison ist deutlich zu spüren und die Erwartungen steigen, weiß auch SC-Trainer Julian Schuster.
3: Wir haben uns in den letzten Jahren öfters eben auch für den internationalen Wettbewerb qualifiziert, haben Leistungen und auch Entwicklungen gezeigt, wo es eben dann auch nachvollziehbar ist, dass der Fan eben auch so denkt. Für uns wird es eben auch wichtig sein, natürlich diese Euphorie auch mitzunehmen und uns dennoch wieder bewusst sein. Und ich glaube, das ist das Wichtige, wenn man dann eine neue Saison auch wieder beginnt, sich klar zu sein, was ist die Basis, was sind die Basics für unser Spiel und man den werden mehr arbeiten, um dann auch wieder schnell ins Detail zu kommen.
1: Mit dabei beim ersten Training der neue Torwart Mio Backhaus und Lichto Yamamoto sowie die Rückkehrer Berkay Yilmaz und Erin Dingci. 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
1: So, wir schauen auf die Straßen um 5:45 und jetzt wird's langsam ein bisschen voller. Ich habe hier zum Beispiel eine Meldung von der A5 Basel Richtung Karlsruhe. Zwischen Bühl und Rastatt Süd sind derzeit 5 Kilometer Stau. Fast eine Dreiviertelstunde braucht ihr hier derzeit länger. Wer kann, sollte die ganze Sache am besten meiden. Außerdem haben wir auch noch eine Verzögerung auf der A5 Basel Richtung Karlsruhe ein bisschen weiter im Süden. Und zwar zwischen Efringkirchen und dem Dreieck Neuenburg. Da haben wir derzeit 2 Kilometer Stau. 11 Minuten braucht ihr hier länger. Und dann haben wir auch weiterhin Behinderungen bei Offenburg auf der B33A zwischen der Anschlussstelle Offenburg Mitte Messe und der Anschlussstelle Offenburg A5. Hier ist weiterhin dichter Verkehr. Knapp 10 Minuten müsst ihr da mehr einplanen.
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1: Die Blitzer stehen in Bad Krozingen in der Basler Straße im 50er. In Bregachtal in der Hauptstraße haben wir einen im 30er. Freiburg in der Schwarzwaldstraße auch im 30er. Und dann haben wir noch einen in Freiburg auf der B31A, dem Autobahnzubringer Mitte, im 50er. Falls ihr jetzt noch was seht, Staus oder Blitzer, ruft gern durch und sagt uns Bescheid unter 0800 50 60 106. Ich wünsche euch allen eine gute Fahrt.

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0: Hier ist Baden FM, wir gehen gemeinsam in den Montagabend. Herzlichen Glückwunsch an das Freiburger Theater und an Intendant Felix Rothenhäusler. Er versucht, dem Theater neue Impulse zu geben, Wege mal anders zu gestalten und auch mal was zu wagen. Und das geht richtig, richtig gut auf. Denn einige seiner Produktionen, die sind so erfolgreich, dass es Zusatzveranstaltungen geben muss. Eine davon ist das schillernde Musical La Cage aux Folles. Ich habe es selbst schon gesehen und kann wirklich sagen, es ist ganz, ganz bezaubernd. Es wurde gestern und auch morgen, im Dienstag, wird es im Großen Haus nochmal aufgeführt. Unsere Mariella aus dem Baden FM Team, die war hinter den Kulissen für euch mit dabei.
1: Die Bühne ist so groß. Die ist so groß wie das Colombi-Schlössle. Und das ist einfach verrückt, weil das hier einfach ein Raum ist, der so groß ist wie ein ganzes Gebäude. Ein rosener Glitzervorhang, ein Laufsteg in der Art und ganz viel Tamtam.
2: Und damit hier dann alles mit dem Tamtam perfekt getimt funktioniert, gibt es die Conny.
3: Ich bin die Inspizientin im Theater Freiburg und für dieses Werk Cage aux Folles zuständig. Ich bin sowas wie eine Pilotin oder auch Dirigentin für alles, was hinter der Bühne passiert, also für Lichtveränderungen, Umbauten. Ich habe Sprechleitungen ins ganze Haus. Diese Lichter, das sind jetzt alle Abteilungen, die mich hören, wenn ich eine Durchsage in dieses Mikrofon mache. Einen Moment.
2: Ja, ich höre dich.
4: In welche Marken muss ich jetzt den Vorhang fahren?
2: Mark 100, bitte.
1: Conny hat wirklich einen sehr wichtigen Job. Sie muss das ganze Stück über mitzählen, wann sie was auslösen muss. Zum Beispiel eben auch, wann die Bühne gedreht wird, um andere Teile des Bühnenaufbaus zu zeigen, wo zum Beispiel Jonas von der Requisite auch Deko-Elemente installiert hat, die ziemlich spannend sind.
5: Die Sachen müssen meist noch besondere Sachen können. Zum Beispiel der Braten, der wird dann relativ zackig in den Mülleimer befördert und das muss er dann aushalten. Also ganz oft ist es präpariert. Es gibt immer auch echtes Essen, es gibt Fake-Essen.
1: Gehen wir mal ein bisschen weiter hier durch die geheimen Gänge des Theaters Freiburg. Das ist wirklich sehr verrückt. Hier passiert so viel. Herr Knapp, Sie sind Dirigent, das heißt, Sie erleben das Ganze nachher im Orchestergraben. Wie fühlt es sich an, dass genau dieses Stück so erfolgreich ist?
6: Ja, das fühlt sich sehr gut an. Also wir freuen uns wirklich alle sehr, dass wir das Gefühl haben, dass die Leute wirklich glücklich hier rausgehen. Und es gibt viele Sachen, auf die ich mich freue, musikalischer Art. Und wenn die dann kommen, dann genieße ich das besonders, wenn sie auch dann wirklich funktionieren. Und ja, es ist Dankbarkeit.
0: Wie es um die Nerven von Hauptdarsteller Vincent, der die Drag Queen Zaza spielt, aussieht, das hört ihr um kurz nach sechs. Hier ist Baden FM. Wir spielen alle deine Lieblingssongs. Schön auf den Montagabend. Ace of Base. Bis dahin. Hi.

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13: Heiß starten wir rein in den Feierabend hier in Baden. 33 Grad derzeit in Römingen, da ist es bedeckt. Auch in Ihringen bedeckt bei 33 Grad und in Endingen am Kaiserstuhl bedeckt bei sogar 34 Grad. So soll es heute auch weitergehen. Heute Nacht dann einzelne Schauer und dann wird es auch morgen früh weiter so ein bisschen feucht. Wir haben morgen früh Schauer und Gewitter über Baden. Später klart es aber auf und die Sonne kommt raus. Nachmittags dann wieder örtlich ein bisschen nass und Wolken bis in den Abend und dann wird es tropisch morgen. Es wird nämlich heiß. Die Topwerte 30 bis 35 Grad.
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13: Mit Ruth Strädling. Guten Abend. Ein rätselhafter Fall beschäftigt derzeit die Polizei in Waldshut-Tingen. Zunächst wurde im Gewand Bandschachen zwischen der Wut

0: Mittag und im Rhein ein schwer verletzter 70-jähriger Mann gefunden. Er musste mit dem Hubschrauber in ein Krankenhaus gebracht werden. Fast gleichzeitig gingen dann bei der Polizei verschiedene Notrufe ein. Mehrere Menschen meldeten einen jungen Mann mit einem blutbeschmierten T-Shirt. Die Polizei vermutete schnell einen Zusammenhang und leitete gleich eine Fahndung ein. Knapp 2 Stunden später wurde dann ein 22-Jähriger tatsächlich mit einem blutigen T-Shirt in der Nähe vom Landratsamt Waldshutingen gefunden und festgenommen. Die Hintergründe des Vorfalls und was genau eigentlich passiert ist, ist derzeit noch unklar. Die Polizei sucht jetzt Zeugen, die die beiden Männer gesehen oder etwas Verdächtiges beobachtet haben. In Titisee-Neustadt gibt's ab heute eine neue Attraktion. Direkt an der Hochfürstschanze ist jetzt die Black Forest Liga eingeweiht worden, gebaut und spendiert von Baden-FM-Hörer Thomas Winterer. Gerrit Reker, der Bürgermeister von Titisee-Neustadt, sagte Baden-FM dazu.
1: Das ist für die Stadt natürlich schön. Einmal der Platz hier ist toll, toller Blick auf die Schanze. Es ist eine tolle Verbundenheit zur Schanze, die hier gezeigt wurde. Und ich freue mich natürlich, dass das von Baden-FM und der Sandra Schiller und dem Thomas Winterer ihr ermöglicht wurde. Das ist toll und freut mich sehr. Vielen Dank dafür.
0: Natürlich war auch unser Team von Baden-FM mit vor Ort, um mit euch zusammen die neue Genussliege direkt auszuprobieren. Noah Atubolu war gestern beim Trainingsauftakt des SC Freiburg nicht mit auf dem Platz, obwohl er noch in Freiburg ist. Der wechselwillige Torhüter trainierte separat. Warum, erklärte SC-Vorstand Jochen Seyer.
2: Weil er natürlich auch in Gespräch mit Vereinen ist, Dinge in der Anbahnung sich befinden. Und ich bin sehr überzeugt, dass er für sich einen guten Schritt nehmen wird und dass wir auch sehr, sehr gut auseinandergehen werden.
0: Konkreter wird da der Wechsel von SC-Mittelfeldspieler Joan Manzambi. Jetzt soll aber doch nicht Newcastle das Rennen machen, sondern Aston Villa, der Finalgegner der Freiburger in der Europa League. Das berichten mehrere Medien. Der Sportclub kann mit rund 70 Millionen Euro Ablöse für Manzambi rechnen. 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
0: 6:03 haben wir es. Schauen wir auf die Straßen. Da habe ich eine Meldung von der A5 Karlsruhe Richtung Basel. Bitte aufpassen zwischen Herbolzheim und Riegel. Da steht ein defektes Fahrzeug. Außerdem müsst ihr mehr Zeit einplanen auf der A5 Basel Richtung Karlsruhe und zwar zwischen Bühl und Rastatt Süd. 4 Kilometer Stau, über eine halbe Stunde braucht ihr da derzeit länger. Wer kann, sollte es also besser umfahren. Und einen kleineren Stau haben wir auch noch in dieser Richtung. A5 Basel Richtung Karlsruhe, auch zwischen Efringenkirchen und dem Dreieck Neuenburg stockt es auf 2 Kilometer. Hier braucht ihr etwa 10 Minuten länger. Und natürlich ist auch auf den Bundesstraßen jetzt zum Feierabend einiges los. Zum Beispiel auf der B294 Freiburg Richtung Haslach im Kinzigtal. Zwischen Gutach und Winden-Oberwinden ist derzeit dichter Verkehr. Hier braucht ihr 11 Minuten länger. Und dann stockt es auch wieder auf der B33A Offenburg Richtung Anschlussstelle Offenburg. Da ist dichter Verkehr. Knapp 10 Minuten müsst ihr mehr einplanen.
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0: Geblitzt wird in Brigachtal in der Hauptstraße im 30er. Freiburg, Autobahnzubringer Mitte B31A im 50er. Lahm-Schwarzwald haben wir einen stehen in der Flugplatzstraße im 30er. Und dann haben wir nochmal Freiburg. Da blitzen sie in der Schwarzwaldstraße am Sportkiefer kurz vor dem Tunneleingang im 30er. Da hat uns Tobi Bescheid gegeben. Vielen Dank dafür. Falls ihr noch was seht, Staus oder Blitzer, ruft doch auch durch und sagt Bescheid oder schickt eine WhatsApp an die 0800 50 60 106. Ich wünsche euch allen eine gute Fahrt.
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4: Das Freiburger Theater blüht momentan wirklich richtig auf. Und ein Stück ist in aller Munde, La Cage aux Folles. Ausverkaufte Vorstellungen, sodass jetzt das Freiburger Theater nochmal extra Spieltermine an den Start gebracht hat. Baden-FM-Reporterin Mariella hat sich das Ganze mal angeschaut, das Stück, und für euch noch einen Blick hinter die Kulissen gewagt. Gibt's gleich in 10 Minuten nach Lieblingssongs von Shakira mit dem WM-Song von 2010. Ich liebe den, noch mehr als den aktuellen. Waka Waka gibt's jetzt gleich nach Ray Dalton für euch.
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0: Phil Collins bringt uns richtig gut in den Feierabend und in den Montagabend. Hier ist Baden FM. Schön, dass ihr mit dabei seid. Das Theater Freiburg, das hat einen neuen Intendanten, Felix Rothenhäusler. Und der hat sich vorgenommen, wir machen mal einfach Dinge anders. Das Theater soll neue Impulse bekommen und es soll auch mal ein bisschen was gewagt werden. Und man muss sagen, ja, es geht richtig gut auf. Denn einige seiner Produktionen, die sind so erfolgreich, dass es Zusatzveranstaltungen geben muss. Beispielsweise das bunt schillernde Musical La Cage aux Folles, das gestern und auch nochmal am Dienstag im Großen Haus aufgeführt wird. Und das ist einfach wirklich eine absolute Blaupause vom Alltag. Ich habe es gesehen und es ist ganz, ganz, ganz berührend. Und meine Kollegin Mariella aus dem BahnFM-Team, die war für euch mal hinter den Kulissen unterwegs.
1: Wir sind jetzt gerade in der Maske und hier steht alles Mögliche an Schminke, Haarprodukten, Masken, wirkliche Masken auch rum. Und hier werden dann die Schauspieler, die Artisten fertig gemacht. Wie heißt du denn?
2: Ich bin die Ellen.
1: Was ist so der Ablauf von deinem Job hier heute?
2: Also heute verwandle ich den Vincent in Zsa und da gibt es ein relativ aufwendiges Drag-Make-up. Wir bereiten die Haare vor, damit man Perücken drauf setzen.

0: kann. Also ich schminke das sehr gerne, weil es ein bisschen spannender ist oder anders als also das Basic Make-up.
1: Was ist so der größte Unterschied zu so normalem Make-up?
0: Wahrscheinlich die Augenbrauen. Also wir kleben halt die Augenbrauen komplett ab und schminken die halt über die normale Augenbraue drüber.
1: Und auf dem Schminkstuhl sitzt Vincent. Er spielt heute Sasa, die Haupt-Drag-Queen von La Cage Voll. Wie fühlst du dich gerade? Bist du ready?
2: Ich bin überhaupt nicht ready. Ich muss mich noch einsingen, ich muss mich noch umziehen und muss noch alles machen. Und Soundcheck muss ich auch noch machen? Achso, nee, da muss ich noch meinen Mate-Tee trinken, damit ich nicht zu müde bin.
1: Also ich muss sagen, von allen, mit denen ich gerade gesprochen habe, wirkst du am gestresstesten noch. So. Ab welchem Punkt fühlst du dich wirklich wie Sasa?
2: An keinem, weil ich ja die ganze Zeit damit beschäftigt bin, es zu spielen. Und wenn ich es bin, dann spiele ich es ja nicht. Und dann, wenn ich es wäre, würde ich mich da drin verlieren. Und das wäre nicht gut.
1: Und egal, wie gut das Make-up ist, damit die Performance richtig gut wird, brauchen alle Schauspieler noch ein richtig gutes Outfit. Und dafür ist die Petra zuständig. Ich habe hier auch schon ganz, ganz viele wunderschöne Kostüme gesehen. Hier diesen rosanen Paillettenmantel. Wie lange dauert es denn, sowas zu machen?
3: Oh, das sind schon eine Woche.
1: Aber die sind selbst gemacht, alle?
3: Nicht alle, aber viele. Und die werden vom Kostümbildner werden die entworfen und dann kommt es zur Zuschneiderin und die wird es dann weiterentwickeln, dann wird es zugeschnitten, dann kommt es zu uns auf die Schneiderei.
1: Jetzt geht's einmal noch schnell auf die Bühne. Der Vincent singt hier gerade als Vorbereitung. Das war richtig schön. Ich bin so gespannt, wenn es dann in der Show dann dazu kommt.
4: Macht euch selbst ein Bild von, hüpft drüber auf unsere Social-Media-Kanäle baden.fm. Da gibt es ein Video der gesamten Backstage-Führung. Hier ist baden.fm. Wunderschönen Montagabend.

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2: In Elzach messen wir derzeit 33 Grad, da ist es bedeckt. In Tiengen sind es noch 32, auch bei bedecktem Himmel. Und in Laa bedeckt bei 36 Grad. Es soll heute auch relativ warm und mild weitergehen. Heute Nacht dann einzelne Schauer. Morgen früh starten wir dann auch erstmal noch mit Schauern und Gewittern in den Tag. Später klart es aber auf und die Sonne kommt raus. Nachmittags wird es dann wieder ein bisschen ungemütlicher mit Schauern und Wolken bis in den Abend. Und dann wird es richtig tropisch. Die Topwerte morgen nämlich weiterhin heiß. 30 bis 35 Grad.
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2: Mit Ruth Streitling, schönen guten Abend. Im Schnitt fast einmal am Tag gibt's hier in Baden-Württemberg einen antisemitischen Vorfall oder einen Übergriff auf jüdische Bürger. Das zeigt der neue Jahresbericht der Recherche- und Informationsstelle Antisemitismus, RIAS. Insgesamt erfasste die Meldestelle im Vorjahr 335 Vorfälle. Meistens ging es dabei um antijüdische Anfeindungen auf offener Straße. Aber auch im Internet erleben

0: viele Juden hier im Land Ausgrenzung und Diskriminierung, oft im Zusammenhang mit dem Nahostkonflikt. Baden-Württembergs Sozialminister Hildenbrand findet diese Zahlen alarmierend. Er betonte, das Land ziehe bei Antisemitismus eine klare rote Linie. Das Besondere an den Zahlen von Rias ist übrigens, dort können jüdische Bürger alle Arten antisemitischer Vorfälle und Anfeindungen melden. Auch solche, die nur schwer angezeigt oder von der Polizei verfolgt werden können. Damit liefert Rias also etwas andere Zahlen als zum Beispiel die Polizei, die natürlich antisemitische Straftaten auch erfasst. Apropos Polizei, die warnt jetzt hier in Baden-Württemberg vor einer neuen Betrugsmasche im Internet. Die Täter haben es dabei ausgerechnet auf die Opfer von Online-Betrügern abgesehen. Sie stellen dazu täuschend echte Websites ins Netz und geben sich dort als angebliche Betrugsexperten aus. Dabei tun die Täter dann so, als könnten sie Betrugsopfern helfen, ganz einfach ihr Geld zurückzubekommen. Meldet sich dann aber ein Betrugsopfer bei so einer Website, verlangen die Betrüger meist vorab Geld für ihre angebliche Hilfe. Geholfen wird den Menschen dann aber nicht, stattdessen tauchen die Täter selbst mit dem Geld unter. Auch hier bei uns in Baden gab es schon mehrere Fälle mit dieser Masche, zum Beispiel im Raum Freiburg und im Kreis Breisgau-Hochschwarzwald. Die Polizei ließ mehrere dieser Betrugswebseiten abschalten. Sie ruft die Menschen jetzt dazu auf, misstrauisch zu sein und niemals persönliche Daten auf solchen Webseiten anzugeben oder Geld zu bezahlen. Wer Opfer von Online-Betrügern geworden ist, soll sich stattdessen lieber unbedingt bei der Polizei melden und Anzeige erstatten. Wenn euer Flug gestrichen wird oder später abhebt als geplant, sollt ihr künftig leichter an eine Entschädigung kommen. Die EU-Länder haben dafür jetzt grünes Licht gegeben. In Zukunft müssen die Fluggesellschaften Passagiere automatisch über ihre Ansprüche informieren. Neu ist auch, dass Kinder unter 14 Jahren jetzt kostenlos neben ihren Eltern sitzen dürfen. Die Regeln sind wahrscheinlich ab Mitte 2027 Pflicht. 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
0: Wir schauen auf die Straßen um 6:35. Ich habe eine Meldung von der A5 Karlsruhe Richtung Basel. Bitte aufpassen, zwischen Herbolzheim und Riegel steht ein defektes Fahrzeug. Außerdem müsst ihr ein bisschen mehr Zeit einplanen auf der A5 Basel Richtung Karlsruhe zwischen Efringkirchen und dem Dreieck Neuenburg. Da staut sich's auf 1 Kilometer. Knapp 10 Minuten braucht ihr hier länger. Und auch auf der B33a bei Offenburg stockt's nach wie vor. Zwischen Offenburg-Mitte-Messe und der Anschlussstelle Offenburg A5 ist auch weiter dichter Verkehr. 6 Minuten braucht ihr hier länger.
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0: Und die Blitzer stehen weiterhin in Brigachtal in der Hauptstraße im 30er. Freiburg auf der B31a, dem Autobahnzubringer Mitte im 50er. In Bad Krozingen wird geblitzt in der Basler Straße im 50er. Und dann haben wir nochmal Freiburg dabei, Schwarzwaldstraße. Da stehen sie am Sport Kiefer, kurz vor dem Tunneleingang im 30er. Das hat Tobi gemeldet. Vielen Dank dafür. Falls ihr auch noch was seht, Staus oder Blitzer, könnt ihr gerne noch durchrufen und uns Bescheid sagen unter 0800 50 60 106. Ich wünsche euch allen eine gute Fahrt.
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0: schon für den Tag gesorgt. Heute Morgen war BahnFM DJ Matze in Bötzing unterwegs.
1: Guten Morgen.
2: Guten Morgen.
1: Ist die Stimmung?
2: Ja, sehr gut.
1: Ihr habt Hunger?
2: Immer.
1: Und geht's ins Schwimmbad oder was?
2: Nee, im Kindergarten.
1: Boah, sag mal, 1, 2, 3, wie viele Kinder hast du denn?
2: Okay.
1: Alle Hunger?
0: Ja, alle Hunger, ja.
1: Gut, dann lasst euch gut gehen heute, gell?
0: Ja, vielen Dank.
1: Guten Morgen, wo kommst du her?
3: Ja, ich bin Bötzinger. Wenn ihr es gehört habt, dass ihr da seid, natürlich sofort Frühstück abgreifen.
1: Guck mal, hier ist ein Frühstück für dich.
3: Herzlichen Dank euch am BahnFM jedes Jahr. Danke.
0: Oh, wie schön, euch so glücklich morgens schon zu sehen und zu hören. Ach, das macht richtig Freude. Und morgen geht's natürlich weiter. Und zwar werden wir in der March unterwegs sein. Richtig cool. Also, wenn ihr in der March wohnt oder euer Arbeitsweg dort liegt, dann haltet die Augen offen nach unserem BahnFM DJ Matze.
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9: 34 Grad messen wir gerade in Denzlingen zum Start in den Feierabend. Da ist es bedeckt, auch in Laufenburg bedeckt bei 33 Grad. Und hier in Freiburg vor den Baden FM Studios, oh Gott, da will ich ja gar nicht rausgehen, bedeckt bei 33 Grad. Es ist richtig heiß noch. Heute Nacht soll es auch weiterhin warm bleiben, aber wir haben dann einzelne Schauer. Die halten sich auch bis morgen früh, da haben wir örtlich noch Schauer und Gewitter. Später klart es dann ein bisschen auf und die Sonne kommt raus. Aber nachmittags ziehen dann schon wieder Schauer und Wolken über uns rüber bis zum Abend. Und dann wird es richtig tropisch morgen. Die Topwerte 30 bis 35 Grad.
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9: Mit Ruth Strätling, guten Abend. In den nächsten Tagen bleibt das Wetter hier bei uns in Baden hochsommerlich, trocken und heiß. Vor allem in der Natur heißt es deshalb vorsichtig sein. Warum, weiß Daniela Frahm aus der Baden FM Nachrichtenredaktion.
11: Schon Kleinigkeiten reichen für ein großes Feuer, warnen Experten. Am Wochenende sind die Feuerwehren in Baden-Württemberg immer wieder zu brennenden Feldern und Wiesen ausgerückt. Für heute und morgen rechnen die Meteorologen vom Deutschen Wetterdienst bei uns weiter mit der zweithöchsten Warnstufe für Waldbrände. Auch den Rest der Woche bleibt die Gefahrenkarte im Südwesten weitgehend rot eingefärbt.
9: Aufmerksame Bürger haben am Wochenende an mehreren Badestellen in der Region andere Badegäste gerettet. Am Titisee in Titisee-Neustadt bemerkte zum Beispiel ein 41-Jähriger, dass ein 13 Jahre alter Junge im See in Not geraten war. Er zog den Jungen sofort sicher aus dem Wasser ans Ufer. Andere Badegäste informierten die Rettungskräfte. Der 13-Jährige kam mit einem Hubschrauber ins Krankenhaus. Am Freiburger Moosweiher retteten derweil drei Badegäste einer anderen Schwimmerin das Leben. Sie beobachteten zuerst von einer Insel im See aus, dass eine 2

0: 47-Jährige im tiefen Wasser plötzlich einen Krampf bekam und sich kaum noch über Wasser halten konnte. Die drei Helfer schwammen sofort raus zu der Frau und brachten ihr eine Rettungsboje zum Festhalten. Danach zogen sie sie mit der Boje sicher an Land, wo andere Badegäste schon die Feuerwehr informiert hatten. Die Polizei lobte im Anschluss die Zivilcourage der Badegäste, die der Frau wahrscheinlich das Leben gerettet hat. Am Telefon in der Warteschleife hängen ist nervig, anstrengend und langweilig. Aber nicht mehr bei der Handwerkskammer in Freiburg. Die hat sich nämlich was Besonderes einfallen lassen, einen eigenen Warteschleifensong. Ab sofort hören Anrufer dort den HWK-Song der Freiburger Band Töffs Rappelkiste über die Handwerkskammer. Und das klingt dann etwa so.
1: Verlässlich.

0: Die Idee kommt übrigens super an. Laut der Handwerkskammer gibt's Lob von den Betrieben hier in Südbaden und sogar von anderen Handwerkskammern in ganz Deutschland. 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
0: Wir schauen nochmal auf die Straßen um 6:35. Das sieht ziemlich gut aus. Ich habe eine Meldung von der A5 Basel Richtung Karlsruhe. Und zwar müsst ihr aufpassen, zwischen Lahr und Offenburg, da steht ein kaputtes Fahrzeug. Und ansonsten habe ich nur noch eine Meldung aus der Schweiz. A2 Luzern Richtung Basel. Zwischen Hagnau und Basel Breite haben wir einen Stau, da ist momentan viel los. 10 Minuten müsst ihr mehr einplanen.
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0: Bei den Blitzern hat sich auch nicht viel getan. Die stehen in Brickachtal in der Hauptstraße im 30er, Leim-Schwarzwald in der Flugplatzstraße im 30er und in Freiburg haben wir auch noch einen Schwarzwaldstraße am Sportkiefer kurz vorm Tunneleingang blitzen sie im 30er. Das hat Tobi gemeldet. Und alle Verkehrsmeldungen und Blitzer findet ihr natürlich auch jederzeit zum Nachlesen im Web auf baden.fm.
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2: Wir warten doch ehrlich immer noch auf Fotos von der Hochzeit von Travis Kelce und Taylor Swift. Es ist 2026 und ich kann das wirklich gar nicht fassen, dass sie das echt geschafft haben, dass man kein Bildmaterial irgendwo herbekommen hat. Richtig krass. Und solange wir jetzt hier weiter darauf warten, und das werden wir tun, und wenn es soweit ist, dann hört ihr das auf jeden Fall bei uns, hören wir einfach ihre Musik. Denn dafür ist sie ja wirklich am Ende des Tages bekannt. Taylor Swift, The Fate of Ophelia. Ich wünsche euch einen ganz schönen Feierabend.

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1: Wir feiern zusammen mit euch den Sommer und das wurde auch am Wochenende aber so richtig gemacht.
2: Wir sind gerade hier in Freiburg-Landwasser bei der Kältefirma Müller und heute Abend steigt hier eine Party, denn in Baden ist es heiß und hier ist es sogar noch ein paar Grad heißer auf dem Grill. Madeleine, du hast den Grillbonus gewonnen. Was steigt hier heute Abend für eine Party?
3: Ja, mega geil. Wir sitzen hier alle gemütlich zusammen, tun natürlich das leckere Fleisch von Reichenbach essen und haben einfach eine gute Zeit.
2: Wie sieht's bei den anderen aus? Habt ihr auch eine gute Zeit? Ja, das klingt echt wie eine perfekte Freitagabend-Sommerparty. Wie ist denn so die Lage mit dem Grillfleisch und dem Grillmeister? Wer legt bei euch das Beste auf?
3: Ja, Dennis, hier an dieser Stelle nochmal vielen, vielen Dank. Du tust die Grillzange hier schmeißen. Jawalla! Und sorgst dafür, dass das Fleisch auch nicht zäh wird, sondern schön gut durch.
2: Ja, dann Dennis, komm mal kurz rüber. Die Madeleine hat ja richtig gutes Fleisch ausgesucht, zum Beispiel Rumpsteaks. Wie lange braucht es so pro Seite?
4: Naja, kommt immer auf die Dicke drauf an. Aber bei diesem Kaliber würde ich schon fast auf 3 Minuten gehen, jenseits von Gut und Bös. Und das dann oben nochmal zum Ruhen hinlegen.
2: Bist du zufrieden?
4: Sehr, von der Qualität und vom Optischen.
2: Hey, und hier drüben, wie sieht es bei euch aus? Gefällt's euch?
5: Ich bin die Poni. Und ich finde es toll, dass die Firma Kältemüller sich beworben hat bei Baden FM. Und ich werde mir das jetzt schmecken lassen.
2: Ja, so einfach geht's. Einfach bewerben für einen Grillbonus und dann zusammen mit Freunden, Familie oder hier Kollegen einfach gemeinsam den Sommer genießen.
1: Und das könnt ihr wirklich super easy einfach auf baden.fm gehen und vielleicht feiern wir dann demnächst zusammen.
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3: Am Abend sind in Kirchzarten sehr heiße 33 Grad gemessen worden, begleitet von starker Bewölkung. Morgen früh wird es im Breisgau bis zu 21 Grad geben. Der Tageshöchstwert erreicht 35 Grad, wobei leichter Regen erwartet wird.
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3: A5 Basel Richtung Karlsruhe zwischen Lahr und Offenburg. Gefahr durch kaputtes Fahrzeug. Gute Fahrt und kommt sicher an euer Ziel.
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3: In Neuenburg am Rhein in der Mühlenstraße wird geblitzt, hier gelten 30. Auch in Brigachtal wird in der Hauptstraße geblitzt. Und zuletzt haben wir noch eine Kontrolle in Höhe von Breitnau auf der B31. Erlaubt sind 100.
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1: Der Juli entscheidet darüber, wie der Winter wird. Klingt erstmal verrückt, aber diese Idee kommt aus dem sogenannten 100-jährigen Kalender. Einer Sammlung alter Bauernregeln, die schon seit Jahrhunderten versuchen, das Wetter vorherzusagen. Darin heißt es, bestimmte Wetterphasen im Juli sollen Auswirkungen auf den kommenden Winter haben. Zum Beispiel, bleibt es im Juli länger stabil und trocken, könnte auch der Winter eher ruhig verlaufen. Wechselt das Wetter dagegen oft oder es regnet viel, soll das auf einen unbeständigen und kälteren Winter hindeuten. Ob da wirklich was dran ist, werden wir wohl erst im Winter erfahren. Eure Mariella Miskial.
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7: Joshua Heise, guten Abend. Die Hitzewelle Ende Juni hat nach Angaben des Deutschen Wetterdienstes Geschichte geschrieben. An fast allen Wetterstationen in Deutschland wurden neue Temperaturrekorde gemessen. An mehr als der Hälfte der Stationen waren es sogar Allzeitrekorde. Mit 41,8 Grad wurde außerdem ein neuer deutscher Hitzerekord aufgestellt. Die EU-Staaten haben als letzte Instanz für mehr Fluggastrechte gestimmt. Da geht's dann zum Beispiel darum, dass Kinder ohne Reservierungsaufpreis neben ihren Eltern sitzen dürfen oder um Entschädigungen, wenn der Flug zu spät ist oder ausfällt. Mehr von Dieter Ebeling.
8: Bei Verspätungen, die von der Fluggesellschaft zu verantworten sind, ändert sich nicht sehr viel. Ab 3 Stunden gibt es Entschädigungen, abhängig von der Flugdauer. Neu sind Zeitvorgaben. Innerhalb von 4 Tagen muss der Passagier über seine Rechte informiert werden. Dann hat er 9 Monate für die Beantragung Zeit. Eine Entscheidung kommt innerhalb von 30 Tagen.
7: Die Tarifverhandlungen im Einzelhandel liegen erstmal auf Eis. Die Arbeitgeber haben die Gespräche in Bayern, Rheinland-Pfalz, im Saarland und Berlin-Brandenburg ausgesetzt. Sie werfen der Gewerkschaft Verdi vor, ausgehandelte Kompromisse wieder in Frage zu stellen. Verdi weist das zurück und kündigt weitere Warnstreiks an. Verdi will für die Beschäftigten 7% mehr Lohn, die Arbeitgeber bieten die Hälfte. Dass die deutsche Fußballnationalmannschaft bei der WM so früh rausgeflogen ist, war nicht nur enttäuschend.

0: überraschend, für den DFB wird's jetzt auch richtig teuer. Die Rede ist von einem Defizit von 9,4 Millionen Euro, wie der Kicker berichtet. Nicht mit einberechnet ist da das Aus von Nationaltrainer Julian Nagelsmann. Ins Plus wäre der DFB laut eigener Aussage erst ab dem Finale gekommen. 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
3: Am Abend zeigt sich das Wetter in Emmendingen mit sehr heißen 32 Grad und stark bewölktem Himmel. In Breitnau liegt die Temperatur bei 27 Grad, ebenfalls stark bewölkt. Für Dienstagmorgen wird im Breisgau mit bis zu 22 Grad gerechnet. Am Tag steigen die Temperaturen dann auf höchstens 36 Grad, begleitet von etwas Regen.
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3: Im Moment gibt es keine bekannten Verkehrsbehinderungen. Gute Fahrt.
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3: In Freiburg in der Schwarzwaldstraße steht ein Blitzer. Erlaubt sind 30. Zusätzlich wird in Briegachtal in der Hauptstraße kontrolliert. In Waldshut-Tiengen in der Gurtweiler Straße steht ein Blitzer.
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4: Hi zusammen, ich hoffe, ihr hattet einen guten Montag, einen schönen ersten Arbeitstag und könnt jetzt die Füße hochlegen und euch gemütlich machen. Wir begleiten euch durch den Abend natürlich mit Musik. Gleich Walk the Moon, Shut Up and Dance with Me und Baby Rexha und Faithless sind dabei. Und die haben Insomnia, diesen Kulthit aus den 90ern, ins Jahr 2026 geholt. Der heißt jetzt allerdings anders, heißt jetzt New Religion.

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2: Angela oder Angela?
1: Das ist ganz egal. Das sage ich immer, wie derjenige es mag.
2: Also wirklich?
1: Ja.
2: Das finde ich aber sehr großzügig.
1: Weil ich finde, man hört daraus auch, was der andere mit dem Namen macht. Ob man weich spricht oder härter spricht. Nur Angelika mag ich nicht und Gela mag ich nicht. Also ich mag keine Abwandlung des Namens, aber wie man es ausspricht, finde ich, überlasse ich immer meinem Gegenüber.
2: Das finde ich ja interessant. Also ich würde jetzt sagen Angela, weil mir das irgendwie näher ist. Für mich ist das irgendwie, glaube ich, die natürlichere Art, es auszusprechen. Angela, ich hätte jetzt gedacht, es sind einfach wirklich zwei unterschiedliche Namen, Angela und Angela. Aber du bist da großzügig.
1: Ich bin da sehr großzügig und der Name kommt tatsächlich aus dem Italienischen. Also meine Eltern hatten vermietet an eine Eisdiele, wo ich Kind war. Und da war eine Angestellte, die hieß Angelo. Und von dem habe ich meinen Namen praktisch als Mädchennamen bekommen.
2: Ach, wie toll. Das ist ja auch noch eine schöne Geschichte dazu. Das heißt, du bist mit sehr viel Eiscreme groß geworden, Angela.
1: Oh ja, vor allem für 10 Pfennig die Kugel. Wir waren neulich im Europapark und dann hat die Kugel 2,30 Euro ja. gekostet. Und dann habe ich meinen Enkeln erzählt, da hätte ich 46 Kugeln veressen können als Kind.
2: Und dann sind die Augen groß geworden, nehme ich an.
1: Aber sowas von. Ja, ja.
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5: Jetzt am Abend zeigt das Thermometer in Lahr sehr heiße 30 Grad, während der Himmel stark bewölkt ist. Morgen früh wird es in der Ortenau bis zu 23 Grad geben. Im Laufe des Tages steigen die Temperaturen dann auf bis zu 36 Grad, begleitet von etwas Regen.
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5: Derzeit sind uns keine Meldungen bekannt. Kommt gut an euer Ziel.
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5: In Neuenburg am Rhein in der Mühlenstraße steht ein Blitzer. Erlaubt sind 30. Zusätzlich wird in Bad Krozingen in der Basler Straße kontrolliert. Letzter Blitzer für den Moment. In der Hauptstraße in Briegachtal, hier sind höchstens 30 erlaubt.

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0: FM ist hier am Montag und jetzt ist die erste Spielzeit unter der neuen Intendanz am Theater Freiburg schon wieder fast vorbei. Und Felix Rothenhäusler, der neue Intendant, hat sein Versprechen gehalten und ist neue Wege gegangen, hat neue Impulse gesetzt, das Theater wirklich für alle geöffnet und damit ausgesprochen großen Erfolg gehabt. Einige der unter ihm gelaufenen Produktionen haben derart großen Zuspruch und Andrang erlebt, dass es Zusatzveranstaltungen gegeben hat. Und eines der Stücke ist das buntschillernde Musical La Cage aux Folles. Ich habe das auch gesehen und ich muss sagen, es hat mich zu Tränen gerührt und ich bin so glücklich daraus gegangen. Es war ein echtes Spektakel. Unsere Marielle aus dem Baden-FM-Team, die war gestern hinter den Kulissen dabei.
1: Wir sind jetzt gerade in der Maske und hier steht alles Mögliche an Schminke, Haarprodukten, Masken, wirkliche Masken auch rum. Und hier werden dann die Schauspieler, die Artisten fertig gemacht. Wie heißt du denn?
2: Ich bin die Ellen.
1: Was ist so der Ablauf von deinem Job hier heute?
2: Also heute verwandle ich den Vincent in Sasa und da gibt es ein relativ aufwendiges Drag-Make-up. Wir bereiten die Haare vor, damit man Perücken drauf setzen kann. Also ich schminke das sehr gerne, weil es ein bisschen spannender ist oder anders als also das Basic-Make-up.
1: Was ist so der größte Unterschied zu so normalem Make-up?
2: Wahrscheinlich die Augenbrauen. Also wir kleben halt die Augenbrauen komplett ab und schminken die halt über die normale Augenbraue drüber.
1: Und auf dem Schminkstuhl sitzt Vincent. Er spielt heute Sasa, die Haupt-Drag-Queen von La Cage aux Folles. Wie fühlst du dich gerade? Bist du ready?
3: Ich bin überhaupt nicht ready. Ich muss mich noch einsingen und muss mich noch umziehen und muss noch alles machen. Und Soundcheck muss ich auch noch machen? Achso, nee, da muss ich noch meinen Mate-Tee trinken, damit ich nicht zu müde bin.
1: Also ich muss sagen, von allen, mit denen ich gerade gesprochen habe, wirkst du am gestresstesten noch. Ab welchem Punkt fühlst du dich wirklich wie Sasa?
3: An keinem, weil ich ja die ganze Zeit damit beschäftigt bin, es zu spielen. Und wenn ich es bin, dann spiele ich es ja nicht. Und dann, wenn ich es wäre, würde ich mich da drin verlieren. Und das wäre nicht gut.
1: Und egal, wie gut das Make-up ist, damit die Performance richtig gut wird, brauchen alle Schauspieler noch ein richtig gutes Outfit.
4: Und dafür ist die Petra zuständig. Ich habe hier auch schon ganz, ganz viele wunderschöne Kostüme gesehen. Hier diesen rosanen Paillettenmantel. Wie lange dauert es denn, sowas zu machen?
5: Oh, das sind schon eine Woche.
4: Aber die sind selbst gemacht, alle?
5: Nicht alle, aber viele. Und die werden vom Kostümbildner werden die entworfen und dann kommt es zur Zuschneiderin und die wird es dann weiterentwickeln, dann wird es zugeschnitten, dann kommt es zu uns auf die Schneiderei.
4: Jetzt geht's einmal noch schnell auf die Bühne.
1: Der Vincent singt hier gerade als Vorbereitung. Das war richtig schön. Ich bin so gespannt, wenn es dann in der Show dann dazu kommt.
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3: Mit Joshua Heise. Guten Abend. EU-Experten empfehlen ein Mindestalter von 13 Jahren für soziale Netzwerke. Die Bundesschülerkonferenz findet das generell gut. Ein Verbot ist laut Generalsekretärin Kirchhoff aber nur eine einfache Lösung. Sie fordert vor allem mehr soziale Medienkompetenz an Schulen. Diese und auch viele Lehrkräfte seien aber immer noch nicht auf dem aktuellen Stand. Im schwelenden VW-Sparkurs-Konflikt hat Konzernchef Blume erstmals eine Zahl genannt. Ohne Veränderung der Arbeitskosten würden weltweit bis zu 50.000 Stellen wegfallen, sagte er in einem Interview im VW-Intranet. Zoe Tassovali berichtet.
4: Noch ist also nicht entschieden, wie viele Jobs am Ende tatsächlich wegfallen. Gleichzeitig bleibt die Zukunft mehrerer deutscher Werke offen. Für Emden, Hannover, Zwickau und Neckarsulm kann der Konzern über das Jahr 2030 hinaus noch keine wettbewerbsfähige Auslastung zusagen. Blume betont aber, andere Lösungen seien immer besser, als sein Werk zu schließen.
3: Ungarns neuer Regierungschef Modja will das Land komplett umkrempeln. Das Parlament hilft ihm dabei und hat eine Verfassungsnovelle beschlossen, die auch die Absetzung von Staatspräsident Sulyok vorsieht. Der gilt als Vertrauter von Ex-Premier Orban. Sulyok muss die Änderungen gegenzeichnen, ansonsten droht ihm Modja mit einem Amtsenthebungsverfahren. Vor einer Woche ist Rapperin Icky Mel mit ihrem Song Fußballmänner im ZDF-Morgenmagazin aufgetreten. Während das hierzulande teilweise für Irritationen gesorgt hat, wird der Gig online gefeiert, auch in den USA. Auslöser ist US-Rapperin Doechii, die Icky Mels Auftritt auf TikTok geteilt hatte. Viele US-Fans schreiben, sie lieben den Song, auch wenn sie ihn offensichtlich nicht verstehen. 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
6: Heute Abend zeigt sich Kirchzarten mit sehr heißen 31 Grad und stark bewölktem Himmel. In St. Peter sind die Temperaturen ähnlich und ebenfalls bewölkt. Am Dienstagmorgen werden im Breisgau bis zu 21 Grad erwartet. Im Tagesverlauf steigen die Temperaturen auf bis zu 35 Grad, begleitet von leichtem Regen.
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6: Im Moment gibt es keine bekannten Verkehrsbehinderungen. Gute Fahrt.
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6: In Lahr in der Flugplatzstraße wird geblitzt, hier gelten 30. Geblitzt wird in Waldshut, Tingen in der Gurtweiler Straße. Und zuletzt haben wir noch eine Kontrolle in

0: der Schwarzwaldstraße in Freiburg. Erlaubt sind höchstens 30.
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2: Schön, dass ihr dabei seid. Ich hoffe, ihr hattet bis hierher einen super Montag und möglicherweise habt ihr ja schon mitdiskutiert. Machen wir immer montags, greifen wir uns eine Frage raus, wo man wunderbar zwei Meinungen zu haben kann oder geteilter Meinung sein kann. Heute geht es darum, kinderfreie Hochzeiten. Ist das okay oder ist das ein No-Go? Stimmen dazu in 10 Minuten und möglicherweise auch eure Meinung unter der 0800 50 60 106. Musik gibt's von Tattoo, All the Things She Said und Michael Schulte ist dabei mit 5 a.m. Hallo!
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0: Es ist der Montag mit Baden FM und natürlich auch heute wieder einer Frage, über die es sich vortrefflich diskutieren lässt. Immer am Montag machen wir das, um mit Schwung in die neue Woche zu starten. Und heute geht's um das Folgende. Kinderfreie Hochzeiten, ist das okay? Oder ist das irgendwie fies, weil man sagt, hey, Kinder gehören doch zur Gesellschaft, man kann die doch nicht einfach irgendwie aussparen? Also wirklich bei uns hier auch teamintern sind die Emotionen schon ganz schön hochgekocht. Da gibt es welche, die sagen, auf keinen Fall möchte ich auf einer Hochzeit Kinder rumspringen haben. Und andere, die sagen, hä? Ich meine, aber hä? Wieso denn nicht? Verstehe ich gar nicht. Ja, möglicherweise habt ihr auch eine Meinung dazu. Philipp aus dem BahnFM-Team, der heiratet zum Beispiel demnächst und der hat da schon auch eine Meinung zu.
1: Grundsätzlich finde ich die Idee von einer kinderfreien Hochzeit sehr, sehr gut. Aus der Perspektive von mir, der selber keine Kinder hat. Ich finde, dass die Eltern, die man ja eigentlich primär bei der Hochzeit haben möchte, weil die Eltern sind ja meistens die, die man eher einlädt und die Kinder sind halt dabei. Deswegen, die Eltern feiern immer anders, wenn ihre Kinder mit dabei sind, gerade bei sehr, sehr kleinen Kindern. Die Freunde von mir, die ich bei meiner Hochzeit haben möchte, ich möchte ja mit denen auf meiner eigenen Hochzeit richtig doll feiern und nicht immer so auf Sparflamme, weil die Kinder sind ja auch da, man muss sich ja auch um die kümmern. Deswegen, grundsätzlich bin ich ein großer Fan von einer kinderfreien Hochzeit. Bei der eigenen Hochzeit, die jetzt ansteht, weiß ich noch nicht so ganz, wie ich es machen werde. Das ist noch in der Diskussion.
0: Ja, da muss man natürlich auch mit der Braut übereinkommen, ne? Und Violetta aus Menzenschwand, Baden-FM-Hörerin, hat sich bei uns gemeldet.
2: Also ich finde, man sollte einfach ehrlich sein auf der Einladung. Ich bin vollkommen okay, wenn das da steht ohne Kinder. Ich habe auch schon erlebt, dass wenn jetzt eben Kinder dabei sind, dann sind die Kinder unterm Brautkleid von der Braut rumgekrabbelt oder haben einen Gang Blumen aufgesammelt und die Eltern haben nichts gemacht. Und es gibt einfach mittlerweile viele Eltern, die da nicht reagieren oder auch nicht reagieren, wenn das Kind schreit und nicht rausgehen. Und ich finde, dann sollte man einfach das rausschreiben, wenn es ist der Tag von Braut und Bräutigam, der Tag, der für die wichtig ist. Und wenn sie ohne Kinder möchten, dann soll es einfach ohne Kinder sein.
0: Und wie denkt ihr darüber? 0800 50 60 106. Die einen machen es so, die anderen machen es so. Hauptsache, Leute,

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1: Heute Abend zeigt sich Freiburg bei warmen 26 Grad stark bewölkt. In der Nacht kühlt es auf bis zu 22 Grad im Breisgau ab. Morgen erwartet die Region einen Tageshöchstwert von 36 Grad, begleitet von leichtem Regen.
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1: Derzeit sind uns keine Meldungen bekannt. Kommt gut an euer Ziel.
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1: In Briegachtal in der Hauptstraße wird geblitzt, hier gelten 30. Geblitzt wird in Waldshut, Thingen in der Gurtweiler Straße. Letzter Blitzer für den Moment. In der Flugplatzstraße in Lahr, hier sind höchstens 30 erlaubt.
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1: Der Sommer ist sowas von da, Leute. 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Ha? Und so ist es geschehen. Bei der Firma Müller Kälte, die haben saumäßig viel gearbeitet in den letzten Monaten. Denn die sind gefragt, wenn es um Klimaanlagen geht. Und deswegen wollten die mal durchschnaufen. Und da sind wir ins Spiel gekommen und haben für das Firmenfest das Grillgut spendiert. 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
2: Wir sind gerade hier in Freiburg-Landwasser bei der Kältefirma Müller. Und heute Abend steigt hier eine Party. Denn in Baden ist es heiß. Und hier ist es sogar noch ein paar Grad heißer auf dem Grill. Madeleine, du hast den Grillbonus gewonnen. Was steigt hier heute Abend für eine Party?
3: Ja, mega geil. Wir sitzen hier alle gemütlich zusammen, tun natürlich das leckere Fleisch von Reichenbach essen und haben einfach eine gute Zeit.
2: Wie sieht es bei den anderen aus? Habt ihr auch eine gute Zeit? Ja, das klingt echt wie eine perfekte Freitagabend-Sommerparty. Wie ist denn so die Lage mit dem Grillfleisch und dem Grillmeister? Wer legt bei euch das Beste auf?
3: Ja, Dennis, hier an dieser Stelle nochmal vielen, vielen Dank. Du tust die Grillzange hier schmeißen. Ja, voilà! Und sorgst dafür, dass das Fleisch auch nicht zäh wird, sondern schön gut durch.
2: Ja, dann Dennis, komm mal kurz rüber. Die Madeleine hat ja richtig gutes Fleisch ausgesucht, zum Beispiel Rumpsteaks. Wie lange braucht es so pro Seite?
4: Naja, kommt immer auf die Dicke drauf an. Aber bei diesem Kaliber würde ich schon fast auf 3 Minuten gehen jenseits von Gut und Bös und das dann oben auch mal zum Ruhen hinlegen.
2: Bist du zufrieden?
4: Sehr, von der Qualität und vom Optischen.
2: Hey, und hier drüben, wie sieht's bei euch aus? Gefällt's euch?
5: Ich bin die Bruni. Und ich finde es toll, dass die Firma Kältemüller sich beworben hat bei Baden FM. Und ich werde mir das jetzt schmecken lassen.
2: Ja, so einfach geht's. 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
6: Mit Florian Klaus. Bundesfamilienministerin Prien bekommt für ihre geplante Kürzung beim Unterhaltsvorschuss heftigen Gegenwind. Mecklenburg-Vorpommerns Ministerpräsidentin Schwesig und Grünen-Chefin Brandner kritisieren, der Staat spare auf Kosten von Alleinerziehenden und ihren Kindern. Prien plant, den Vorschuss künftig nur noch bis zum 16. statt bis zum 18. Geburtstag zu leisten. Kurz nach neuen US-Angriffen auf den Iran hat Präsident Trump die Wiederaufnahme der Seeblockade gegen Schiffe angekündigt, die iranische Häfen ansteuern oder von diesen abfahren. Allen anderen Ländern soll ein fairer und offener Zugang zur Meerenge möglich sein, teilt er auf seiner Plattform Truth Social mit. Tina Eck berichtet.
7: Trump sagt, dass die USA die volle Kontrolle über die Straße von Hormuz übernehmen und diese betreiben wollten. Dies beinhaltet eine Transitgebühr von 20% des Frachtwertes von Lastschiffen, denen die USA sichere Passage gewährleisten. Iranische Schiffe werden fortan wieder von allen heimischen Häfen blockiert.
6: 12 US-Bundesstaaten wollen die Übernahme von Warner Brothers durch Paramount stoppen und haben Klage eingereicht. Sie befürchten höhere Preise und weniger Filme und TV-Sendungen. Die US-Regierung hatte den Deal über 110 Milliarden Dollar zuvor ohne Auflagen genehmigt. Der Vater des Paramount-CEOs gilt als enger Vertrauter von Präsident Trump. Die EU-Kommission hat Rindsleder und weitere Produkte aus der Entwaldungsverordnung gestrichen. Unternehmen müssen damit nicht mehr nachweisen, dass Leder, rund erneuerte Reifen oder Kfz-Sitze aus entwaldungsfreier Produktion stammen. Löslicher Kaffee und bestimmte Palmölprodukte kommen dagegen neu in die Pflicht. WWF und Deutsche Umwelthilfe kritisieren die Lederausnahme als wissenschaftlich nicht begründbar. 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
9: Am Abend zeigt das Thermometer in Endingen warme 25 Grad, während der Himmel stark bewölkt ist. In Zell im Wiesental sind die Temperaturen ähnlich, ebenfalls stark bewölkt. Für Dienstagmorgen werden im Kaiserstuhl bis zu 22 Grad erwartet. Der Tageshöchstwert erreicht 36 Grad, begleitet von leichtem Regen.
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9: Aktuell liegen uns keine Verkehrsmeldungen vor. Gute Fahrt.
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1: Blitzer auf der A5-Höhe, weil am Rhein, hier dürft ihr 60 fahren. Zusätzlich wird in Brigachtal in der Hauptstraße kontrolliert. Zum Schluss noch ein Blitzer in Lahr in der Flugplatzstraße, hier gilt 30.
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2: Hallo, servus, schön, dass ihr dabei seid. Ich hoffe, ihr habt es gemütlich, könnt euch ein bisschen erholen. Ja, es ist ganz schön warmer Sommer, ne? Alle Fenster aufmachen und jetzt einfach querlüften, sofern das möglich ist. Angeblich hat das Wetter im Juli ja Einfluss darauf, wie der Winter werden wird. Ha? Ja, das hören wir uns in 10 Minuten in unseren Aha-Momenten an. Da kommt der 100-jährige Kalender ins Spiel, Leute. Und bis dahin, Adele. Someone Like You, Kamrat ist auch dabei. Hug Yourself, den gibt's jetzt.
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1: Der Juli entscheidet darüber, wie der Winter wird. Klingt erstmal verrückt, aber diese Idee kommt aus dem sogenannten 100-jährigen Kalender. Einer Sammlung alter Bauernregeln, die schon seit Jahrhunderten versuchen, das Wetter vorherzusagen. Darin heißt es, bestimmte Wetterphasen im Juli sollen Auswirkungen auf den kommenden Winter haben. Zum Beispiel, bleibt es im Juli länger stabil und trocken, könnte auch der Winter eher ruhig verlaufen. Wechselt das Wetter dagegen oft oder es regnet viel, soll das auf einen unbeständigen und kälteren Winter hindeuten. Ob da wirklich was dran ist, werden wir wohl erst im Winter erfahren. Eure Mariella Miskial.
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5: In der Nacht zeigt sich St. Peter mit angenehmen 21 Grad und bewölktem Himmel. Am Dienstagmorgen wird im Schwarzwald eine Temperatur von bis zu 19 Grad erwartet. Im Laufe des Tages steigen die Temperaturen auf bis zu 33 Grad, während gelegentlicher leichter Regen möglich ist.
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5: Derzeit sind uns keine Meldungen bekannt. Kommt gut an euer Ziel.
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5: Auf der A5 bei Weil am Rhein steht ein Blitzer, 60 sind hier erlaubt. Zusätzlich wird in Bad Krozingen in der Basler Straße kontrolliert. Geblitzt wird in Waldshut, Tingen in der Gurtweiler Straße.
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1: Hallo, hier ist die Angela aus Denzlingen. Ich bin schon länger berentet und ich genieße mein Leben zusammen mit meinem Hund und meinem Mann. Ich laufe jeden Tag ca. 10 Kilometer und versuche mich etwas fit zu halten.
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2: Weil du den Hund gerade erwähnt hast, Angela.
1: Ja.
2: Der sorgt für Stimmung, wie ich gerade gehört habe.
1: Also ist eine ganz liebe. Sie ist 3 Jahre alt, eine Tibet-Hündin. Also eine ganz süße Liebe, die alle Menschen liebt. Alle Kinder, alle süß. Älteren Leute. Und also sie ist wirklich sehr, sehr lieb, aber auch eigensinnig.
2: Okay.
1: Ja, hat ein Köpfchen.
2: Und wie äußert sich das, wenn sie nicht mehr weiterlaufen will? Bleibt sie stehen?
1: Nein, laufen will sie immer. Also ich laufe am Tag Minimum 10 Kilometer. Also
2: Wow. Laufen
1: findet sie ganz toll. Aber zum Beispiel, wenn sie jetzt irgendwas in ihrem Köpfchen hat und man ruft sie, dann kann sie abgewandt denken, nee, jetzt habe ich gerade keine Lust. Ne? Ja, später vielleicht. Also das kann schon sein, ja.
2: Das kann ich total gut nachvollziehen im Übrigen, diese Einstellung.

0: Einstellung.
1: Ja, sie hat Charakter, sage ich.
2: Ja, genau. Angela, wenn du sagst, mindestens 10 Kilometer am Tag, das heißt, da muss ja auch jemand mitlaufen. Der Hund wird ja wohl kaum alleine Gassi gehen. Also bedeutet das, dass du 10 Kilometer am Tag läufst?
1: Ja, so circa.
2: Wow.
1: Immer.
2: Ja. Das hält fit.
1: Ja, ich hoffe es. Ja, nebenbei gehe ich noch ein bisschen ins Gesundheitszentrum hier. Versuche ja, mich ein bisschen gesund zu halten, ja.
2: Wie toll. Du klingst auf jeden Fall sehr, sehr frisch.
1: Ich bin kurz vor den 70, ja.
2: Ach, oh. Du klingst viel jünger, Angela. Also die 10 Kilometer am Tag und der Milon-Zirkel, die zahlen sich aus.
1: Ja, und die vielen Enkel, ne? Das ist ja.
2: Hast du?
1: Ja. Wir haben 6 Enkelkinder.
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1: Mit Florian Klaus. Bei der extremen Hitzewelle im Juni sind an fast allen Messstationen des Deutschen Wetterdienstes Rekorde registriert worden. Bei über der Hälfte der knapp 500 Geräte handelte es sich um Allzeithochs, bei anderen um die höchsten je gemessenen Monatswerte. Thomas Bleskin berichtet.
2: Gleich mehrfach wurde im Juni die 40-Grad-Marke überschritten. Am 27. erreichte das Thermometer in Möckern-Drewitz in Sachsen-Anhalt 41,8 Grad. Was die Tagesmittelwerte angeht, liegt Deutschland laut DWD mittlerweile etwa auf dem Niveau von Frankreich oder Spanien. Daher gäbe es hierzulande ab sofort sehr ähnliche Herausforderungen, insbesondere beim Hitzeschutz.
1: Wenn ein Elternteil für Kinder keinen Unterhalt zahlt, können Alleinerziehende vom Staat einen Vorschuss beantragen. Dass Bundesfamilienministerin Prien den nur noch bis zum 16. Geburtstag der Kinder zahlen lassen will, hat der CDU-Politikerin auch aus der SPD Kritik eingebracht. Mecklenburg-Vorpommerns Ministerpräsidentin Schwesig hat gesagt, dass dadurch Alleinerziehende und deren Kinder bestraft würden. Das sei falsch. In Berlin hat sich der CDU-Vorstand gerade erst hinter Stefan Evers als neuen Spitzenkandidaten gestellt und er steht im Wahlkampf direkt im Feuer der politischen Gegner. SPD-Spitzenkandidat Krach meinte beim RBB, ein Politikwechsel sei nicht zu sehen. Evers habe den regierenden Bürgermeister Wegner bis zuletzt unterstützt. Der hatte nach langen Diskussionen und widersprüchlichen Angaben zu seinem Verhalten beim großen Stromausfall im Januar auf die Kandidatur verzichtet. Die humanitäre Lage im Gazastreifen ist immer noch katastrophal. Deutschland sowie andere Länder und Organisationen haben darum knapp 900 Millionen Euro für den Wiederaufbau zugesagt. Dabei geht es unter anderem um die Grundversorgung der Zivilbevölkerung mit Wasser- und Sanitäranlagen und die Beseitigung von Trümmern des Kriegs. 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
4: In Mülheim liegen die Temperaturen in der Nacht bei heißen 27 Grad, begleitet von starker Bewölkung. In St. Blasien zeigt das Thermometer zur gleichen Zeit 22 Grad, ebenfalls stark bewölkt. Am Dienstagmorgen können im Markgräfler Land bis zu 22 Grad erwartet werden. Im Tagesverlauf steigt die Temperatur auf maximal 35 Grad, wobei etwas Regen möglich ist.
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4: Aktuell liegen uns keine Verkehrsmeldungen vor. Gute Fahrt.
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1: Auf der A5 in der Nähe von Weil am Rhein wird geblitzt. Ihr dürft 60 fahren. Blitzer in Waldshut, Tingen in der Gurtweiler Straße. Schließlich wird in Bad Krozingen in der Basler Straße geblitzt. Erlaubt sind 50.
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2: In Emmendingen zeigt sich die Nacht mit warmen 23 Grad und starker Bewölkung. Morgen früh wird es im Breisgau bis zu 22 Grad warm. Im Tagesverlauf steigen die Temperaturen auf bis zu 36 Grad, wobei etwas Regen erwartet wird.
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2: Derzeit sind uns keine Meldungen bekannt. Kommt gut an euer Ziel.
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2: Blitzer in Waldshut, Thiengen in der Gurtweiler Straße. In Höhe Weil am Rhein wird gerade auf der A5 geblitzt. Außerdem wird in der Flugplatzstraße in Lahr geblitzt. Die Höchstgeschwindigkeit beträgt dort 30.

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1: Mit Florian Klaus. US-Präsident Trump will künftig Geld für die USA kassieren, wenn Schiffe durch die Straße von Hormuz fahren. 20% des Frachtwerts soll es künftig kosten, aus Fairnessgründen für die Sicherung des Seewegs, so Trump. Außerdem hat Trump angekündigt, dass die USA ihre Seeblockade iranischer Häfen wieder aufnehmen werden und das US-Militär hat die dritte Nacht in Folge Angriffe auf den Iran gestartet. Flugreisen sind für deutsche Verbraucher erneut teurer geworden. Selbst bei Billigfliegern werden laut einer Studie des Deutschen Zentrums für Luft- und Raumfahrt noch einmal deutlich höhere Preise aufgerufen. Thomas Bleskin berichtet.
2: Als Gründe für die höheren Tarife nennt die Studie ein knappes Flugangebot sowie hohe Steuern und Gebühren an deutschen Flughäfen. Viele Airlines setzen ihre Maschinen deshalb lieber in anderen europäischen Ländern ein. Für deutsche Verbraucher gilt aber weiterhin, wer früh bucht, bekommt sein Ticket in der Regel günstiger.
1: Bei Volkswagen kündigen sich weiter große Einschnitte an. Rund 50.000 Stellen weltweit würden wohl wegfallen, falls die Arbeitskosten gleich bleiben. Das hat Konzernchef Blume intern angekündigt. Aktuell werde demnach geprüft, welche Anpassungen nötig und möglich seien. Es waren zuletzt schon Zahlen kursiert, wie hoch der geplante Stellenabbau ausfallen könnte. Offiziell bestätigt hatte Blume die Berichte aber bisher nie. Als bisher einziger großer Lebensmittelhändler befürwortet Aldi Süd die geplante Zuckersteuer auf Softdrinks. In einem Positionspapier heißt es, die Abgabe solle direkt bei den Herstellern erhoben werden, damit diese ihre Rezepturen ändern. Die schwarz-rote Bundesregierung hat die Steuer im Rahmen ihres Sparpakets beschlossen, Details sind aber noch offen. 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
4: In Weil am Rhein zeigt das Thermometer in der Nacht warme 24 Grad bei stark bewölktem Himmel. Auch in Schluchsee sind die Temperaturen mit 18 Grad angenehm, jedoch ebenfalls stark bewölkt. Am Morgen steigen die Werte in der Rheinebene auf bis zu 22 Grad. Im Laufe des Tages wird es heiß mit Höchsttemperaturen von bis zu 36 Grad, während etwas Regen nicht ausgeschlossen ist.
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4: Derzeit sind uns keine Meldungen bekannt. Kommt gut an euer Ziel.
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4: Blitzer in Lahr in der Flugplatzstraße. Hier sind 30 erlaubt. Auch in Bad Krozingen wird in der Basler Straße geblitzt. Geblitzt wird in Waldshut, Tingen in der Gurtweiler Straße.
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1: Mit Florian Klaus. US-Präsident Trump will künftig Geld für die USA kassieren, wenn Schiffe durch die Straße von Hormuz fahren. 20% des Frachtwerts soll es künftig kosten, aus Fairnessgründen für die Sicherung des Seewegs, so Trump. Außerdem hat Trump angekündigt, dass die USA ihre Seeblockade iranischer Häfen wieder aufnehmen werden und das US-Militär hat die dritte Nacht in Folge Angriffe auf den Iran gestartet. Flugreisen sind für deutsche Verbraucher erneut teurer geworden. Selbst bei Billigfliegern werden laut einer Studie des Deutschen Zentrums für Luft- und Raumfahrt noch einmal deutlich höhere Preise aufgerufen. Thomas Bleskin berichtet.
2: Als Gründe für die höheren Tarife nennt die Studie ein knappes Flugangebot sowie hohe Steuern und Gebühren an deutschen Flughäfen. Viele Airlines setzen ihre Maschinen deshalb lieber in anderen europäischen Ländern ein. Für deutsche Verbraucher gilt aber weiterhin, wer früh bucht, bekommt sein Ticket in der Regel günstiger.
1: Bei Volkswagen kündigen sich weiter große Einschnitte an. Rund 50.000 Stellen weltweit würden wohl wegfallen, falls die Arbeitskosten gleich bleiben. Das hat Konzernchef Blume intern angekündigt. Aktuell werde demnach geprüft, welche Anpassungen nötig und möglich seien. Es waren zuletzt schon Zahlen kursiert, wie hoch der geplante Stellenabbau ausfallen könnte. Offiziell bestätigt hatte Blume die Berichte aber bisher nie. Als bisher einziger großer Lebensmittelhändler befürwortet Aldi Süd die geplante Zuckersteuer auf Softdrinks. In einem Positionspapier heißt es, die Abgabe solle direkt bei den Herstellern erhoben werden, damit diese ihre Rezepturen ändern. Die schwarz-rote Bundesregierung hat die Steuer im Rahmen ihres Sparpakets beschlossen, Details sind aber noch offen. 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
3: In der Nacht wurden in Freiburg Temperaturen von 22 Grad gemessen. Der Himmel zeigt sich stark bewölkt. In den Morgenstunden bleibt es ebenfalls mild mit bis zu 22 Grad im Breisgau. Am Tag wird ein Höchstwert von 36 Grad erwartet, begleitet von etwas Regen.
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3: Derzeit sind uns keine Meldungen bekannt. Kommt gut an euer Ziel.
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3: Blitzer auf der A5 Höhe, Weil am Rhein, hier dürft ihr 60 fahren. Geblitzt wird in Waldshut, Tingen in der Gurtweiler Straße. In Bad Krozingen stehen sie gerade in der Basler Straße, erlaubt sind 50.
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0: hättet ihr's gewusst?
1: Bei Hochhäusern ist man super dankbar, dass man nicht die Treppen nehmen muss, sondern auch mit einem Fahrstuhl fahren kann. Aber warum heißt der so? Früher war es so, dass man tatsächlich mit einem kleinen Hocker in den Fahrstuhl gegangen ist. Und wenn es dann nach oben ging, hat man sich hingesetzt. Und

0: Deswegen war es quasi ein fahrender Stuhl. Aber es gibt ja noch andere Namen wie Aufzug oder Lift und die beiden bedeuten eigentlich genau das Gleiche. Denn der Fahrstuhl zieht uns ja auf die nächste Etage und Lift ist einfach das englische Wort für heben, weil uns der Aufzug ja auch irgendwie hebt. Eure Mariella Miskial.
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1: Mit Florian Klaus. Für Bewohnerinnen und Bewohner in Pflegeheimen steigen die Kosten immer weiter. Im ersten Jahr im Heim werden im bundesweiten Schnitt 3.364 Euro pro Monat aus eigener Tasche fällig. Der Eigenanteil ist damit innerhalb eines Jahres um mehr als 250 Euro gestiegen. Dabei gibt es regional aber große Unterschiede. Am teuersten ist die Pflege in Bremen und im Saarland. Am günstigsten kommen Pflegeheimbewohner noch in Sachsen-Anhalt weg. Der Kinderschutzbund sieht Sparpläne der Bundesfamilienministerin Prien beim Unterhaltsvorschuss als Skandal. Es gebe schon ein großes Problem mit Kinderarmut im Land, sagte Geschäftsführer Krein im ZDF. Und Alleinerziehende seien die am meisten von Armut betroffene Gruppe überhaupt. Der Staat kann mit dem Vorschuss einspringen, wenn ein Elternteil keinen Unterhalt zahlt. Das soll nach Plänen Priens aber nur noch bis zum 16. Geburtstag des Kindes passieren. Fast überall in Deutschland sind während der Hitzewelle im Juni Temperaturrekorde gefallen. An fast allen Messstationen des Deutschen Wetterdienstes gab es ein neues Allzeithoch oder zumindest einen neuen Juni-Rekord. Den Experten zufolge hat Deutschland beim Tagesmittel inzwischen zu Ländern wie Frankreich und Spanien aufgeschlossen. Daraus folgen auch ähnliche Herausforderungen, etwa beim Hitzeschutz, sagen sie. In der Europäischen Union könnte eine Social-Media-Schranke für Kinder unter 13 kommen. Das hat ein Expertenrat der EU-Kommission empfohlen. Die Reaktionen darüber fallen gemischt aus. Suita Sovali mit den Details.
2: Für CSU-Chef Söder sind 13 Jahre eine gute Grundlage für die weitere Diskussion. Deutschlands Digitalbranche hält pauschale Verbote dagegen für den falschen Weg. Auch Linke und Grüne wollen lieber die Plattformen selbst stärker in die Pflicht nehmen. Und die Bundesschülerkonferenz sagt, der entscheidende Hebel liegt im Klassenzimmer.
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5: In Schlingen zeigt das Thermometer in der Nacht angenehme 22 Grad, während der Himmel stark bewölkt ist. In Hinterzarten wurden 18 Grad gemessen, ebenfalls bei starker Bewölkung. Am Morgen sind in der Rheinebene bis zu 22 Grad zu erwarten. Im Tagesverlauf steigen die Temperaturen auf bis zu 35 Grad, begleitet von leichtem Regen.
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5: Im Moment gibt es keine bekannten Verkehrsbehinderungen. Gute Fahrt.
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5: Blitzer in Waldshut, Thiengen in der Gurtweiler Straße. Zusätzlich wird in Bad Krozingen in der Basler Straße kontrolliert. Außerdem wird auf der A5 bei Weil am Rhein kontrolliert. Erlaubt sind 60.
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2: Wohin verreist du denn gerne?
1: Ja, also ich war jahrelang immer auf Sizilien verreist. Da kommt mein Papa her.
2: Oh, wie toll. Also du bist Halbitalienerin.
1: Genau. Und letztes Jahr waren wir auf Fuerteventura, vorletztes Jahr Mallorca. Also ich gucke immer, dass wir jetzt ein bisschen flexibler werden. Da die Sommerferien auch noch über meinen Geburtstag fallen. Und das ist natürlich dann super. Geburtstagsreisen nenne ich es immer. Hier weg, schön ins Warme.
2: Und die Ruhe genießen wahrscheinlich, oder?
1: Genau, ja. Das reicht auch, einfach irgendwo am Meer sitzen.
2: Oh, das klingt herrlich. Und wenn du sagst, wir, du und dein Sohn dann, kommt der Hund dann auch mit?
1: Genau, der Hund war jetzt bis jetzt noch nicht da. Bis jetzt war er dann bei meiner Schwester, weil meine Schwester hat den Schwesterhund von meinem Hund.
2: Ach, wie süß, wirklich?
1: Und die passt dann auf, genau, ja. Meine Mama hat ja auch die Tante sozusagen. Also wir haben alle aus einem Wurf, da mein Vater ganz viele Pinscher hatte. Und
2: okay.
1: Ja, wir haben dann jeder einer bekommen, so mit den Jahren.
2: Also das heißt, eure Verwandtschaft hat eine ganze Hundeverwandtschaft sozusagen.
1: Ja, genau.
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1: Mit Florian Klaus. Für Bewohnerinnen und Bewohner in Pflegeheimen steigen die Kosten immer weiter. Im ersten Jahr im Heim werden im bundesweiten Schnitt 3.364 Euro pro Monat aus eigener Tasche fällig. Der Eigenanteil ist damit innerhalb eines Jahres um mehr als 250 Euro gestiegen. Dabei gibt es regional aber große Unterschiede. Am teuersten ist die Pflege in Bremen und im Saarland. Am günstigsten kommen Pflegeheimbewohner noch in Sachsen-Anhalt weg. Der Kinderschutzbund sieht Sparpläne der Bundesfamilienministerin Prien beim Unterhaltsvorschuss als Skandal. Es gebe schon ein großes Problem mit Kinderarmut im Land, sagte Geschäftsführer Grein im ZDF. Und Alleinerziehende seien die am meisten von Armut betroffene Gruppe überhaupt. Der Staat kann mit dem Vorschuss einspringen, wenn ein Elternteil keinen Unterhalt zahlt. Das soll nach Plänen Priens aber nur noch bis zum 16. Geburtstag des Kindes passieren. Fast überall in Deutschland sind während der Hitzewelle im Juni Temperaturrekorde gefallen. An fast allen Messstationen des Deutschen Wetterdienstes gab es ein neues Allzeithoch oder zumindest einen neuen Juni-Rekord. Den Experten zufolge hat Deutschland beim Tagesmittel inzwischen zu Ländern wie Frankreich und Spanien aufgeschlossen. Daraus folgen auch ähnliche Herausforderungen, etwa beim Hitzeschutz, sagen sie. In der Europäischen Union könnte eine Social-Media-Schranke für Kinder unter 13 kommen. Das hat ein Expertenrat der EU-Kommission empfohlen. Die Reaktionen darüber fallen gemischt aus. Suita Sovali mit den Details.
2: Für CSU-Chef Söder sind 13 Jahre eine gute Grundlage für die weitere Diskussion. Deutschlands Digitalbranche hält pauschale Verbote dagegen für den falschen Weg. Auch Linke und Grüne wollen lieber die Plattformen selbst stärker in die Pflicht nehmen. Und die Bundesschülerkonferenz sagt, der entscheidende Hebel liegt im Klassenzimmer.
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4: In St. Peter wird es heute Nacht mit 19 Grad stark bewölkt sein. Am Morgen zeigen die Temperaturen im Schwarzwald ebenfalls bis zu 19 Grad an. Im Laufe des Tages steigen die Temperaturen auf maximal 33 Grad, begleitet von leichtem Regen.
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4: Derzeit sind uns keine Meldungen bekannt. Kommt gut an euer Ziel.
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4: Auf der A5 bei Weil am Rhein steht ein Blitzer, 60 sind hier erlaubt. In Waldshut, Tingen, in der Gurtweiler Straße steht ein Blitzer.
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3: Mit Florian Klaus. Die Wehrpflicht ist in Deutschland immer noch ausgesetzt. Trotzdem verweigern immer mehr Menschen quasi präventiv den Kriegsdienst. Im